0: maroder Infrastruktur auf, sondern auch mit schlechten Unternehmenszahlen. 2025 verzeichnete die Bahn unterm Strich einen Milliardenverlust. Operativ, also im Kerngeschäft, machte die Bahn wegen der stetig steigenden Zahl an Fahrgästen ein Plus von rund 300 Millionen Euro und das will man im laufenden Jahr verdoppeln.
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2: Auf der A61 Richtung Koblenz zwischen Dieblich und der Raststätte Moseltal Ost steht ein liegengebliebenes Fahrzeug auf dem Standstreifen. Die Polizei ist vor Ort. Gute Fahrt.
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2: In Heppenheim haben wir aktuell 24 Grad, in Frankenthal und Bad Dürkheim jeweils 23 Grad. In der Nacht sinkt das Thermometer auf milde 20 Grad. So wird das Wetter morgen. Es erwartet euch ein Tag mit Wolken und Regen bei anfangs 20 Grad. Im Laufe des Tages steigt das Thermometer auf sommerlich heiße 34 Grad an.

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1: Kiss in Dynamite haben wieder was Neues und das ist

0: Eigentlich hatte ja Sänger Hannes in den Sack gehauen, aber der Fanaufstand war so groß, dass er gesagt hat, okay, ein Album mache ich noch.
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2: Hier sind Kiss and Dynamite mit Originalsänger Hannes Braun und Glory Days.
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1: Ich bin Uli Reitinger. Deutschlands Verbraucher müssen sich nach dem Auslaufen des Tankrabatts auf höhere Teuerungsraten einstellen. Nach dem Rückgang auf 2,3% im Juni dürfte die Inflation im Juli laut Volkswirten gestiegen sein. Heute veröffentlicht das Statistische Bundesamt seine erste Schätzung. Die Bundesstatistiker veröffentlichen heute auch eine erste Schätzung zum Bruttoinlandsprodukt im Zeitraum April bis Juni. Der Iran-Krieg bremst die Erholung der Wirtschaft. Volkswirte rechnen fürs zweite Quartal trotzdem mit einem Mini-Plus von 0,1% zum Vorquartal. Der personelle Umbau in der Unionsfraktion und der Bundesregierung ist weitgehend abgeschlossen. Die Minister Warken, Linnemann und Bilger bekamen vom Bundespräsident Steinmeier ihre Ernennungsurkunden. Und die Unionsfraktion wählte Thorsten Frey mit mehr als 90% zu ihrem neuen Vorsitzenden. Kanzler Merz war nachher sichtbar zufrieden.
2: Dieser Herbst, der wird für uns sehr herausfordernd. Wir werden uns darauf vorbereiten müssen. Wir werden das tun. Die Reformen gehen weiter. Wir arbeiten daran. Und ich bin wirklich sehr zuversichtlich, dass aus dieser Fraktionssitzung heraus ein neuer Impuls kommt, eine neue Dynamik kommt.
1: Die neuen Minister sollen erst Anfang September vorm Bundestag vereidigt werden. Sie sind trotzdem jetzt schon im Amt. Von einer Hitzewelle und kräftigem Wind angeheizte Brände greifen in Südeuropa um sich und stellen Feuerwehrkräfte und die Bevölkerung vor eine extreme Herausforderung. In Frankreich konzentrieren sich die Einsatzkräfte darauf, das Wiederaufflammen der einigermaßen eingegrenzten Waldbrände zu verhindern.
3: Es ist enorm heiß in Westfrankreich. Die Temperaturen liegen bei bis zu 41 Grad, die Luft ist trocken und es windet. Die Feuerwehr bangt daher, dass der riesige Brand bei Bordeaux weiter um sich greifen könnte. Die Kräfte vor Ort sind weiter im Dauereinsatz. Mit dabei sind auch 40 Soldaten der Bundeswehr. Mit zwei Löschhubschraubern werfen sie immer wieder riesige Mengen Wasser über den Flammen ab. Sollte der Brand noch lange anhalten, könnten auch aus Deutschland noch länger Helfer vor Ort sein. Aus Bordeaux, Rachel Sommer.
1: Ein Airbus A350 hat bei einem Testflug einen neuen Langstreckenrekord aufgestellt. Die Maschine flog ohne Zwischenlandung mehr als 23.000 Kilometer von Melbourne nach Toulouse und war dabei 24 Stunden und 24 Minuten in der Luft. Der Flug gehört zum Ultralangstreckenprojekt der australischen Gesellschaft Qantas. Sie will ab Oktober 2027 erstmals nonstop von Sydney nach London fliegen.
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4: Auf der A6 Richtung Kaiserslautern zwischen Kreuz Frankenthal und Grünstadt läuft der Verkehr zäh. Rechnet mit mindestens einer Minute Zeitverlust. Gute Fahrt.
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4: In Mannheim zeigt das Thermometer aktuell 23 Grad. Auch in Mutterstadt haben wir 23 Grad, genauso wie in Heppenheim. In der Nacht sinkt das Thermometer auf milde 20 Grad. So wird das Wetter morgen. Es erwartet euch ein Tag mit Wolken und Regen bei anfangs 20 Grad. Im Laufe des Tages steigt das Thermometer auf sommerlich heiße 34 Grad an.
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1: Und wenn du dich ja wirklich auf eine Band verlassen kannst, die kontinuierlich frische Banger liefert, dann sind's Green Day. Ist schon ihre 13. Single in den letzten 5 Jahren. Beispiellos produktiv, die Jungs.
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1: Hier sind Green Day mit I'm Never Gonna Rest in Peace.

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1: Ich bin Uli Reitinger. Nach dem Auslaufen des Tankrabatts dürfte die Inflation in Deutschland wieder gestiegen sein. Nach dem Rückgang auf 2,3% im Juni rechnen Volkswirte jetzt im Juli mit der Gegenbewegung. Heute veröffentlicht das Statistische Bundesamt eine erste Schätzung. Die Bundesstatistiker veröffentlichen heute auch eine erste Schätzung zum Bruttoinlandsprodukt im zweiten Quartal. Der Iran-Krieg bremst die Erholung der Wirtschaft. Volkswirte rechnen trotzdem mit einem Mini-Plus von 0,1% zum Vorquartal. Der Bundesgerichtshof in Karlsruhe entscheidet heute darüber, ob die Vergabe von Siegeln an Ärztinnen und Ärzte zulässig ist. Eine Zeitschrift zeichnete jahrelang Mediziner aus, die das Siegel dann als Werbung nutzen durften. Die Wettbewerbszentrale findet das irreführend.
2: In einem Sonderheft der Zeitschrift Fokus Gesundheit werden Ärztinnen und Ärzte als Top-Mediziner oder Fokus-Empfehlung ausgezeichnet. Die Wettbewerbszentrale hält die Siegel für irreführend, weil bei der Vergabe keine sachgerechten Kriterien zugrunde liegen würden. Das Frankfurter Oberlandesgericht sah das zuletzt aber anders und entschied, dem Durchschnittsverbraucher sei klar, dass die Bewertung von Ärzten vor allem subjektiv geprägt sei, weshalb sie die Siegel eher als Werbung und nicht als Prüfzeichen oder Gütesiegel verstehen. Aus Karlsruhe, Jacqueline Melcher.
1: Mit stellenweise fast 40 Grad steht Deutschland der heißeste Tag der aktuellen Hitzewelle bevor. Dazu drohen Sturm und sogar Orkanböen und örtlich starke Gewitter, eine explosive Mischung.
3: Hohe Temperaturen und schwüle Gewitterluft. Meteorologen sprechen von einer extrem starken Wärmebelastung. Vor allem Menschen mit Kreislaufproblemen leiden. Auch für ältere Menschen ist die Wetterlage gefährlich. Der Deutsche Wetterdienst empfiehlt, direkte Sonne nach Möglichkeit zu meiden, ausreichend Wasser zu trinken und die Innenräume kühl zu halten. Wer Abkühlung in Wäldern sucht, sollte den Rückweg antreten, sobald sich erste Gewitterboten ankündigen. Das gilt auch für schattige Bereiche unter Bäumen an Badeseen. Diana Kramer, Nachrichtenredaktion.
1: Die Deutsche Bahn hat Medienberichten zufolge im ersten Halbjahr 2026 schwarze Zahlen im Kernbereich geschrieben. Der bundeseigene Konzern habe mit seinem eigentlichen Hauptgeschäft ein Plus im dreistelligen Millionenbereich erzielt, das berichten Bild und Spiegel. Im ersten Halbjahr 2026 zählte die Bahn den Berichten zufolge rund 960 Millionen Fahrgäste. Das waren laut Bild 17 Millionen mehr als im Vorjahr und damit ein Rekord.
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4: Hallo auf die Straßen. Aktuell liegen uns keine Meldungen vor. Ihr habt freie Fahrt. In 30 Minuten gibt es hier das nächste Update. Kommt gut und sicher an euer Ziel.
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4: Bei euch in Grünstadt sind es aktuell 20 Grad. In Neustadt an der Weinstraße ebenfalls 20. Und Frankenthal meldet 21 Grad. In der Nacht sinkt das Thermometer auf milde 20 Grad. So wird das Wetter morgen. Es erwartet euch ein Tag mit Wolken und Regen bei anfangs 20 Grad. Im Laufe des Tages steigt das Thermometer auf sommerlich heiße 34 Grad an.
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1: Wir haben eine echte Bandempfehlung für euch, nämlich Nothing But Thieves aus Southend-on-Sea.

0: Die römische Stadt hat bislang musikalisch zumindest noch nicht wirklich von sich reden gemacht.
1: Und sonst auch nicht, wenn man ehrlich ist.
0: Genau, aber Nothing But Thieves, die kommen genau daher und ja, die klingen so ein bisschen wie Royal Blood. Ich finde die geil.
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0: Hier sind Nothing But Thieves aus Southend-on-Sea mit Evolution.
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1: Ich bin Uli Reitinger. Die Menschheit lebt ab heute über ihre Verhältnisse. Mit dem heutigen Tag sind die natürlichen Rohstoffe aufgebraucht, die die Erde innerhalb eines Jahres erneuern kann. Der sogenannte Erdüberlastungstag wird jährlich neu von der Organisation Global Footprint Network berechnet. In diesem Jahr liegt er 6 Tage später als 2025.
2: Die leichte Verschiebung in diesem Jahr lässt auf den ersten Blick vermuten, dass die Menschheit etwas nachhaltiger lebt. Laut WWF liegt der Grund aber in aktualisierten Daten. Anfang der 1970er Jahre lag der Erdüberlastungstag noch Ende Dezember. Seither ist er immer weiter nach vorne gerückt. Die Lücke zwischen dem hohen Ressourcenverbrauch der Menschheit und der Regenerationsfähigkeit der Erde wird also Jahr für Jahr größer. Um unseren tatsächlichen Bedarf zu decken, wären rechnerisch aktuell mehr als 1,7 Erden nötig. Diana Kramer, Nachrichtenredaktion.
1: In mehreren Regionen Frankreichs sind erneut Waldbrände ausgebrochen. Betroffen ist unter anderem das südfranzösische Departement Var. 600 bis 700 Menschen mussten evakuiert werden. Auch in Spanien ist ein weiteres schweres Feuer ausgebrochen. In einem Nationalpark an der Grenze zu Portugal. Rund 950 Menschen aus 12 Ortschaften wurden in Sicherheit gebracht. Das US-Militär hat neue Angriffe gegen den Iran begonnen. Die Attacken seien eine Antwort auf die versuchten iranischen Angriffe auf US-Streitkräfte im Nahen Osten, teilte das für die Region zuständige US-Kommando mit. Stunden zuvor hatte US-Präsident Trump bereits mit Vergeltung gedroht.
3: Dass der Iran wieder Angriffe startete, nachdem die USA offiziell eine Pause eingelegt hatten, zeigt eine neue Strategie Teherans, nicht länger nur zu reagieren. Die USA sind damit im Zugzwang, ebenfalls weiter zu bomben. Welche Ziele genau im Visier sind, wurde nicht preisgegeben. Vorige Nacht hatte das US-Militär gemeinsam mit Saudi-Arabien auch Verbündete des Irans im Irak angegriffen. Die Sorge vor einem eskalierenden Flächenbrand in der Region wird größer. Aus den USA, Tina Eck.
1: Nach dem Auslaufen des Tankrabatts dürfte die Inflation in Deutschland wieder gestiegen sein. Nach dem Rückgang um 2,3% im Juni rechnen Volkswirte jetzt mit der Gegenbewegung. Heute veröffentlicht das Statistische Bundesamt seine erste Schätzung.
4: Und jetzt für euch das Südwesten-Update mit Talia Nürnberger. Der Hessische Verwaltungsgerichtshof in Kassel hat eine Fahrraddemonstration auf der Autobahn 5 verboten. Der Beschluss ist nicht mehr anfechtbar. Rheinland-Pfalz Innenminister Achim Schwickert will mit Blick auf Löschroboter um die Ecke denken. Gegenüber der dpa nannte er dazu die Themen Personal und Einsatzorte. Heute beginnen in Baden-Württemberg die Sommerferien. Laut dem ADAC brauchen Autofahrer Geduld. Weil dann alle Bundesländer gleichzeitig Ferien haben, rechnen die Experten gerade am Ende der Woche mit einigen Staus.
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5: Hallo auf die Straßen. Aktuell liegen uns keine Meldungen vor. Ihr habt freie Fahrt. In 30 Minuten gibt es hier das nächste Update. Kommt gut und sicher an euer Ziel.
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5: In Heddesheim zeigt das Thermometer 22 Grad. Bad Dürkheim meldet 20 Grad, während es in Mannheim ebenfalls 22 Grad sind. Und so wird das Wetter heute. Es erwartet euch einen Tag mit teils bewölktem Himmel und Regen. Das Ganze bei hochsommerlichen 37 Grad.
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6: Einen schönen guten Morgen zusammen. Hier ist die Morning Rock Show ohne Eggers und ohne Engelhardt. Warum? Eggers, der braucht noch dringendst ein bisschen Erholung, macht noch ein paar Tage Urlaub weg. Und der liebe Engelhardt, ja, der kann von vielem sprechen, aber nicht von Erholung. Der hat gerade den ersten Tag auf dem Wacken-Festival hinter sich und hat ja so ein paar Aufgaben von uns mitgekriegt. Nicht, dass der Mann sich danach tatsächlich irgendwie ausruht und entspannt. Nein, nein, nein. Es wird gearbeitet auf einem der geilsten Festivals des Jahres. Engelhardt auf dem Wacken-Festival. Ich hatte ihm ja zum Beispiel gebeten, doch für uns alle, ein für alle Mal rauszufinden, heißt es jetzt eigentlich Flunkyball oder heißt es Flunkyball? Das sollte er doch die Rockbuddies auf dem Wacken-Festival mal fragen. Und das Ergebnis, das wird er uns heute hier im Laufe des Morgens selbstverständlich präsentieren. Bevor wir aber den Deep Dive in die harten Themen machen, gibt's erstmal einen schönen Schluck Kaffee und dazu den besten Rock'n'Pop. Hier ist Billy Idol, hier ist Dancing with Myself. Ich bin Philipp, vertrete unsere Morning Rock Show Jungs heute und morgen. Schönen guten Morgen.

Um kurz auf fünf, einen schönen guten Morgen zusammen. Hier ist der beste Rock und Pop an eurem Donnerstag. Eggers im Urlaub, Engelhardt auf dem Wacken, ich darf vertreten. Mein Name ist Philipp Stammer und ich dachte, wir unterhalten uns mal ganz kurz drüber, was denn heute in Deutschland wichtig wird. Es ist der 30. Juli und das ist immer Stichtag in Deutschland für viele große Firmen, ihre Halbjahresbilanzen rauszuhauen. Unter anderem Audi, BMW, aber auch die Deutsche Bahn. Die will heute um 10 sogar Halbjahrespressekonferenz geben. Und Achtung, liebe Leute, es gibt schon so ein paar Medienberichte und die legen nahe, dass die Deutsche Bahn eventuell, vielleicht, tatsächlich nach 7 Jahren mal wieder Gewinn erzielt hat. Und zwar im dreistelligen Millionenbereich. Ich weiß nicht, wie es euch geht, aber ich hätte Bock mal wieder auf eine gute Nachricht von der Deutschen Bahn. Ansonsten passiert in Deutschland heute nicht wirklich viel. Ich glaube, die meisten Menschen werden sich einigeln, denn es wird heiß. Bis zu 40 Grad könnten wir heute im Schatten teilweise knacken. Passt aufeinander auf, liebe Leute. Reicht euch mal eine Hand oder mal ein Glas Wasser untereinander. Und so kommen wir heute ganz wunderbar durch einen entspannten Donnerstag. Und wenn der ein oder andere Kollege mal müffelt heute, seht es ihm nach, ne? Wir grooven uns ein in müffelnde Kollegen. Hier sind Nirvana mit Smells Like Teen Spirit.

0: Smells Like Teen Spirit von Nirvana um ganz genau 5.16 Uhr. Liebe Leute, es wird heiß. Es wird richtig heiß. Wir alle werden heute schwitzen. Deswegen mein Tipp, wer gerade auf dem Sprung ist zur Arbeit, vielleicht nochmal ein Wechsel-T-Shirt einpacken. Ausnahmsweise, ich weiß, würde man normalerweise nicht machen. Aber heute würdest du es dir ja vielleicht selber danken, wenn du so gegen Mittag denkst, ach, ich wechsle einfach mal obenrum. Unterrum kannst du natürlich auch machen, dafür aber bitte aus dem Büro rausgehen.
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1: Mit Carlotta Hofmann. Und heute geht's um einen Film, bei dem sich die Geister scheiden. Die einen lieben ihn, während sich die anderen vor Fremdscham kaum noch auf der Couch halten können. Es geht um Saltburn.
2: Wir zwei fallen unter NMDB. Nerds müssen draußen bleiben.
3: Da kann doch bestimmt jeder hin, oder?
2: Oh nein, das geht nur mit Einladung. Hast du dein Postfach gecheckt?
3: Nein, noch nicht.
2: Ich schon. Du hast keine.
1: Ich nehme euch mit an die Oxford University Mitte der 2000er Jahre. Als Außenseiter Oliver Quick sich mit dem charmanten Felix Ketten anfreundet, lädt der ihn über den Sommer mit auf das riesige Anwesen seiner exzentrischen Familie ein.
4: Dann komm doch einfach zu mir. Nach Saltburn.
3: Nein.
4: Doch.
3: Ich würde euch dort nur lästig fallen.
4: Red keinen Scheiß, du wärst meine Rettung, so sieht's aus.
3: Es wäre doch komisch, oder?
4: Wieso? Wir haben Gäste, die bleiben Monate. Besuch von Mom. Und wenn wir dir auf den Sack gehen, kannst du ja gehen. Versprochen.
1: Auf Saltburn ist es heiß. Und das nicht nur wegen den sommerlichen Temperaturen. Ob Vater, Mutter oder Schwester, Oliver wickelt sie alle um seinen Finger.
5: Ich war auch mal lesbisch eine Zeit lang. Aber das war mir alles zu feucht. Männer sind immer schön trocken.
3: War sicher nicht leicht für Venetia. Mit dir als Mutter.
5: Wieso?
3: Naja, weil...
5: Weil was?
3: Weil du eine verdammt schöne Frau bist.
1: Aber auch ein perfekter Sommer geht irgendwann zu Ende. Und so fängt die Fassade langsam an zu bröckeln.
3: Klar, das war schwachsinnig. Ich weiß gar nicht, wieso
4: nicht
3: ich das...
4: Nicht schwachsinnig, es war krank, Mann. Ich weiß gar nicht, was ich sagen soll. Du bist ein gemeiner Lügner, Olli. Warum diese Lügen?
3: Ich wollte dein Freund sein.
1: Saltburn zeigt, zu was uns Besessenheit und Gier treiben können. Aber Achtung, einige Szenen haben es ganz schön in sich. Denn hier wird nicht nur Champagner genüsslich geschlürft. Also mit Vorsicht genießen, solltet ihr einen schwachen Magen haben.
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6: Natalia Nürnberger. In Ludwigshafen ist die Zahl der BASF-Beschäftigten im Stammwerk auf einen historischen Tiefstand gesunken. Laut dem Chemiekonzern hat es dort im Mai erstmals seit 1954 weniger als 30.000 Vollzeitstellen gegeben. Der Konzern habe dieses Jahr schon mehr Stellen abgebaut als in den beiden Vorjahren zusammen. Damit seien in den letzten zwei Jahren weltweit mehr als 7.000 Stellen weggefallen. BASF-Chef Markus Kamit bezeichnete den Schritt in einer Pressemitteilung als notwendig. Der Standort Ludwigshafen müsse wieder wettbewerbsfähiger werden. Gleichzeitig habe sich das Geschäft zuletzt besser entwickelt als erwartet. Die Position im Markt des Konzerns sei weiter gestärkt worden. Der Hessische Verwaltungsgerichtshof in Kassel hat eine Demonstration auf der A5 verboten. Der Anmelder der Kundgebung wollte auf der vielbefahrenen Autobahn mit einer Fahrraddemo zwischen Bad Nauheim und Butzbach gegen den Ausbau der Autobahn protestieren. Der Beschluss ist nicht mehr anfechtbar. Rheinland-Pfalz Innenminister Achim Schwickert will mit Blick auf Löschroboter um die Ecke denken. Gegenüber der dpa nannte er dazu die Themen Personal und Einsatzorte. Dazu müsse man laut dem CDUler den Mehrwert gründlich analysieren. Vor einigen Wochen war bei dem Waldbrand in der Nähe des Rotenfels an der Nahe ein Löschroboter aus Niedersachsen eingesetzt worden. Heute beginnen in Baden-Württemberg die Sommerferien. Laut dem ADAC brauchen Autofahrer Geduld. Weil dann alle Bundesländer gleichzeitig Ferien haben, rechnen die Experten gerade am Ende der Woche mit einigen Staus.
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7: Hallo auf die Straßen. Aktuell liegen uns keine Meldungen vor. Ihr habt freie Fahrt. In 30 Minuten gibt es hier das nächste Update. Kommt gut und sicher an euer Ziel.
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7: In Frankenthal und Mannheim messen wir aktuell jeweils 21 Grad. In Ladenburg ist es mit 22 Grad minimal wärmer. Und so wird das Wetter heute. Es erwartet euch einen Tag mit teils bewölktem Himmel und Regen. Das Ganze bei hochsommerlichen 37 Grad.
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9: Einen schönen guten Morgen zusammen. Hallo liebe Rockbuddies. Heißt es denn jetzt Flunkyball oder Flunkyball? Da habe ich schon Diskussionen auf Festivals darüber geführt, die gingen über Tage, über Wochen, würde ich sogar fast sagen. Flunkyball oder Flunkyball? Wir können es heute ein für alle Mal klären, denn unser lieber Lieblingsmoderator hier aus der Morning Rockshow, Philipp Engelhardt, ist ja gerade auf dem Wacken Festival und ich habe ihm genau diese Aufgabe mitgegeben, für uns alle endlich mal rauszufinden, wie es denn jetzt richtig heißt. Es gibt ein Ergebnis, wir werden das jetzt hier gleich noch ein bisschen ausklamüstern und verifizieren und dann können wir es heute ein für alle Mal klären. Mein Name ist Philipp Stammer, ich vertrete die Morning Rock Show mit Eggers und Engelhardt heute und morgen. Ich finde es schön, dass wir hier schon zusammensitzen. Jetzt ist aber Zeit für den besten Rock'n'Pop und genau der kommt von Blink-182. Hier ist All the Small Things.

Ich würde ja so gerne mal Urlaub oben irgendwo im Norden machen. So Skandinavien die Ecke oder auch Irland. Einfach in den Norden von hier aus. Aber ich weiß nicht warum, irgendwie habe ich im Kopf diese Info und die sitzt derart fest, dass da alles so teuer ist. Dass man sich da irgendwie überhaupt nichts leisten kann. So quasi sobald du die Grenze übertrittst, Privatinsolvenz. Wahrscheinlich stimmt das alles gar nicht. Ich habe da auch überhaupt keine Zahlen, Daten, Fakten dazu. Aber irgendwie schreckt mich der Norden finanziell immer ab und dann heißt es doch wieder All-Inclusive Antalya Urlaub 14 Tage ab an Pool. Das ist nicht richtig. Dieses Verhalten müssen wir aufbrechen und vielleicht geht es dem einen oder anderen von euch genauso. 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

ACDC mit Money Talks um knapp 20 Minuten vor 6. Leute, heute sollen 40 Grad werden. Denkt dran, ne? Kurze Hose im Büro ist heute ausnahmsweise mal erlaubt. Oberkörperfrei auf der Baustelle, egal welches Geschlecht. Ich sage ja, bitteschön. Es wird heiß, passt aufeinander auf. Hier sind Måneskin, hier ist Honey, are you coming?

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2: Ich bin Katrin Müller. Nach dem Ende des Tankrabatts müssen sich Verbraucherinnen und Verbraucher wieder auf höhere Teuerungsraten einstellen. Nach dem Rückgang auf 2,3% im Juni dürfte die Inflation im Juli nach Einschätzung von Volkswirten gestiegen sein. Heute veröffentlicht das Statistische Bundesamt eine erste Schätzung.
3: Die Energiepreise sind und bleiben hoch. Erst recht, nachdem die Senkung der Energiesteuer auf Benzin und Diesel um knapp 17 Cent pro Liter Ende Juni ausgelaufen ist. Das lässt zum Beispiel auch die Lebensmittelpreise steigen. Die Hersteller geben ihre Energiemehrkosten an uns Verbraucher weiter und wir merken das dann deutlich beim Supermarkteinkauf. Das Statistische Bundesamt gibt heute auch noch bekannt, wie sich die Wirtschaft im zweiten Quartal entwickelt hat. Experten rechnen mit einem Mini-Plus des Bruttoinlandsprodukts von 0,1% im Vergleich zum Vorquartal. Uli Reitinger, Nachrichtenredaktion.
2: Bundeskanzler Merz hat den größten Teil seines Personalumbaus abgeschlossen. Nach der heftigen Diskussion darüber will die Union nun den Blick nach vorn richten. Nach dem Rücktritt von Unionsfraktionschef Spahn hat die Unionsfraktion den bisherigen Kanzleramtschef Frei mit rund 92% zum neuen Vorsitzenden gewählt.
4: Vorher ernannte Bundespräsident Steinmeier 3 neue Minister. Merz zeigte sich trotz massiver Kritik, vor allem über die Art und Weise der Entlassung von Verkehrsminister Schnieder, zufrieden mit der Neuaufstellung von Regierung, Partei und Fraktion. Er erwartet sogar einen neuen Impuls, der ist aus Unionssicht auch nötig, zumal im Herbst 3 wichtige Landtagswahlen anstehen. David Riemer, Nachrichtenredaktion.
2: Von einer Hitzewelle und kräftigem Wind angefachte Brände greifen in Südeuropa um sich und treiben zahlreiche Menschen aus ihren Häusern. In Frankreich, Spanien, Griechenland und der Türkei flammten neue Brände auf. Tausende weitere Menschen wurden in Sicherheit gebracht. Allerdings konnten in Frankreich und in Spanien, dort wo es gelungen war, die Flammen einzugrenzen, viele Betroffene in ihre Häuser zurückkehren. Die Menschen haben bereits heute die Rohstoffe aufgebraucht, die die Erde innerhalb eines Jahres erneuern kann. Den sogenannten Erdüberlastungstag berechnet die Organisation Global Footprint Network jedes Jahr aufs Neue. Ab diesem Datum lebt die Menschheit ökologisch betrachtet auf Pump. Um den tatsächlichen Bedarf der Menschen zu decken, wären rechnerisch 1,73 Erden nötig.
5: Und jetzt für euch das Südwesten-Update mit Talia Nürnberger. Der Hessische Verwaltungsgerichtshof in Kassel hat eine Fahrraddemonstration auf der Autobahn 5 verboten. Der Beschluss ist nicht mehr anfechtbar. Rheinland-Pfalz-Innenminister Achim Schwickert will mit Blick auf Löschroboter um die Ecke denken. Gegenüber der dpa nannte er dazu die Themen Personal und Einsatzorte. Heute beginnen in Baden-Württemberg die Sommerferien. Laut dem ADAC brauchen Autofahrer Geduld. Weil dann alle Bundesländer gleichzeitig Ferien haben, rechnen die Experten gerade am Ende der Woche mit einigen Staus.
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6: Hallo auf die Straßen. Aktuell liegen uns keine Meldungen vor. Ihr habt freie Fahrt. In 30 Minuten gibt es hier das nächste Update. Kommt gut und sicher an euer Ziel.
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6: In Mutterstadt zeigt das Thermometer 22 Grad. In Frankenthal haben wir 21 und in Grünstadt messen wir aktuell 20 Grad. Und so wird das Wetter heute. Es erwartet euch einen Tag mit teils bewölktem Himmel und Regen. Das Ganze bei hochsommerlichen 37 Grad.
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7: Einen schönen guten Morgen zusammen. Der beste Rock'n'Pop am Donnerstag. Es ist kurz nach sechs. Ich bin Philipp Stammer, vertrete heute Morgen ein weiteres Mal meine lieben Kollegen aus der Morning Rock Show Eggers und Engelhardt. Eggers hat ja noch ein bisschen Urlaub, Engelhardt ist auf dem Wacken Festival und wir sitzen hier. Und ich glaube, wir können heute einfach mal festhalten, es gibt Tage, an denen es sich lohnt, gegen die Hitze zu kämpfen, an denen es sich lohnt, vielleicht nochmal schnell bei der Arbeit aufs Klo zu gehen, etwas nachzudeodorisieren oder immer einen kühlen Ventilator dabei zu haben, um den Schweiß zu bekämpfen. Aber so ein Tag ist nicht heute. Heute ist ein Tag, an dem wir die Hitze, glaube ich, einfach akzeptieren sollten. Und sie wird kräftig. Bis zu 40 Grad können wir schaffen. Wir finden uns damit ab, dass wir heute alle ein bisschen schwitzen, vielleicht hier und da auch ein bisschen müffeln und alle schön im Schweiß glänzen. Und genau dazu passt unsere Musik. Jetzt hier sind R.E.M., hier ist Shiny Happy People.

0: Linkin Park mit Chester, Linkin Park mit Burn It Down. Wir kommen zu U2, die für mich immer noch die klassische Entstehungsgeschichte auf der Vita haben. Und ich finde das ziemlich cool, denn genauso stellen wir uns das, glaube ich, alle vor. So sollten Bands gegründet werden. Über einen Aushang in der Schule. Aufgehängt wurde dieser Aushang im Jahr 1976 von Larry Mullen an seiner Schule. Und ruckzuck war U2 zusammengebaut. Die feiern übrigens in diesem Jahr, ihr habt vielleicht eben mitgerechnet, 1976, 50-jähriges Bestehen. Und das Besondere an U2, die haben nie ein Bandmitglied ausgetauscht. Und das ist etwas sehr Einzigartiges. Nach so langer Wirkzeit immer noch die vier gleichen Nasen bei U2. Das sind natürlich Bono, The Edge, Adam Clayton und eben Larry Mullen. Wir sagen herzlichen Glückwunsch U2, hier sind sie mit With or Without You.
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U2 mit With or Without You um knapp 6:15. Und obwohl die ja in diesem Jahr 50 Jahre alt werden, habe ich ja gerade eben schon gesagt, gibt's keine dicke Fete. Man würde ja meinen, eine Band wie U2, wenn die ihr 50-jähriges Bestehen feiern, gäb's irgendwo ein Spezialkonzert oder irgendein Happening. Nö, gibt's nicht. Und ich finde, das ehrt die Band irgendwie. Die machen einfach weiter und hören bitte niemals damit auf. Wir kommen zur Musik von Royal Republic. Hier ist My House.

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3: Ich bin Stefan Weinert von der katholischen Kirche. So richtiger Frieden ist das ja nicht in Gaza. Auch im Ukraine-Krieg sterben Menschen und im Sudan und wo noch überall. Vielleicht denkt ihr, lasst mich in Ruhe damit, ich kann ja doch nichts ändern. Stimmt, einerseits. Andererseits, trotz aller Rückschläge gibt's immer auch Menschen, die versuchen, Schrittchen für Schrittchen dem Frieden näher zu kommen. Die zum Beispiel in Israel schon vor langem ein Dorf gegründet haben, in dem jüdische und arabische Familien gemeinsam leben. Die zum Beispiel im Libanon Flüchtlingsfamilien unterstützen, auch damit die nicht den Gewaltpredigern auf den Leim gehen. Selig sind die, die Frieden stiften, hat Jesus von Nazareth gesagt. Ihr müsst dafür nicht nach Israel fahren oder in den Libanon. Ihr könnt zum Beispiel solche Friedensstifter unterstützen, mit Spenden oder indem ihr bei Bekannten davon erzählt. Infos gibt's im Internet, in Zeitungen, bei Veranstaltungen, bei den Kirchen. Und noch etwas könntet ihr tun. Ihr könnt für Frieden beten. So viele und noch mehr Möglichkeiten. Welche wählt ihr?
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4: Mit Talia Nürnberger. In Ludwigshafen ist die Zahl der BASF-Beschäftigten im Stammwerk auf einen historischen Tiefstand gesunken. Laut dem Chemiekonzern hat es dort im Mai erstmals seit 1954 weniger als 30.000 Vollzeitstellen gegeben. Der Konzern habe dieses Jahr schon mehr Stellen abgebaut als in den beiden Vorjahren zusammen. Damit seien in den letzten zwei Jahren weltweit mehr als 7.000 Stellen weggefallen. BASF-Chef Markus Kamit bezeichnete den Schritt in einer Pressemitteilung als notwendig. Der Standort Ludwigshafen müsse wieder wettbewerbsfähiger werden. Gleichzeitig habe sich das Geschäft zuletzt besser entwickelt als erwartet. Die Position im Markt des Konzerns sei weiter gestärkt worden. Der Hessische Verwaltungsgerichtshof in Kassel hat eine Demonstration auf der A5 verboten. Der Anmelder der Kundgebung wollte auf der vielbefahrenen Autobahn mit einer Fahrraddemo zwischen Bad Nauheim und Butzbach gegen den Ausbau der Autobahn protestieren. Der Beschluss ist nicht mehr anfechtbar. Rheinland-Pfalz Innenminister Achim Schwickert will mit Blick auf Löschroboter um die Ecke denken. Gegenüber der dpa nannte er dazu die Themen Personal und Einsatzorte. Dazu müsse man laut dem CDUler den Mehrwert gründlich analysieren. Vor einigen Wochen war bei dem Waldbrand in der Nähe des Rotenfels an der Nahe ein Löschroboter aus Niedersachsen eingesetzt worden. Heute beginnen in Baden-Württemberg die Sommerferien. Laut dem ADAC brauchen Autofahrer Geduld. Weil dann alle Bundesländer gleichzeitig Ferien haben, rechnen die Experten gerade am Ende der Woche mit einigen Staus.
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5: Hallo auf die Straßen. Aktuell liegen uns keine Meldungen vor. Ihr habt freie Fahrt. In 30 Minuten gibt es hier das nächste Update. Kommt gut und sicher an euer Ziel.
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5: Bei euch in Hettesheim sind es aktuell 21 Grad. In Ladenburg messen wir 22 Grad. Und auch Ludwigshafen meldet 21 Grad. Und so wird das Wetter heute. Es erwartet euch einen Tag mit teils bewölktem Himmel und Regen. Das Ganze bei hochsommerlichen 37 Grad.
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6: Einen schönen guten Morgen zusammen. Hallo liebe Rockbuddies, um kurz nach 6:30. Hier klettert gerade so ein richtig fetter roter Feuerball über den Horizont. Die Sonne, das sieht schon richtig geil aus, aber es lässt uns auch so ein bisschen vermuten, was heute mit uns passiert. Sie wird uns heute ein bisschen vor sich hertreiben, die Sonne und die Hitze. Deswegen mein Vorschlag an dieser Stelle, vielleicht bevor es zur Arbeit geht oder man ist schon bei der Arbeit angekommen, reiß noch einmal alles auf. Alle Fenster, alle Türen, jedes zugeklebte Loch in der Wand einmal aufmachen, nochmal eine Dosis frische, kühle Luft tanken, bevor es dann heute richtig heiß wird. Heiß wird es dann jetzt hier auch im Radio mit Queen. Hier ist We Will Rock You.

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1: Und jetzt reden wir über einen Videospiel-Soundtrack, der komplett neue Maßstäbe gesetzt hat, nämlich den Soundtrack von Tony Hawk's Pro Skater 2.
2: So, jetzt muss ich gestehen, alle haben drüber geredet bei mir in der Schule. Ich selber hab's aber nie gespielt.
1: Ist kein Problem, ich nehme dich einfach mal ein bisschen mit auf Zeitreise. Anfang der 2000er, da war ich frisch in der Pubertät, plötzlich waren Klamotten wichtig, die Musik, die du hörst. Man hat sich also quasi sein eigenes Image aufgebaut und alles natürlich nur aus einem Grund.
2: Mädels beeindrucken.
1: Richtig. Natürlich. Aber ich muss ganz ehrlich sagen, in der Zeit war ich mir noch nicht so sicher, welche Musik ich jetzt cool finden soll, bis dann halt plötzlich in unserem Freundeskreis ein Spiel rumgereicht wurde, nämlich im Tony Hawk's Pro Skater 2.
3: Tony Hawk's Pro Skater. Now everyone thinks they can skate like Tony.
2: Nein, und jetzt sag nicht, dass du dann plötzlich so ein Skater auch werden wolltest.
1: Oh. Na, aber sowas.
2: Nein!
1: Das war cool, das war auch irgendwie Punk, nur halt noch auf so eine sportliche Art und Weise. Und der Punk-Aspekt kam natürlich besonders durch den Soundtrack des Spiels, der

0: Zeit her. Da habe ich einiges rausgehört. Bad Religion dabei, die Ramones, Papa Roach, Goldfinger auch, ne?
1: Ja, genau. Und für all diese Bands war der Soundtrack ein totales Sprungbrett. Also Goldfinger zum Beispiel, die wurden ganz oft auch nur noch als so, ey, ihr seid doch die Tony Hawk Band angesprochen.
0: Natürlich. Heutzutage ist das ja ganz normal, dass so ein gutes Videospiel auch einen guten Soundtrack haben muss, ne?
1: Stimmt. Und bin mir sicher, dass du ja jetzt an FIFA gedacht hast.
0: Ja!
1: Oder natürlich an Madden, immer gute Soundtracks. Die haben das sich aber tatsächlich abgeschaut, eben von Tony Hawk's Pro Skater 2.
0: Und ab dem Moment war alles anders. Und aus diesem Soundtrack gibt's jetzt einen der bekanntesten Songs, Rage Against the Machine mit Guerilla Radio.
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0: Heute Abend ist es soweit. Def Leppard werden die Bühne betreten auf dem Wacken Festival. Konkret die Harder Stage von 22.15 bis 0 Uhr ist alles im Def Leppard Modus. Kann man sich gar nicht vorstellen, dass sie noch nie vorher da waren. Oder die gibt's schon so lange. Noch nie waren Def Leppard auf dem Wacken Festival. Heute Abend also Premiere. Wir wünschen allen Rock Buddies ganz, ganz viel Spaß. Natürlich auch allen Rock Buddies, die Tickets bei unserem super heißen Liqui Moly Konzert Sommer fürs Wacken Festival gewonnen haben. Euch wünschen wir sogar noch ein bisschen mehr Spaß, muss ich ganz ehrlich sagen. Def Leppard, heute Abend auf der Bühne, jetzt im Radio. Hier ist Let's Get Rocked und zwar live.
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1: Man sagt ja immer, never meet your heroes, treffe niemals deinen Helden. Mein Motto lautet da eher, seh niemals bitte deinen Helden nackt. Also zumindest nicht überraschend auf der Bühne. Genau das hat aber The Doors-Sänger Jim Morrison 1969 bei einem Gig in Miami gemacht. Also erstmal schön blank gezogen und der Menge sein bestes Stück gezeigt. War nicht die schlauste Idee, gab erstmal eine 8-monatige Haftstrafe dafür, die er aber durch seinen tragischen Tod 1971 niemals antreten sollte.
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7: Ich bin Katrin Müller. Deutschlands Verbraucherinnen und Verbraucher müssen sich nach dem Auslaufen des Tankrabatts auf höhere Teuerungsraten einstellen. Nach dem Rückgang auf 2,3% im Juni dürfte die Inflation im Juli laut Volkswirten gestiegen sein. Heute veröffentlicht das Statistische Bundesamt eine erste Schätzung und auch aktuelle Zahlen zum Bruttoinlandsprodukt. Trotz der Krisen rechnen Volkswirte für das zweite Quartal noch mit einem Mini-Plus von 0,1% im Vergleich zum Vorquartal. Das US-Militär hat nach eigenen Angaben seine Angriffswelle gegen Ziele im Iran erfolgreich beendet. Das teilte das US-Regionalkommando CENTCOM auf der Plattform X mit. Die schwere Angriffswelle sei eine Antwort auf die am Vortag versuchten Raketenangriffe des Irans auf US-Truppen in der Region, hieß es.
8: Dass der Iran wieder Angriffe startete, nachdem die USA offiziell eine Pause eingelegt hatten, zeigt eine neue Strategie Teherans, nicht länger nur zu reagieren. Die USA sind damit im Zugzwang, ebenfalls weiter zu bomben. Vorige Nacht hatte das US-Militär gemeinsam mit Saudi-Arabien auch Verbündete des Irans im Irak angegriffen. Die Sorge vor einem eskalierenden Flächenbrand in der Region wird größer. Aus den USA, Tina Eck.
7: Die Menschheit lebt ab heute über ihre Verhältnisse. Mit dem heutigen Tag sind die natürlichen Rohstoffe aufgebraucht, die die Erde innerhalb eines Jahres erneuern kann. Der sogenannte Erdüberlastungstag wird jährlich neu von der Organisation Global Footprint Network berechnet. In diesem Jahr liegt er 6 Tage später als 2025.
9: Die leichte Verschiebung in diesem Jahr lässt auf den ersten Blick vermuten, dass die Menschheit etwas nachhaltiger lebt. Laut WWF liegt der Grund aber in aktualisierten Daten. Anfang der 1970er Jahre lag der Erdüberlastungstag noch Ende Dezember. Seither ist er immer weiter nach vorne gerückt. Um unseren tatsächlichen Bedarf zu decken, wären rechnerisch aktuell mehr als 1,7 Erden nötig. Diana Kramer, Nachrichtenredaktion.
7: Blitze haben 2025 in Deutschland deutlich weniger Schäden angerichtet. Der Gesamtverband der deutschen Versicherungswirtschaft hat im vergangenen Jahr 180.000 versicherte Schäden gezählt, 40.000 weniger als im Vorjahr. Der Rückgang der Fälle sorgte auch für eine geringere Schadenssumme. Insgesamt zahlten die Versicherer 310 Millionen Euro, 30 Millionen weniger als im Vorjahr.
10: Und jetzt für euch das Südwesten-Update mit Talia Nürnberger. Der Hessische Verwaltungsgerichtshof in Kassel hat eine Fahrraddemonstration auf der Autobahn 5 verboten. Der Beschluss ist nicht mehr anfechtbar. Rheinland-Pfalz-Innenminister Achim Schwickert will mit Blick auf Löschroboter um die Ecke denken. Gegenüber der dpa nannte er dazu die Themen Personal und Einsatzorte. Heute beginnen in Baden-Württemberg die Sommerferien. Laut dem ADAC brauchen Autofahrer Geduld. Weil dann alle Bundesländer gleichzeitig Ferien haben, rechnen die Experten gerade am Ende der Woche mit einigen Staus.
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11: Hallo auf die Straßen. Aktuell liegen uns keine Meldungen vor. Ihr habt freie Fahrt. In 30 Minuten gibt es hier das nächste Update. Kommt gut und sicher an euer Ziel.
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12: In Bad Dürkheim sind es aktuell 20 Grad, in Ludwigshafen haben wir 21 und in Eisenberg messen wir ebenfalls 20 Grad. Und so wird das Wetter heute. Es erwartet euch einen Tag mit teils bewölktem Himmel und Regen, das Ganze bei hochsommerlichen 37 Grad.

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1: Kurz nach 7 am Donnerstag. Einen schönen guten Morgen zusammen. Hier ist die Morning Rock Show. Eggers und Engelhardt haben frei. Ich bin Philipp Stammer. Freue mich mit euch heute in diesen Donnerstag hineinzustarten. Und wir haben jetzt noch gut 10 Minuten, um ein für alle Mal mit uns selbst zu klären, ob wir jetzt eigentlich eine Kreuzfahrt im Wert von 2.500 Euro geschenkt haben wollen. Ja oder nein? Nochmal kurz die Fakten vielleicht, um die eigene Meinung dann auch wirklich sicher zu überprüfen. Ihr kriegt von mir gleich die Möglichkeit, euch eine Kreuzfahrt im Wert von 2.500 Euro einzusammeln. In Kiel steigt ihr dann auf den großen Kahn drauf und dann geht's in Richtung Norden hin zu den norwegischen Fjorden. Ihr kriegt eine richtig schöne Balkonkabine, Vollpension, alles mit dabei. 2.500 Scheine wert, diese Reise. Natürlich dürft ihr noch einen Menschen mitnehmen. Das sollte man jetzt in den nächsten 10 Minuten für sich klären, ob man das haben möchte. Denn dann gibt's hier die nächste Runde. 60 Seconds Spezial. Einfach in 60 Sekunden so viele Fragen wie nur irgendwie möglich richtig beantworten. Und wenn dich dann keiner mehr einholt innerhalb der nächsten 2 Wochen, dann gehört diese Reise dir. Nochmal schnell die Infos checken bei uns auf der Homepage. Das geht, da stehen auch die Teilnahmebedingungen. In 10 Minuten spielen wir eine weitere Runde 60 Second Spezial. Es geht um eine Kreuzfahrt im Wert von 2.500 Euro. Holt sie euch, die Infos und dann die Tickets.

0: Um 7:12, einen schönen guten Morgen zusammen, Leute. Es geht endlich los.
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0: Und am Telefon habe ich einen jungen Mann, der auf den Namen Patrick hört. Hi, hallo, schönen guten Morgen, lieber Patrick. Kannst du mich hören?
2: Ja, guten Morgen. Ich kann dich wunderbar hören.
0: Na siehste, Technik macht mit. Ich kann dich auch gut hören. Das sind ja eigentlich im Grunde genommen ideale Voraussetzungen, um sich hier eine richtig schöne Kreuzfahrt einzusammeln, oder?
2: Jawohl.
0: Erzähl mal, was hast du so mit dem Norden dieser Welt zu tun? Warst du schon mal da Ecke Skandinavien?
2: Nee, noch gar nicht. Wir haben schon verschiedene Kreuzfahrten gemacht, aber eher so Karibik und Mittelmeer. Norden noch gar nicht. Das würde mich schon mal brennend interessieren, die Fjorde da in Norwegen und so.
0: Ich glaube, das ist schon beeindruckend. Ne? Also ich glaube, ja. Wenn man das mal sieht, wie kommt das, dass der Norden irgendwie so ein bisschen verpönt ist? Oder irre ich mich da?
2: Ich weiß es nicht. Also eigentlich auch von meiner Seite aus nicht, aber bis jetzt hat sich die Gelegenheit einfach noch nicht ergeben, dass wir dorthin gefahren sind.
0: Also pass auf, dann sammelst du dir jetzt die Kreuzfahrt ein, brichst da oben meine Lanze für uns, sagst demnächst kommen ein paar mehr, wenn du erzählt hast, wie schön es hier war, und ich drücke dir die Daumen, mein Lieber. 60 Sekunden hast du gleich Zeit, so viele Fragen wie du irgendwie richtig zu beantworten. Lass uns mal gucken, worum es heute bei dir geht. Ich mache den Zufallsgenerator an und du sagst Stopp, wenn deine Lieblingskategorie kommt. Es geht los.
2: Alles klar.
1: Wissensgebiet Vermischtes.
0: Vermischtes, warte, ich hole den richtigen Zettel raus. Vermischtes ist extra peinlich, weil da kann man nicht sagen, ja okay, Biologie, habe ich keine Ahnung davon. Vermischtes, da merken alle, wovon man keine Ahnung hat. Pass auf, deine 60 Sekunden gehen los, wenn ich die erste Frage vollständig vorgelesen habe. Für Patrick geht es um eine Kreuzfahrt im Wert von 2.500 Euro hin zu den norwegischen Fjorden. Und die erste Frage lautet: Wie heißt das Buch von Franz Kafka, in dem sich der Protagonist in einen Käfer verwandelt?
2: Weiter.
0: Die Verwandlung. Welcher deutsche Bundeskanzler wird oft mit der Wiedervereinigung verbunden?
2: Kohl.
0: Richtig. Ja oder nein? Das MP3-Format wurde in Deutschland mitentwickelt.
2: Richtig.
0: Sind Okapis eher mit Zebras oder Giraffen verwandt?
2: Zebras.
0: Giraffen. Wie viele Sterne hat die chinesische Flagge?
2: 5.
0: Richtig. Welche mexikanische Künstlerin ist für viele Selbstporträts bekannt?
2: Weiter.
0: Frida Kahlo, wie viele Runden werden bei einem Formel-1-Rennen in Monaco gefahren?
2: 62.
0: 78. Welches deutsche Bundesland hat die meisten Einwohner?
2: München.
0: Nordrhein-Westfalen. In welcher Stadt wurden Guns N' Roses gegründet?
2: London.
0: Los Angeles. Ja oder nein? Albert Einstein hat einen Nobelpreis.
2: Richtig.
0: Das ist richtig. Mein Lieber, sag noch mal ganz kurz, wo du herkommst. Sag mir noch mal ganz kurz, wo du herkommst.
2: Besser nicht. Ne?
0: Ja. Aber erinnerst du dich noch an diese Peinlichkeitssache, die ich am Anfang gesagt habe? Vielen Dank, dass du das untermauert hast.
2: Kein Problem.
0: Ach Patrick, welches Bundesland hat die meisten Einwohner? München. Das wird dich noch verfolgen. Ich hoffe, München, es hat kein Arbeitskollege gehört.
2: War schrecklich. Nee, ich hoffe auch.
0: Das wird... Aber hey, wir sind ja hier, um Spaß zu haben. Ich glaube, den hatten wir, mein Lieber. Ich wünsche dir viel Spaß auf allen zukünftigen Kreuzfahrten. Lass uns gemeinsam mal ein bisschen den Norden erobern. Und heute um 10:50 gibt es dann die nächste Chance. Patrick, ich wünsche dir einen schönen Tag. Frohes Schwitzen heute. Mach's gut, mein Lieber.
2: Danke, auch so. Ciao, ciao.
0: Ciao.

Iron Maiden, Fear of the Dark, um genau 7.21 Uhr. Lieber Patrick, wenn ich vielleicht noch mal kurz einen kleinen Nachschub hinlegen darf. Ich bekomme gerade sehr viele WhatsApp-Nachrichten zu deiner Runde 60 Second Spezial eben gerade. Sehr viele Rockbuddies freuen sich sehr darüber, dass du gesagt hast, München wäre ein Bundesland. Also vielen Dank für dein selbstloses Opfer und viel Spaß heute bei der Arbeit.

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5: Mit Talia Nürnberger. In Ludwigshafen ist die Zahl der BASF-Beschäftigten im Stammwerk auf einen historischen Tiefstand gesunken. Laut dem Chemiekonzern hat es dort im Mai erstmals seit 1954 weniger als 30.000 Vollzeitstellen gegeben. Der Konzern habe dieses Jahr schon mehr Stellen abgebaut als in den beiden Vorjahren zusammen. Damit seien in den letzten zwei Jahren weltweit mehr als 7.000 Stellen weggefallen. BASF-Chef Markus Kamit bezeichnete den Schritt in einer Pressemitteilung als notwendig. Der Standort Ludwigshafen müsse wieder wettbewerbsfähiger werden. Gleichzeitig habe sich das Geschäft zuletzt besser entwickelt als erwartet. Die Position im Markt des Konzerns sei weiter gestärkt worden. Der Hessische Verwaltungsgerichtshof in Kassel hat eine Demonstration auf der A5 verboten. Der Anmelder der Kundgebung wollte auf der vielbefahrenen Autobahn mit einer Fahrraddemo zwischen Bad Nauheim und Butzbach gegen den Ausbau der Autobahn protestieren. Der Beschluss ist nicht mehr anfechtbar. Rheinland-Pfalz Innenminister Achim Schwickert will mit Blick auf Löschroboter um die Ecke denken. Gegenüber der dpa nannte er dazu die Themen Personal und Einsatzorte. Dazu müsse man laut dem CDUler den Mehrwert gründlich analysieren. Vor einigen Wochen war bei dem Waldbrand in der Nähe des Rotenfels an der Nahe ein Löschroboter aus Niedersachsen eingesetzt worden. Heute beginnen in Baden-Württemberg die Sommerferien. Laut dem ADAC brauchen Autofahrer Geduld. Weil dann alle Bundesländer gleichzeitig Ferien haben, rechnen die Experten gerade am Ende der Woche mit einigen Staus.
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6: Hallo auf die Straßen. Aktuell liegen uns keine Meldungen vor. Ihr habt freie Fahrt. In 30 Minuten gibt es hier das nächste Update. Kommt gut und sicher an euer Ziel.
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6: Bei euch in Bürstadt sind es aktuell 22 Grad. In Osthofen und Gernsheim jeweils 20 Grad. Und so wird das Wetter heute. Es erwartet euch einen Tag mit teils bewölktem Himmel und Regen. Das Ganze bei hochsommerlichen 37 Grad.
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7: So, liebe Rockbuddies, jetzt wird's aber auch ein bisschen eng von der Zeit her, ne? Für mich, nicht für euch. Keine Angst, der Morgen bleibt entspannt, aber ich hatte mir ganz fest vorgenommen, noch vor 8 Uhr zu klären, ein für alle Mal, heißt es denn jetzt Flunkyball oder heißt es Flunkyball? Und ich bin zuversichtlich, dass wir das noch schaffen, denn wir haben einen Mann vor Ort, der kann es rausfinden. Vor Ort beim Wacken-Festival ist gerade unser Lieblingskollege Philipp Engelhardt und er hat von mir genau diese Aufgabe mitgegeben bekommen. Finde raus, vor Ort, von den Rockbuddies, sagt man Flunkyball oder Flunkyball. Und es gibt ein Ergebnis. Wir können ein für alle Mal festlegen, wie man das beliebteste Festivalspiel aller Zeiten nennt. Und das schaffen wir noch vor 8 Uhr.

0: Heißt es denn jetzt Flunkyball oder heißt es denn jetzt Flunkyball oder heißt es jetzt Flunkyball? Damit erstmal einen schönen guten Morgen. Hallo liebe Rockbuddies, das ist genau die Frage, die ich dem lieben Kollegen Philipp Engelhardt mitgegeben habe auf das Wacken-Festival. Da ist er ja für uns gerade und ich habe gesagt, hey, finde das doch endlich mal raus. Flunkyball oder Flunkyball, darüber wird sich gestritten auf nahezu jedem Festival. Dann wird eine Runde zusammen gespielt, danach sind alle wieder Freunde, das ist das Schöne an dem Spiel, aber vielleicht können wir den Anfangsstreit ja gleich ausräumen. Und der Kollege Engelhardt liefert natürlich, er hat eine Antwort, heißt es Flunkyball oder heißt es Flunkyball? Das sagen die Rockbuddies auf dem Wacken-Festival.
1: Okay Leute, wir sind auf dem Wacken und jetzt klären wir endgültig, heißt es nun Flunkyball oder Flunkyball?
2: Flunkyball!
3: Flunkyball hört sich blöd an, meiner Meinung nach.
4: Also ich bin der festen Überzeugung, dass es Flunkyball heißt.
5: Nee, Flunky.
6: Es heißt Flunky.
1: Flunky. Wie zur verdammten Hölle heißt es denn jetzt nun Flunkyball oder
2: Flunkyball?
3: Flunkyball!
7: Jeder, der das andere sagt, ist komisch.
6: Flunkyball!
3: Flunkyball!
1: Ja? Zwei unterschiedliche Meinungen, wie kommt das denn?
6: Wann hätte ich kennengelernt zu haben?
3: Tschüss.
6: Tschüss.
0: Und damit ist das geklärt. Für immer. Es heißt Flunkyball, das beliebteste Festivalspiel aller Zeiten, das natürlich auch jetzt gerade richtig viel gespielt wird auf dem Wacken-Festival. Da freut man sich heute übrigens unter anderem auf Europe. Natürlich wollen wir alle The Final Countdown sehen heute Abend auf dem Wacken-Festival. Jetzt gibt's genau dieses Lied hier im Radio und dann hoffentlich heute Abend auf der Bühne.
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0: Europe, the final countdown, live im Radio. Europe, the final countdown, hoffentlich heute Abend live auf der Bühne beim Wacken Festival. Denn das ist, jede Band hat so ein Lied, das muss einfach in jedem Konzert vorkommen. Und bei Europe ist das Final Countdown. Heute Abend stehen sie beim Wacken auf der Bühne. Und liebe Rockbuddies, ich darf auch heute dem lieben Engelhardt wieder eine Aufgabe stellen, die er auf dem Wacken Festival, beim Wacken Festival lösen muss. Und jetzt habe ich gedacht, vielleicht habt ihr ja eine. Vielleicht habt ihr ja eine schöne Aufgabe, die unser lieber Engelhardt da lösen muss, dann schreibt mir die gerne und ich gebe die dann weiter. Schickt mir gerne eine WhatsApp, eine E-Mail oder rufe einfach durchs Fenster, wenn du gerade unten auf dem Hof stehst. Was sollen wir denn dem Engelhardt heute für eine kleine, schöne, süße Aufgabe mitgeben, die er für uns auf dem Wacken-Festival lösen muss?
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2: Eure Wachwelt wird von Träumen gebildet. Und Träumen und Albträumen, die ich erschaffe und die ich beherrschen muss.
1: Der Job vom Sandmann ist immer der gleiche. Ein bisschen Sand in die Augen, ein paar Träume erschaffen. Eigentlich easy. Aber was passiert, wenn er die Kontrolle verliert?
3: Euer Lordschaft, der Palast, das Traumreich. Nichts davon ist so, wie es war.
1: Der Sandmann wird 100 Jahre gefangen gehalten. Albträume und Träume machen, was sie wollen. Auch in der Wachwelt. Als er endlich freikommt, muss er das Chaos wieder in den Griff kriegen.
2: Meine Schöpfungen verweilen im Traumreich. Sie bringen mich zum Vergnügen in der wirklichen Welt Sterbliche um.
1: Dafür braucht er aber seine heiligen Werkzeuge, die Insignien. Und die Suche danach ist gefährlich. Dabei trifft der Sandmann auch auf einen besonders hartnäckigen Albtraum.
3: Albträume haben in der Wachwelt nichts zu suchen.
4: Ich passe dorthin und das finde ich gut.
1: Es geht für den Herrscher der Träume buchstäblich durch die Hölle und zurück.
3: Die Frage ist, welche Macht könnten Träume in der Hölle haben?
1: Ob der Sandmann wirklich die Kontrolle über Träume und Albträume zurückgewinnt, das müsst ihr selbst herausfinden. Sandman, heute bei uns im Seriencheck.
2: Ich bin der König des Traumreiches. Des Reiches der Albträume ebenso.
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12: Ich bin Katrin Müller. Nach dem Ende des Tankrabatts müssen sich Verbraucherinnen und Verbraucher wieder auf höhere Teuerungsraten einstellen. Nach dem Rückgang auf 2,3% im Juni dürfte die Inflation im Juli nach Einschätzung von Volkswirten gestiegen sein. Heute veröffentlicht das Statistische Bundesamt eine erste Schätzung.
13: Die Energiepreise sind und bleiben hoch. Erst recht, nachdem die Senkung der Energiesteuer auf Benzin und Diesel um knapp 17 Cent pro Liter Ende Juni ausgelaufen ist. Das lässt zum Beispiel auch die Lebensmittelpreise steigen. Die Hersteller geben ihre Energiemehrkosten an uns Verbraucher weiter und wir merken das dann deutlich beim Supermarkteinkauf. Das Statistische Bundesamt gibt heute auch noch bekannt, wie sich die Wirtschaft im zweiten Quartal entwickelt hat. Experten rechnen mit einem Mini-Plus des Bruttoinlandsprodukts von 0,1%. Im Vergleich zum Vorquartal. Uli Reitinger, Nachrichtenredaktion.
12: Zu trocken, zu heiß, zu sonnig. Der Juli ist nach vorläufigen Angaben des Deutschen Wetterdienstes der 5. Monat in Folge, der deutlich sonniger ausfällt als im vierteljährigen Mittel.
14: Während sich Sonnenanbeter, Eisverkäufer und Freibäder freuen, ächzen die Städte in Deutschland unter der Hitze. Auch im Juli war es laut Wetterdienst ungewöhnlich heiß und es gab viel zu wenig Regen für die Jahreszeit. Gerade heute erwarten die Wetterfrösche wieder Spitzenwerte in der aktuellen Hitzewelle. Dennoch wird das Thema Hitze in den Kommunen immer dringlicher. Nötig seien Milliardensummen für Klimaschutzkonzepte, heißt es vom Deutschen Städtetag. Tanja Wagner, Nachrichtenredaktion.
12: Von einer Hitzewelle und kräftigem Wind angefachte Brände greifen in Südeuropa um sich und treiben zahlreiche Menschen aus ihren Häusern. In Frankreich, Spanien, Griechenland und der Türkei flammten neue Brände auf. Tausende weitere Menschen wurden in Sicherheit gebracht. Allerdings konnten in Frankreich und in Spanien, dort wo es gelungen war, die Flammen einzugrenzen, viele Betroffene in ihre Häuser zurückkehren. Die Deutsche Bahn hat Medienberichten zufolge im ersten Halbjahr 2026 schwarze Zahlen im Kernbereich geschrieben. Der bundeseigene Konzern habe mit seinem eigentlichen Hauptgeschäft im Zeitraum von Januar bis Juni ein Plus im dreistelligen Millionenbereich erzielt, berichten Bild und Spiegel. Die Bahn will die Halbjahresbilanz heute offiziell vorstellen.
15: Und jetzt für euch das Südwesten-Update mit Talia Nürnberger. Der Hessische Verwaltungsgerichtshof in Kassel hat eine Fahrraddemonstration auf der Autobahn 5 verboten. Der Beschluss ist nicht mehr anfechtbar. Rheinland-Pfalz Innenminister Achim Schwickert will mit Blick auf Löschroboter um die Ecke denken. Gegenüber der dpa nannte er dazu die Themen Personal und Einsatzorte. Heute beginnen in Baden-Württemberg die Sommerferien. Laut dem ADAC brauchen Autofahrer Geduld. Weil dann alle Bundesländer gleichzeitig Ferien haben, rechnen die Experten gerade am Ende der Woche mit einigen Staus.
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16: Hallo auf die Straßen. Aktuell liegen uns keine Meldungen vor. Ihr habt freie Fahrt. In 30 Minuten gibt es hier das nächste Update. Kommt gut und sicher an euer Ziel.
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16: In Grünstadt zeigt das Thermometer 22 Grad. In Mutterstadt ebenfalls 22. Etwas wärmer ist es in Viernheim mit 23 Grad. Und so wird das Wetter heute. Es erwartet euch ein Tag mit einigen Wolken und Regen, das Ganze bei hochsommerlichen 38 Grad.

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1: Es ist kurz nach 8. Hier ist die Morning Rock Show. Eggers und Engelhardt sind in dieser Woche nicht am Start. Eggers hat Urlaub, Engelhardt ist auf dem Wacken-Festival. Und da können wir ihn richtig schön arbeiten lassen, nämlich für uns. Wir dürfen ihm heute wieder eine Tagesaufgabe stellen, die er lösen muss. Mit Videobeweis, mit Tonbeweis, er kommt nicht davon. Ich habe euch gefragt, habt ihr eine schöne Idee, was er machen soll? Patrick hat eine sehr waghalsige Idee, wie ich finde. Er sagt, er soll die Leute auf dem Wacken davon überzeugen, dass Rock am Ring das bessere Festival ist. Patrick, wir wollen schon, dass unser Engelhardt wiederkommt. Mal abgesehen davon, dass das eine ziemlich krasse Meinung ist, die du da raushaust. Leute, noch mehr Aufgaben bitte. Was soll der Engelhardt heute für uns auf dem Wacken-Festival erledigen? Schreibt uns eine WhatsApp-Nachricht. Es ist alles erlaubt.

0: Die Foo Fighters an eurem Donnerstagmorgen. Liebe Leute, der super heiße Liqui Moly Konzertsommer hat nicht nur ganz viele von euch und wird nicht nur ganz viele von euch auf großartige Konzerte und Festivals bringen, sondern auch unseren lieben Kollegen Philipp Engelhardt.
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0: Und da sind wir gerade so ein bisschen dabei, hier die Sadisten in Deutschland zu finden. Und es gibt offensichtlich einige, die auch noch unsere WhatsApp-Nummer haben. Ich habe nämlich gefragt, hey, wir dürfen ja jeden Tag unserem lieben Engelhardt eine kleine Tagesaufgabe mitgeben, was er denn auf dem Wacken-Festival erledigen muss. Und da kommen jetzt ein paar Vorschläge. Viele davon sind richtig gemein, das möchte ich euch mal sagen. Es gibt aber auch ein paar schöne Ideen, zum Beispiel die von Frank. Die ist irgendwie, die macht mich an, die finde ich gut, weil es heute zum Tag passt. Frank schlägt vor, der Engelhardt soll heute 100 Leute finden, finde ich ganz schön viel, 100 Leute finden, die Final Countdown singen. Natürlich noch bevor Europe heute Abend auf der Bühne sind. Ich halte das für eine prinzipiell machbare Aufgabe. Also 100 ist schon eine Ansage, aber Frank, gute Idee, lass uns in uns gehen und überlegen, ob wir dem Engelhardt nicht genau diese Aufgabe mitgeben. Hat einer von euch noch eine? Dann jetzt schnell schreiben per WhatsApp und dann würde ich das gleich mal an den Kollegen, der sich jetzt wahrscheinlich in den nächsten Minuten aus irgendeinem schmutzigen Zelt quälen wird, weitergeben. Was soll der Engelhardt für uns heute auf dem Wacken-Festival erledigen? Die Idee von Frank hat im Moment die Nase vorne. Er soll 100 Leute finden, die Final Countdown singen.
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Die Ärzte mit Sommervibes am heißesten Tag der Woche. Leute, heute bis zu 40 Grad, nicht? Wir ziehen das Köpfchen ein, strecken es nur dann raus, wenn wir es unbedingt müssen und passen natürlich auf alle anderen Rockbuddies auf. Lieber Frank, ich möchte dir nochmal kurz zu deiner Idee rund um Engelhards Wackenaufenthalt ein kleines Update geben. Frank hat ja gesagt, Engelhard hat heute die Aufgabe, er soll 100 Leute finden, die zusammen Final Countdown von Europe singen, weil die ja heute Abend da auf der Bühne sind. 100 Leute, finde ich, ist eine ganz schöne Ansage, aber ganz viele Rockbuddy schreiben gerade, dass sie das für eine sehr, sehr geile Idee halten. Aber wir sind uns schon einig, die müssen da zusammenstehen. Er soll nicht nacheinander zu 100 Leuten hingehen und die singen alle mal, sondern ich will da schon eine Menschenmenge sehen. Worüber ich bereit wäre zu diskutieren, sind 100. Denn klar, aus 85.000 jetzt irgendwie 100 zu finden, klingt jetzt erstmal nicht so schwer, aber 100 Leute zeitgleich an einen Ort zusammenzukriegen, ja, schwierig. Vielleicht können wir hier nochmal justieren, aber an dem Ball, finde ich, sollten wir dranbleiben. Engelhard bekommt heute die Aufgabe, auf dem Wacken-Festival eine bisher noch unbekannte Menge Menschen Final Countdown von Europe singen zu lassen. Finde ich eine geile Idee, Frank. Die meisten Rockbuddies finden das auch geil. Rock.

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2: Es gibt ja wirklich etliche Songs, die nach ganz beliebten Orten oder bestimmten Sehenswürdigkeiten benannt sind. Aber nicht nur bei den Songs, auch bei manchen Bandnamen ist das der Fall. So zum Beispiel auch bei Linkin Park damals. Let you cut me off! Der kommt nämlich vom Lincoln Park, also einem Park in Santa Monica in Los Angeles. Doch die Webdomain für den Namen, die war leider schon weg. Also wurde aus dem C dann ein K und das L in Lincoln, das wurde einfach komplett gestrichen. Praktisch gedacht und doch irgendwie so ein bisschen modern. Ursprünglich wollte sich die Band übrigens auch mal Hybrid Theory nennen. So hieß dann aber einfach das erste Album.
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7: Natalia Nürnberger. In Ludwigshafen ist die Zahl der BASF-Beschäftigten im Stammwerk auf einen historischen Tiefstand gesunken. Laut dem Chemiekonzern hat es dort im Mai erstmals seit 1954 weniger als 30.000 Vollzeitstellen gegeben. Der Konzern habe dieses Jahr schon mehr Stellen abgebaut als in den beiden Vorjahren zusammen. Damit seien in den letzten zwei Jahren weltweit mehr als 7.000 Stellen weggefallen. BASF-Chef Markus Kamit bezeichnete den Schritt in einer Pressemitteilung als notwendig. Der Standort Ludwigshafen müsse wieder wettbewerbsfähiger werden. Gleichzeitig habe sich das Geschäft zuletzt besser entwickelt als erwartet. Die Position im Markt des Konzerns sei weiter gestärkt worden. Der Hessische Verwaltungsgerichtshof in Kassel hat eine Demonstration auf der A5 verboten. Der Anmelder der Kundgebung wollte auf der vielbefahrenen Autobahn mit einer Fahrraddemo zwischen Bad Nauheim und Butzbach gegen den Ausbau der Autobahn protestieren. Der Beschluss ist nicht mehr anfechtbar. Rheinland-Pfalz Innenminister Achim Schwickert will mit Blick auf Löschroboter um die Ecke denken. Gegenüber der dpa nannte er dazu die Themen Personal und Einsatzorte. Dazu müsse man laut dem CDUler den Mehrwert gründlich analysieren. Vor einigen Wochen war bei dem Waldbrand in der Nähe des Rotenfels an der Nahe ein Löschroboter aus Niedersachsen eingesetzt worden. Heute beginnen in Baden-Württemberg die Sommerferien. Laut dem ADAC brauchen Autofahrer Geduld. Weil dann alle Bundesländer gleichzeitig Ferien haben, rechnen die Experten gerade am Ende der Woche mit einigen Staus.
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8: Hier steht ihr aktuell am längsten. Auf der A65 Richtung Karlsruhe zwischen Landau Nord und Landau Süd gibt es 2 Kilometer Stau. In der Gegenrichtung Richtung Landau steht ihr zwischen Insheim und Landau Zentrum auf 1 Kilometer. Gute Fahrt.
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8: Bei euch in Ludwigshafen sind es aktuell 24 Grad, genauso wie in Ladenburg. In Neustadt an der Weinstraße messen wir 23 Grad. Und so wird das Wetter heute. Es erwartet euch ein Tag mit einigen Wolken und Regen, das Ganze bei hochsommerlichen 38 Grad.
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9: Schönen guten Morgen zusammen. Hier ist die Morning Rock Show. Und selbstverständlich hört uns der Engelhardt auf dem Wacken Festival gerade sehr genau zu. Der liegt zwar irgendwo halb zerstört in einem sehr verdreckten Zelt irgendwo auf dem Wackengelände, aber er hat Zugang zum Radio und weiß also, was wir hier für schöne Aufgaben für ihn planen. Frank hatte ja vorgeschlagen, dass der Engelhardt heute eine ganze Horde Rockbuddies suchen soll, die für ihn The Final Countdown singen von Europe, weil die ja da heute Abend auf der Bühne sind und sich dann natürlich alle drauf freuen. Engelhardt hat mir schon schwitzende Smileys geschickt. Also, er macht sich Sorgen. Dann müssen wir kurz mit Nicole schimpfen. Nicole ist wieder voll übers Ziel hinausgeschossen. Nicole hat gesagt, er soll heute die Aufgabe bekommen, ein Tag kein Bier. Nicole, das geht zu weit. Da sitzen wir beide schneller in Den Haag vorm Menschengerichtshof, als uns lieb ist. Du kannst nicht jemandem sagen, dass er auf dem Wacken Festival einen Tag lang kein Bier trinken darf. Das können wir nicht machen. Das geht so nicht.

0: genau 8.39 Uhr. Einen schönen guten Morgen zusammen. Hallo liebe Rockbuddies, denkt immer dran, vielleicht seid ihr heute Morgen ein bisschen spät losgefahren und wollt jetzt ganz schnell fahren, um die Zeit wieder einzuholen. Das geht nicht. Man kann verlorene Zeit nicht einholen. Und ich lese gerade nicht aus irgendwelchen Glückskeksen vor, sondern ich meine halt eben, wenn man zu spät ist, dann ist man zu spät. Fahrt lieber vorsichtig, kommt gut und sicher an euer Ziel, dann kommt ihr da auch entspannt an und seid sofort auf der geistigen Höhe, die man dann vielleicht braucht. Und wenn es jetzt gar nicht anders geht, wenn man wirklich mal ein bisschen Gas geben muss, dann nimm das Bobbycar. Und zwar das von Marcel Paul aus Hessen. Denn sein Bobbycar fährt 150 Stundenkilometer schnell. Das hat er gerade getestet. Wahre Geschichte. 36 Jahre alt ist der Mann und der ist mit seinem Bobbycar nach Österreich, dort auf eine Teststrecke und ist damit 150 km/h schnell gefahren. Ist ein Elektroantrieb. Und dieses Bobbycar hat leider keine Bremsen. Das heißt, er musste so bremsen, wie wir das früher auch schon gemacht haben. Fuß auf den Boden und dann rutschen, bis man anhält. Nur der Bremsweg von Marcel Paul auf seinem 150 km/h Elektro-Bobbycar, der war ein bisschen länger als unserer. 230 Meter hat er gebraucht, bis er angehalten hat.
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Leute, das wird eine richtige Schwitzenummer heute Nachmittag. Es soll ja heiß werden, bis zu 40 Grad könnten wir tatsächlich in Deutschland im Schatten schaffen. Und genau wenn die Mittagssonne am höchsten steht, sind die H-Blocks dran auf dem Wacken-Festival. Die spielen nämlich heute von 13:45 bis 14:45 auf der Lauda-Stage. Es wird also richtig schön heiß. Staubig natürlich, danach wieder Riesenpopel aus der Nase rausholen. Das kennt auch jeder vom Festival. Tut mir leid, das ist die Wahrheit, das passiert. Wir haben Musik von den H-Blocks jetzt vor der Brust und zwar Fallout. Hier sind sie, jetzt im Radio, heute Mittag auf dem Wacken.

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5: Ich bin Katrin Müller. Nach dem Hin und Her beim Personalumbau will die Union den Blick nach vorn richten. Doch es droht neuer Ärger. Die drei ostdeutschen CDU-Ministerpräsidenten verlangen Änderungen bei den geplanten Sozialreformen. Regierungschef Mario Vogt aus Thüringen, Sven Schulze aus Sachsen-Anhalt und Michael Kretschmer aus Sachsen fordern unter anderem, dass es bei der abschlagsfreien Rente nach 45 Beitragsjahren bleibt.
6: Wer 45 Jahre in die Rentenversicherung eingezahlt habe, der habe genug eingezahlt, sagen die Ministerpräsidenten von Sachsen-Anhalt, Thüringen und Sachsen. Und sie verlangen, dass dieser Grundsatz auch in Zukunft gilt. Die Rentenkommission will ja unter anderem stärker auf Betriebsrenten abheben, doch auf die können im Osten nur wenige hoffen. Und bei der Pflege, da lautet die Forderung an Berlin, bitte denkt daran, dass der Eigenanteil Menschen mit wenig Rente nicht überfordert. In Sachsen-Anhalt wird im September gewählt, auch deshalb kommt die Forderung jetzt. Aus Berlin, Lea Matschulat.
5: BMW brechen die Gewinne weg. Im zweiten Quartal verdiente der Münchner Autobauer nach Steuer nur noch 1,2 Milliarden Euro. 35% weniger als im Vorjahreszeitraum, wie der Konzern mitteilte. Auch die Umsätze sanken deutlich, von 34 Milliarden auf 31 Milliarden Euro. Die Zahlen kommen kurz nachdem ein Stellenabbauprogramm bei BMW bekannt wurde. Die Menschheit lebt ab heute über ihre Verhältnisse. Mit dem heutigen Tag sind die natürlichen Rohstoffe aufgebraucht, die die Erde innerhalb eines Jahres erneuern kann. Der sogenannte Erdüberlastungstag wird jährlich neu von der Organisation Global Footprint Network berechnet. In diesem Jahr liegt er 6 Tage später als 2025.
7: Die leichte Verschiebung in diesem Jahr lässt auf den ersten Blick vermuten, dass die Menschheit etwas nachhaltiger lebt. Laut WWF liegt der Grund aber in aktualisierten Daten. Anfang der 1970er Jahre lag der Erdüberlastungstag noch Ende Dezember. Seither ist er immer weiter nach vorne gerückt. Um unseren tatsächlichen Bedarf zu decken, wären rechnerisch aktuell mehr als 1,7 Erden nötig. Diana Kramer, Nachrichtenredaktion.
5: Deutschlands Verbraucherinnen und Verbraucher müssen sich nach dem Auslaufen des Tankrabatts auf höhere Teuerungsraten einstellen. Nach dem Rückgang auf 2,3% im Juni dürfte die Inflation im Juli laut Volkswirten gestiegen sein. Heute veröffentlicht das Statistische Bundesamt eine erste Schätzung.
8: Und jetzt für euch das Südwesten-Update mit Talia Nürnberger. Der Hessische Verwaltungsgerichtshof in Kassel hat eine Fahrraddemonstration auf der Autobahn 5 verboten. Der Beschluss ist nicht mehr anfechtbar. Rheinland-Pfalz-Innenminister Achim Schwickert will mit Blick auf Löschroboter um die Ecke denken. Gegenüber der dpa nannte er dazu die Themen Personal und Einsatzorte. Heute beginnen in Baden-Württemberg die Sommerferien. Laut dem ADAC brauchen Autofahrer Geduld. Weil dann alle Bundesländer gleichzeitig Ferien haben, rechnen die Experten gerade am Ende der Woche mit einigen Staus.
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9: Hier steht ihr aktuell am längsten. Auf der A65 Richtung Karlsruhe gibt es zwischen Landau-Dammheim und Landau-Süd 3 Kilometer Stau. Ihr müsst mit mindestens 14 Minuten Zeitverlust rechnen. Auf der A61 Richtung Koblenz staut es sich zwischen Pleit und dem Kreuz Koblenz auf 2 Kilometern. Hier verliert ihr mindestens 10 Minuten. Auf der A65 Richtung Landau steht ihr zwischen Insheim und Landau Zentrum 1 Kilometer. Mindestens 7 Minuten Verzögerung sind einzuplanen. Gute Fahrt.
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9: In Eisenberg zeigt das Thermometer aktuell 26 Grad. Auch in Heppenheim haben wir 26 Grad. Genauso wie in Grünstadt mit ebenfalls 26 Grad. Und so wird das Wetter heute. Es erwartet euch ein Tag mit einigen Wolken und Regen. Das Ganze bei hochsommerlichen 38 Grad.
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10: Ja, mir fehlt die Morning Rock Show auch. Mit Eggers und Engelhardt. So wie sie sich gehört. Die Morning Rock Show. Sie fehlt mir eben auch, vor allem abends, wenn ich ins Bett gehe. Aber wir gönnen den Jungs natürlich all das, was sie so Schönes gerade in diesen Tagen erleben. Bei Eggers ist das ein bisschen Urlaub. Engelhardt ist auf dem Wacken-Festival. Aber ja. Sie fehlen uns. Sie sind nächste Woche wieder da und bis dahin schwelgen wir jetzt ein bisschen gemeinsam in Melancholie, natürlich bei dem besten Rock'n'Pop. Das geht genau mit dieser Nummer hier richtig gut. Hier sind Rainbow, hier ist Since You've Been Gone. Ich bin Philipp Stammer, vertrete heute und morgen noch Eggers und Engelhardt in der Morning Rock Show.

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1: Und jetzt reden wir über einen Videospiel-Soundtrack, der komplett neue Maßstäbe gesetzt hat, nämlich den Soundtrack von Tony Hawk's Pro Skater 2.
2: So, jetzt muss ich gestehen, alle haben drüber geredet bei mir in der Schule. Ich selber hab's aber nie gespielt.
1: Ist kein Problem, ich nehme dich einfach mal ein bisschen mit auf Zeitreise. Anfang der 2000er, da war ich frisch in der Pubertät, plötzlich waren Klamotten wichtig, die Musik, die du hörst. Man hat sich also quasi sein eigenes Image aufgebaut und alles natürlich nur aus einem Grund.
2: Mädels beeindrucken.
1: Richtig. Natürlich. Aber ich muss ganz ehrlich sagen, in der Zeit war ich mir noch nicht so sicher, welche Musik ich jetzt cool finden soll, bis dann halt plötzlich in unserem Freundeskreis ein Spiel rumgereicht wurde, nämlich im Tony Hawk's Pro Skater 2.
3: Tony Hawk's Pro Skater. Now everyone thinks they can skate like Tony.
2: Nein, und jetzt sag nicht, dass du dann plötzlich so ein Skater auch werden wolltest.
1: Oh. Na, aber sowas.
2: Nein!
1: Von. Das war cool, das war auch irgendwie Punk, nur halt noch auf so eine sportliche Art und Weise. Und der Punk-Aspekt kam natürlich besonders durch den Soundtrack des Spiels.

0: her. Da habe ich einiges rausgehört. Bad Religion dabei, die Ramones, Papa Roach, Goldfinger auch, ne?
1: Ja, genau. Und für all diese Bands war der Soundtrack ein totales Sprungbrett. Also Goldfinger zum Beispiel, die wurden ganz oft auch nur noch als so, ey, ihr seid doch die Tony Hawk Band angesprochen.
0: Natürlich. Heutzutage ist das ja ganz normal, dass so ein gutes Videospiel auch einen guten Soundtrack haben muss, ne?
1: Stimmt. Und bin mir sicher, dass du ja jetzt an FIFA gedacht hast.
0: Ja!
1: Oder natürlich an Madden, immer gute Soundtracks. Die haben das sich aber tatsächlich abgeschaut, eben von Tony Hawk's Pro Skater 2.
0: Und ab dem Moment war alles anders. Und aus diesem Soundtrack gibt's jetzt einen der bekanntesten Songs, Rage Against the Machine mit Guerilla Radio.
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Oben genau 17 Minuten nach 9. Heute wird etwas Historisches passieren, beziehungsweise es ist schon lange passiert, und zwar in der ersten Hälfte des Jahres 2026. Aber ab 10 soll der Sack dann wirklich aufgemacht werden mit den großartigen Informationen von der Deutschen Bahn. Angeblich haben die im ersten Halbjahr 2026 sogar wieder Gewinn erzielt. Dazu soll es gleich eine Halbjahrespressekonferenz geben, und wir werden natürlich von den Socken, wenn die Deutsche Bahn es tatsächlich nach 7 Jahren wieder mal geschafft hat, schwarze Zahlen zu schreiben. Wir bleiben entspannt, wir genießen erstmal in aller Ruhe und werden dann natürlich genaueres wissen. Um 10 soll die Pressekonferenz starten.

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2: Qualität hat seine Weile, so auch bei Bohemian Rhapsody. Für den Song brauchten Queen 3 Wochen, 180 Overdubs und 6 verschiedene Studios. Brian May sagte, wir haben einfach so lange gemacht, bis das Tonband durch war. Hat sich gelohnt.
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3: Mit Talia Nürnberger. In Ludwigshafen ist die Zahl der BASF-Beschäftigten im Stammwerk auf einen historischen Tiefstand gesunken. Laut dem Chemiekonzern hat es dort im Mai erstmals seit 1954 weniger als 30.000 Vollzeitstellen gegeben. Der Konzern habe dieses Jahr schon mehr Stellen abgebaut als in den beiden Vorjahren zusammen. Damit seien in den letzten zwei Jahren weltweit mehr als 7.000 Stellen weggefallen. BASF-Chef Markus Kamieth bezeichnete den Schritt in einer Pressemitteilung als notwendig. Der Standort Ludwigshafen müsse wieder wettbewerbsfähiger werden. Gleichzeitig habe sich das Geschäft zuletzt besser entwickelt als erwartet. Die Position im Markt des Konzerns sei weiter gestärkt worden. Der Hessische Verwaltungsgerichtshof in Kassel hat eine Demonstration auf der A5 verboten. Der Anmelder der Kundgebung wollte auf der vielbefahrenen Autobahn mit einer Fahrraddemo zwischen Bad Nauheim und Butzbach gegen den Ausbau der Autobahn protestieren. Der Beschluss ist nicht mehr anfechtbar. Rheinland-Pfalz Innenminister Achim Schwickert will mit Blick auf Löschroboter um die Ecke denken. Gegenüber der dpa nannte er dazu die Themen Personal und Einsatzorte. Dazu müsse man laut dem CDUler den Mehrwert gründlich analysieren. Vor einigen Wochen war bei dem Waldbrand in der Nähe des Rotenfels an der Nahe ein Löschroboter aus Niedersachsen eingesetzt worden. Heute beginnen in Baden-Württemberg die Sommerferien. Laut dem ADAC brauchen Autofahrer Geduld. Weil dann alle Bundesländer gleichzeitig Ferien haben, rechnen die Experten gerade am Ende der Woche mit einigen Staus.
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4: Hier steht ihr aktuell am längsten. Auf der A65 Richtung Karlsruhe gibt es zwischen Landau-Dammheim und Landau-Süd 3 Kilometer Stau. Ihr müsst mit 15 Minuten Zeitverlust rechnen. Auf der A48 Richtung Dernbach steht ihr zwischen Koblenz-Nord und Bendorf auf 1 Kilometer. Der Zeitverlust beträgt etwa 8 Minuten. Habt eine gute und sichere Fahrt.
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4: In Ladenburg und Heppenheim zeigt das Thermometer 27 Grad. In Eisenberg ist es mit 28 Grad etwas wärmer. Und so wird das Wetter heute. Es erwartet euch ein Tag mit einigen Wolken und Regen, das Ganze bei hochsommerlichen 38 Grad.
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Leute, ich habe ja schon auch ein bisschen Mitleid. Das muss ich ganz ehrlich sagen. Also ganz viel ist Neid, aber es gibt auch ein bisschen Mitleid. Wenn ich an das Wacken-Festival und an all die 85.000 Rockbuddies da heute denke, denn es wird heiß. Es wird richtig heiß heute, aber die Bands am Nachmittag sind super geil, also müssen wir uns in die Hitze stellen. Passt aufeinander auf, liebe Rockbuddy, stellt euch schön nah an die Wasserwerfer ran. Reicht auch mal eine Hand, wenn einer vielleicht hinfällt, umfällt oder einfach durstig aussieht. Es ist eine Zeit des Zusammenseins. Ich hoffe, ihr könnt heute das Wacken-Festival bei maximaler Hitze genießen. Macht das Beste draus, Leute. Wacken ist nur einmal im Jahr.

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5: Ich bin Katrin Müller. Fast 10.000 Menschen sind nach RKI-Schätzungen in diesem Sommer an den Folgen von Hitze gestorben. Das ist mehr als in jedem anderen gesamten Jahr seit 2016. Mehr als die Hälfte der Hitzetoten wurde während der Hitzewelle Ende Juni registriert.
6: Temperaturen um die 40 Grad. Gerade ältere Menschen verkraften das nicht gut. Nicht mal jeder 10. Hitzetote war jünger als 65. Alle anderen älter. Besonders stark betroffen ist die Gruppe der über 85-Jährigen. Meist führt ein Hitzeschlag in Verbindung mit Vorerkrankungen zum Tod. Die Extremtemperaturen diesen Sommer haben eine bundesweite Debatte über mehr Hitzeschutz ausgelöst. Kommunen und Opposition fordern mehr Geld, etwa für mehr Stadtgrün und die Entsiegelung von Flächen. Aber auch um Kitas, Krankenhäuser und Pflegeeinrichtungen herunterzukühlen. Tanja Wagner, Nachrichtenredaktion.
5: Nach dem Hin und Her beim Personalumbau will die Union den Blick nach vorn richten. Doch es droht neuer Ärger. Die drei ostdeutschen CDU-Ministerpräsidenten verlangen Änderungen bei den geplanten Sozialreformen. Mario Vogt aus Thüringen, Sven Schulze aus Sachsen-Anhalt und Michael Kretschmer aus Sachsen fordern unter anderem, dass es bei der abschlagsfreien Rente nach 45 Beitragsjahren bleibt. BMW brechen die Gewinne weg. Im zweiten Quartal verdiente der Münchner Autobauer nach Steuern nur noch 1,2 Milliarden Euro. 35% weniger als im Vorjahreszeitraum, wie der Konzern mitteilte. Auch die Umsätze sanken deutlich, von 34 Milliarden auf 31 Milliarden Euro. Die Zahlen kommen kurz nachdem ein Stellenabbauprogramm bekannt wurde bei BMW. Bundesverkehrsminister Steffen Bilger zeigt sich über den ersten Halbjahresgewinn der Deutschen Bahn seit 7 Jahren erfreut, weist aber zugleich auf weiteren Verbesserungsbedarf hin. Das seien gute Nachrichten, vor allem auch, dass die Fahrgastzahlen deutlich gestiegen seien, sagte Bilger im Frühstart von RTL und NTV. Aber die Bahn müsse auch bei der Pünktlichkeit vorankommen.
7: Mit der Bahn müssen wir daran arbeiten, dass wir schneller, besser werden, auch was die Pünktlichkeitswerte anbelangt. Aber ich muss schon auch sagen, die vielen Investitionen jetzt ins Netz führen natürlich dann auch zu Streckensperrungen. Ja. Sie führen auch immer wieder zu Verspätungen.
5: Die Deutsche Bahn hat Medienberichten zufolge im ersten Halbjahr 2026 schwarze Zahlen im Kernbereich geschrieben.
8: Und jetzt für euch der Südwesten aktuell mit Vincent Schulz. Und der Rhein könnte heute und morgen so wenig Wasser führen wie nie zuvor. Wegen der anhaltenden Dürre können viele Schiffe schon jetzt deutlich weniger Ladung transportieren. Dadurch drohen Engpässe in der Industrie. Nach einem Vegetationsbrand neben der A6 bei Erlenbach ist das Feuer mittlerweile gelöscht. Die Polizei schätzt den Schaden hier auf rund 35.000 Euro. Und im Frankfurter Reichsbürgerprozess hat der frühere KSK-Soldat Peter B. erstmals ausgesagt. Der ehemalige Elitesoldat und Survival-Trainer sitzt in Untersuchungshaft.
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9: Guten Morgen, guten Morgen. Lasst es euch gut gehen. Boah, der fast letzte Julitag. Wahnsinn. Ja, bisschen warm heute. Aber wir kriegen das hin.
10: Hurra, hier sind die Ärzte.

0: 19 Minuten nach 10, guten Morgen. A Wake-up Call, Papa Roach. Toll.
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0: Bei 60 Seconds könnt ihr in dieser Woche, nächste Woche, aus beiden Wochen, der Hauptgewinner, der Highscorer, gewinnt eine Kreuzfahrt für zwei Personen im Wert von 2.500 Euro. Es geht nach Norwegen, in dieser tollen Fjorde und auch noch Kopenhagen mit allem drum und dran. Wollt ihr machen? Ja? Kann ich gut verstehen. Dann meldet euch an, die nächste Runde kurz nach 12 bei mir auf unserer App-Seite oder Gewinnspiel-Hotline. Heute Morgen in der Morning Workshop bei Philipp Stammer. Ja, Engelhardt ist ja auf dem Wacken, Eggers hat Urlaub. Ja, deswegen hat Philipp Stammer übernommen. Hören wir mal rein, wie es gelaufen ist.
2: Vermischtes, warte, ich hole den richtigen Zettel raus. Vermischtes ist extra peinlich, weil da kann man nicht sagen, ja, okay, Biologie, habe ich keine Ahnung davon. Vermischtes, da merken alle, wovon man alles keine Ahnung hat. Pass auf, deine 60 Sekunden gehen los, wenn ich die erste Frage vollständig vorgelesen habe. Für Patrick geht es um eine Kreuzfahrt im Wert von 2.500 Euro hin zu den norwegischen Fjorden. Und die erste Frage lautet: Wie heißt das Buch von Franz Kafka, in dem sich der Protagonist in einen Käfer verwandelt?
3: Oh, weiter.
0: Das war nichts da. Waren leider nur 4 Punkte. Der Highscorer, der hat 9. Also ihr müsst 9 Punkte kurz nach 12 schlagen. Dann seid ihr nah dran an dieser großartigen Kreuzfahrt Richtung Norwegen. Wundervoll.

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1: Hier müsst ihr aktuell am meisten Zeit einplanen. Auf der A65 Richtung Landau gibt es zwischen Insheim und Landau Zentrum 3 Kilometer Stau. Auf der A48 Richtung Dernbach steht ihr zwischen Koblenz Nord und Bendorf Neuwied auf 2 Kilometern. Gute Fahrt.
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1: In Gernsheim sind es aktuell 29 Grad, auch in Heppenheim haben wir 29 und in Osthofen messen wir ebenfalls 29 Grad. Und so wird das Wetter heute. Es erwartet euch ein Tag mit einigen Wolken und Regen, das Ganze bei hochsommerlichen 38 Grad. 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
1: Das waren die Rembrandts, I'll Be There For You. Machen echt gut Laune, ne? Ja, habt ihr so ausgesucht? Denn hier bestimmt nicht irgendein doofer Algorithmus, was ihr hört. Oder noch schlimmer, wir sogar. Da würde aber was rauskommen. Nein, nein, nein, nein. Ihr seid unsere Rockbuddies und ihr bestimmt hier euren echten Sound. Deswegen sagen wir erstmal danke fürs Einschalten, ja, und danke fürs Mitmachen. Wenn ihr den Songtest mitmacht, dann votet ihr nämlich hier für die richtigen Titel, die ihr mögt. Genau. Und das macht riesen Spaß, kann man schön auch zusammen machen mal mit den Kollegen, ja. Oder nach Feierabend, wann immer auch Zeit ist, zwischendurch. Dauert nicht lange, wir stellen immer neue Songs, kurze Ausschnitte rein. Natürlich alles Rock und ihr sagt, was ihr hören wollt und was ihr nicht mögt, das fliegt gnadenlos raus. Kommt euch nicht an das empfindsame Rockohr. Zum Beispiel jetzt YouTube. Immer wenn die drin sind, tatsächlich Best-Tester. I still haven't found what I'm looking for jetzt. Also vielen Dank fürs Einschalten und fürs Mitmachen beim Soundtest.
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3: Ich bin Katrin Müller. Die deutsche Wirtschaft hat trotz der Belastungen durch den Iran-Krieg im Frühjahr ein Mini-Wachstum geschafft. Im zweiten Quartal legte das Bruttoinlandsprodukt zum Vorquartal um 0,2% zu und damit etwas stärker als erwartet. Das hat das Statistische Bundesamt anhand vorläufiger Daten errechnet. Angezogen haben demnach im Vergleich zum Vierteljahr davor vor allem die Exporte. Nach dem Hin und Her beim Personalumbau will die Union den Blick nach vorn richten. Doch es droht neuer Ärger. Die drei ostdeutschen CDU-Ministerpräsidenten verlangen Änderungen bei den geplanten Sozialreformen. Regierungschef Mario Vogt aus Thüringen, Sven Schulze aus Sachsen-Anhalt und Michael Kretschmer aus Sachsen fordern unter anderem, dass es bei der abschlagsfreien Rente nach 45 Beitragsjahren bleibt.
4: Wer 45 Jahre in die Rentenversicherung eingezahlt habe, der habe genug eingezahlt, sagen die Ministerpräsidenten von Sachsen-Anhalt, Thüringen und Sachsen. Und sie verlangen, dass dieser Grundsatz auch in Zukunft gilt. Die Rentenkommission will ja unter anderem stärker auf Betriebsrenten abheben, doch auf die können im Osten nur wenige hoffen. Und bei der Pflege, da lautet die Forderung an Berlin, bitte denkt daran, dass der Eigenanteil Menschen mit wenig Rente nicht überfordert. Aus Berlin, Lea Matschulat.
3: Die Menschheit lebt ab heute über ihre Verhältnisse. Mit dem heutigen Tag sind die natürlichen Rohstoffe aufgebraucht, die die Erde innerhalb eines Jahres erneuern kann. Der sogenannte Erdüberlastungstag wird jährlich neu von der Organisation Global Footprint Network berechnet. In diesem Jahr liegt er 6 Tage später als 2025.
5: Die leichte Verschiebung in diesem Jahr lässt auf den ersten Blick vermuten, dass die Menschheit etwas nachhaltiger lebt. Laut WWF liegt der Grund aber in aktualisierten Daten. Anfang der 1970er Jahre lag der Erdüberlastungstag noch Ende Dezember. Seither ist er immer weiter nach vorne gerückt. Um unseren tatsächlichen Bedarf zu decken, wären rechnerisch aktuell mehr als 1,7 Erden nötig. Diana Kramer, Nachrichtenredaktion.
3: In diesem Jahr sind nach Schätzungen des Robert-Koch-Instituts deutschlandweit bereits fast 10.000 Menschen wegen hoher Temperaturen gestorben. Die Zahl der hitzebedingten Sterbefälle bis zum 19. Juli liegt bei 9.800, wie aus dem aktuellen RKI-Wochenbericht zur hitzebedingten Mortalität hervorgeht. Das ist mehr als in jedem einzelnen Gesamtjahr seit 2016.
6: Und jetzt für euch der Südwesten aktuell mit Vincent Schulz. Und der Rhein könnte heute und morgen so wenig Wasser führen wie nie zuvor. Wegen der anhaltenden Dürre können viele Schiffe schon jetzt deutlich weniger Ladung transportieren. Dadurch drohen Engpässe in der Industrie. Nach einem Vegetationsbrand neben der A6 bei Erlenbach ist das Feuer mittlerweile gelöscht. Die Polizei schätzt den Schaden hier auf rund 35.000 Euro. Und im Frankfurter Reichsbürgerprozess hat der frühere KSK-Soldat Peter B. erstmals ausgesagt. Der ehemalige Elitesoldat und Survival-Trainer sitzt in Untersuchungshaft.
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7: Hier steht ihr aktuell am längsten. Auf der A65 Richtung Ludwigshafen gibt es zwischen Insheim und Landau Nord 3 Kilometer Stau. Ihr müsst mit mindestens 18 Minuten Zeitverlust rechnen. Auf der A48 Richtung Bernbach staut es sich zwischen Koblenz Nord und Bendorf-Neuwied auf 2 Kilometern. Hier verliert ihr mindestens 19 Minuten. Habt eine gute und sichere Fahrt.
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7: In Mutterstadt zeigt das Thermometer gerade 32 Grad. In Ludwigshafen ebenfalls 32 Grad. Deutlich wärmer ist es in Grünstadt mit 36 Grad. In den nächsten Stunden ist es überwiegend klar. Heute Nacht sinkt das Thermometer auf milde 20 Grad. Morgen wird es wechselhaft mit teils bewölktem Himmel und Regen bei bis zu 30 Grad.
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1: Heute Wacken, großartig, ja. Der Engelhardt ist unterwegs zusammen mit unseren Gewinnern, unseren tollen Rockbuddies. Der wird bald wieder berichten. Ich glaube, er ist schon wach, ja. Gucken, was er so alles erlebt hat gestern und worauf sich alle freuen heute. Ganz sicher auf jeden Fall heute auf Def Leppard. Die sind heute Headliner, spielen um 22 Uhr auf der Harder Stage. Und das ist der Hammer, man kann es ja kaum glauben. Nach 50 Jahren Bandgeschichte spielen sie tatsächlich zum ersten Mal auf dem Holy Ground. Unfassbar. Denkt man so, nee, kann ja eigentlich gar nicht sein, ne? Ja, und wir haben jetzt noch was richtig, richtig Schönes, ja? Richtig coole Def Leppard. Wir haben großartige Alben von den Jungs zu verschenken, zu verlosen. Gerne, gerne jetzt mitmachen. Schreibt uns einfach auf unserer WhatsApp gerne, ja, unter Stichwort Def Leppard. Und dann gucken wir mal, wer gewinnt. Alle Infos dazu auf unseren Seiten natürlich. Wir haben tolle Alben von den Jungs dabei. Und ja, für alle, die nicht dabei sind, heute Abend Wacken natürlich ausverkauft bis zum Anschlag. Spielen wir jetzt eine wunderbare Runde Hysteria, Def Leppard, und holt euch die tollen Alben, die wir hier zur Verfügung stellen. Alle Infos auf unseren Seiten.
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1: Heute Money for Nothing, die Dire Straits. Der Titel stammt aus ihrem 85er Album Brothers in Arms. Der Titel, eine ziemlich ironische und bittersüße Abrechnung mit dem Showbiz. Ein einfacher Arbeiter, der schwer für sein Geld malochen muss, lässt sich in dem Titel über die Rockstars aus, die Geld fürs Nichtstun bekommen. Money for Nothing. Jetzt guck dir mal die Affen an. So musst du's machen. Klimper einfach bei MTV ein bisschen auf der Gitarre rum. Das ist doch keine Arbeit. So musst du's machen. Das Geld fürs Nichtstun und die Miezen obendrauf. Die Kerle sind gar nicht blöd, sag ich dir. Genau so musst du's machen. Du bekommst höchstens eine Blase am kleinen Finger oder am Daumen. Mark Knopfler nimmt sich mit dem Song quasi selbst auf die Schippe, weil sich die Verachtung des Arbeiters in erster Linie eben gegen Gitarristen wendet. Ich hätte Gitarre lernen sollen oder Schlagzeug oder sowas. Guck dir mal die Tussi an, die beinahe in die Kamera kriecht. Die würde ich auch nicht von der Bettkante schubsen. Für das prägnante Song-Intro I Want No MTV, My MTV, konnte Mark Knopfler Sting engagieren, der zufällig auf der Karibikinsel Montserrat Urlaub gemacht hatte, ganz in der Nähe der Dire Straits Produktionsstudios. Aber nochmal zurück zum Text, da heißt es, was ist das denn für ein Gejaule, Hula Hula Krach, der Kerl haut ja auf den Bongos rum wie ein Schimpanse, die schaffen doch nichts. Genauso musst du es machen, kriegst Geld fürs Nichtstun und die Miezen obendrauf. 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
4: Hier steht ihr aktuell am längsten. Auf der A65 Richtung Ludwigshafen zwischen Insheim und Landau Nord gibt es 3 Kilometer Stau. In der Gegenrichtung staut es sich auf 2 Kilometern zwischen Landau Nord und Landau Süd. Auf der A48 Richtung Dernbach zwischen Koblenz Nord und Bendorf-Neuwied steht ihr auf 2 Kilometern. Gute Fahrt.
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4: In Grünstadt sind es aktuell 33 Grad. Genauso warm ist es in Bürstadt. Und auch in Frankenthal messen wir 33 Grad. In den nächsten Stunden ist es überwiegend klar. Heute Nacht sinkt das Thermometer auf milde 20 Grad. Morgen wird es wechselhaft mit teils bewölktem Himmel und Regen bei bis zu 30 Grad.
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1: Natalia Nürnberger. Die Kritik aus CDU-Landesverbänden wie dem in Rheinland-Pfalz tut Merz alles andere als gut. Professor Dr. Ursula Münch ist Politikwissenschaftlerin und Direktorin der Akademie für politische Bildung in Tutzing. Sie ordnet die Situation am Rockland-Mikrofon ein.
2: Was vielleicht auch noch größer wird, sind solche Unmutsbekundungen wie vom CDU-Landesverband Rheinland-Pfalz. Immerhin der Landesverband, der in Deutschland deshalb auch immer noch in Erinnerung ist, weil daher ein sehr erfolgreicher langjähriger Bundeskanzler Helmut Kohl stammt. Also das ist jetzt nicht irgendein Landesverband. Das könnte schon sein, dass wir womöglich mal später sagen, da hat Friedrich Merz einen Fehler gemacht, den ihm die CDU nicht mehr verziehen hat.
1: Der Bruder des bisherigen Verkehrsministers ist Gordon Schnieder, der CDU-Ministerpräsident von Rheinland-Pfalz. Dieses Verwandtschaftsverhältnis trägt zusätzlich zur unglücklichen Gesamtsituation bei. Laut Münch hätte Merz geschickter vorgehen sollen.
2: Er scheint daran nicht gedacht zu haben. Da hat er überhaupt keinen Instinkt bewiesen, Friedrich Merz und sein Umfeld. Also gerade mit Blick auf die, dass das zwei Brüder sind, der eine bisher Bundesverkehrsminister war, der andere relativ neu im Amt des Ministerpräsidenten von Rheinland-Pfalz. Da hätten sämtliche Alarmglocken angehen müssen. Nicht, dass man den Herrn Schnieder nicht entlässt. Das ist keine Begründung, weil er einen Bruder hat, der Ministerpräsident ist. Aber dass das unter Umständen, dass dann Konflikt draus entstehen könnte. Und da hätte er sowohl mit den Betroffenen als auch mit dessen Umfeld, hätte er viel intensiver sprechen müssen. Großer Fehler, der da passiert ist, meines Erachtens.
1: Vielleicht kann der neue Verkehrsminister Steffen Bilger mit seiner Arbeit die Unruhe rund um den Verlauf des Kabinettsumbaus bald vergessen machen. Vielleicht überwiegt aber auch weiterhin die Kritik am Kanzler. Das wird sich zeigen. Alle Updates dazu hört ihr bei uns.
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1: Heute reden wir über eins der größten, wenn nicht das größte Festival aller Zeiten. Live Aid 1985. Organisiert als Hilfsprojekt für Afrika anlässlich der großen Hungersnot in Äthiopien. Geplant hauptsächlich von Bob Geldof und Mitch Ure. Die Idee dazu hatte aber ein anderer, Boy George. Und er war so sauer, dass die beiden anderen ihm alles aus der Hand nahmen, dass er am Ende trotz Einladung nicht teilnahm. Genauso übrigens wie Bruce Springsteen, Depeche Mode, die Eurythmics, Diana Ross, Donna Summer, Michael Jackson oder Deep Purple. Und das ist nur eine von ganz vielen verrückten Stories rund um das bis dato größte Festival der Geschichte, das parallel im Wembley Stadium in London und im JFK Stadium in Philadelphia stattfand.
10: It's 12 noon in London, 7 a.m. in Philadelphia. And around the world, it's time for Live Aid.
1: Es war auch die große Hoffnung für viele Reunions. The Who waren seit 3 Jahren nicht mehr aufgetreten, spielten dort dann zum letzten Mal mit Kenny Jones an den Drums, nachdem Frontmann Roger Daltrey meinte, es ist wie ein Cadillac-Reifen an einem Rolls-Royce. Guter Reifen, aber eben nicht der richtige. Black Sabbath spielten zum ersten Mal seit 1979 wieder mit Ozzy als Frontmann und Led Zeppelin hatten ihren allerersten Auftritt seit dem Tod von Drummer John Bonham 1980.
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5: Ich bin Katrin Müller. Fast 10.000 Menschen sind nach RKI-Schätzungen in diesem Sommer an den Folgen von Hitze gestorben. Das ist mehr als in jedem anderen gesamten Jahr seit 2016. Mehr als die Hälfte der Hitzetoten wurde während der Hitzewelle Ende Juni registriert.
6: Temperaturen um die 40 Grad, gerade ältere Menschen verkraften das nicht gut. Nicht mal jeder zehnte Hitzetote war jünger als 65, alle anderen älter. Besonders stark betroffen ist die Gruppe der über 85-Jährigen. Meist führt ein Hitzeschlag in Verbindung mit Vorerkrankungen zum Tod. Die Extremtemperaturen diesen Sommer haben eine bundesweite Debatte über mehr Hitzeschutz ausgelöst. Kommunen und Opposition fordern mehr Geld, etwa für mehr Stadtgrün und die Entsiegelung von Flächen. Aber auch um Kitas, Krankenhäuser und Pflegeeinrichtungen herunterzukühlen. Tanja Wagner, Nachrichtenredaktion.
5: Die deutsche Wirtschaft hat trotz der Belastungen durch den Iran-Krieg im Frühjahr ein Mini-Wachstum geschafft. Im zweiten Quartal legte das Bruttoinlandsprodukt zum Vorquartal um 0,2% zu und damit etwas stärker als erwartet. Das hat das Statistische Bundesamt anhand vorläufiger Daten errechnet. Angezogen haben demnach im Vergleich zum Vierteljahr davor vor allem die Exporte. Nach dem Hin und Her beim Personalumbau will die Union den Blick nach vorn richten. Doch es droht neuer Ärger. Die drei ostdeutschen CDU-Ministerpräsidenten verlangen Änderungen bei den geplanten Sozialreformen. Mario Vogt aus Thüringen, Sven Schulze aus Sachsen-Anhalt und Michael Kretschmer aus Sachsen fordern unter anderem, dass es bei der abschlagsfreien Rente nach 45 Beitragsjahren bleibt. Bundesverkehrsminister Steffen Bilger zeigt sich über den ersten Halbjahresgewinn der Deutschen Bahn seit 7 Jahren erfreut, weist aber zugleich auf weiteren Verbesserungsbedarf hin. Das seien gute Nachrichten, vor allem auch, dass die Fahrgastzahlen deutlich gestiegen seien, sagte Bilger im Frühstart von RTL und NTV. Aber die Bahn müsse auch bei der Pünktlichkeit vorankommen.
7: Mit der Bahn müssen wir daran arbeiten, dass wir schneller, besser werden, auch was die Pünktlichkeitswerte anbelangt. Aber ich muss schon auch sagen, die vielen Investitionen jetzt ins Netz führen natürlich dann auch zu Streckensperrungen. Ja. Sie führen auch immer wieder zu Verspätungen.
5: Die Deutsche Bahn hat Medienberichten zufolge im ersten Halbjahr 2026 schwarze Zahlen im Kernbereich geschrieben.
8: Und jetzt für euch der Südwesten aktuell mit Vincent Schulz. Und der Rhein könnte heute und morgen so wenig Wasser führen wie nie zuvor. Wegen der anhaltenden Dürre können viele Schiffe schon jetzt deutlich weniger Ladung transportieren. Dadurch drohen Engpässe in der Industrie. Nach einem Vegetationsbrand neben der A6 bei Erlenbach ist das Feuer mittlerweile gelöscht. Die Polizei schätzt den Schaden hier auf rund 35.000 Euro. Und im Frankfurter Reichsbürgerprozess hat der frühere KSK-Soldat Peter B. erstmals ausgesagt. Der ehemalige Elite-Soldat und Survival-Trainer sitzt in Untersuchungshaft.
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9: Hier steht ihr aktuell am längsten. Auf der A48 Richtung Dernbach zwischen Koblenz Nord und Bendorf staut es sich auf 2 Kilometern. Ihr verliert dort mindestens 17 Minuten. Auf der A60 Richtung Bingen gibt es zwischen Hechtsheim Ost und Mainz Finden 2 Kilometer Stau. Rechnet mit mindestens 12 Minuten Zeitverlust. Auf der A65 Richtung Karlsruhe stockt der Verkehr zwischen Landau Nord und Landau Zentrum. In der Gegenrichtung Richtung Ludwigshafen läuft es ebenfalls zäh zwischen Ebenkoben und Neustadt Nord. Wir wünschen euch eine gute Fahrt.
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11: Bei euch in Heppenheim sind es aktuell 34 Grad, in Worms messen wir ebenfalls 34 und auch Ladenburg meldet 34 Grad. In den nächsten Stunden ist es überwiegend klar. Heute Nacht sinkt das Thermometer auf milde 20 Grad. Morgen wird es wechselhaft mit teils bewölktem Himmel und Regen bei bis zu 30 Grad.
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12: Ja, holt euch diese großartige Kreuzfahrt für zwei Personen im Wert von 2500 Euro. Für den gesamten Sieger aus dieser Woche und nächster Woche geht es an Bord der MSC Euribia. Natürlich mit Balkonkabine, ja, von Kiel in die norwegischen Superfjorde. Auch noch Kopenhagen ist mit da dran, inklusive Vollpension und Getränkepaket. Alles drum und dran, wunderbar. Also, gerne jetzt mitspielen. Die 12er-Runde startet gleich 01806 86 86 85 für 20 Cent pro Anruf aus dem deutschen Festnetz. Ich freue mich auf euch. Bin gespannt, welches Wissensgebiet heute drankommt. Alle Infos dazu auf unserer Seite. 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
1: Ja, und jetzt habe ich den Markus aus Bobate dran. Ich grüße dich. Hallo, hallo, so froh.
2: Hallo, Annette.
1: Na, wie ist die Lage? Ist warm, ne?
2: Es ist sehr warm und es wird auch langsam schwül.
1: Oh, ja, sind ja auch kräftige Gewitter, ja, vielerorts angesagt, ne?
2: Ja.
1: Ja, dann wäre doch jetzt so eine Kreuzfahrt ins kühle Norwegen nicht schlecht, so im September. Hm?
2: Das wäre ein Träumchen, ja.
1: Musst du arbeiten oder hast du frei, gar?
2: Ich habe die Woche noch frei, nächsten Montag geht's wieder los.
1: Oh, super. Dann genieß mal deine schöne Zeit, ja. Gut, ich wünsche dir ein schönes Wissensgebiet. Hm? Was hättest du am liebsten, wenn du es dir aussuchen könntest?
2: Sport. Sport,
1: echt,
2: Musik.
1: Sport, wow. Hm.
2: Ja.
1: Meisten wollen ja immer essen und trinken.
2: Ja, das wäre auch noch ein Lieblingsthema.
1: Ja, okay,
2: plus keine Literatur oder Geografie.
1: Wow, Hammer. Dann drücke ich dir die Daumen. Gucken wir mal, was kommt. Du sagst laut und deutlich Stopp. Ja, geht los.
2: Mhm. Ja.
0: Stopp. Wissensgebiet Natur.
1: Gut.
2: Ja, oh. Glückssache.
1: Ja, jetzt aber mal, was für Fragen da sind. Ne? Also, jeder, der mitmacht, ist sowieso ein Held. Ne? Also, Markus, wenn du was nicht weißt, sag schnell weiter. Wir sparen unglaublich Zeit. 9 Punkte sind zu schlagen. Ja? Gut. Bist du klaren Mutes? Ja.
2: Ja.
1: Gut. Geht los. Wahr oder falsch? Tauben, Küken können fliegen.
2: Falsch.
1: Wie hoch ist der pH-Wert von reinem Wasser? 0 oder 7?
2: 7.
1: Wie nennt man eine grüne, wasserreiche Stelle mitten in der Wüste?
2: Oase.
1: Ja oder nein? Die Hörner der Nashörner bestehen aus demselben Material wie unsere Fingernägel?
2: Nein.
1: Ja. Wie heißt die Einheit für elektrische Stromstärke?
2: Volt.
1: Ampere. Wahr oder falsch? Ein Elefant ist 22 Monate schwanger.
2: Falsch.
1: Wahr. Wie viele Junge bekommt ein Flusspferd auf einmal?
2: Eins.
1: Ja. Leben Okapis in der Wüste oder in den Regenwäldern?
2: Wüste.
1: Regenwäldern. Ja oder nein? In Deutschland gibt es wild lebende Pferde.
2: Ja.
1: Aus welch?
2: Nein. Ja. Ja.
1: Ja. Weiter. Ja, ja, ja. Stimmt. Aus was bestehen Spinnenweben?
2: Weiter.
1: Proteinen. Wie nennt man junge Eulen, die das Nest verlassen haben, aber noch nicht fliegen können?
2: Weiter.
1: Ästlinge. Welche heimische Pflanze? Das sind aber auch Fragen, ey. Bio, ne? Ich frag mal den lieben Nils, meinen Praktikanten, wie viel waren denn das?
3: Es waren 5 Punkte.
1: Ja, für Bio ist doch super, oder?
2: Ja, hätte schlimmer kommen können.
1: Ja, ach ja, komm, brauchst dich nicht schämen, um Gottes Willen, sowieso nicht. Ja. Sich hier zu stellen ist klasse. Ja, du genießt weiter deinen schönen Urlaub, ne?
2: Hm? Ja, das mache ich.
1: Freust dich auf eine Abkühlung, die vielleicht noch kommt. Und ja, du machst wieder mit und dann kommt sicher Sport. Ganz viele Fußballfragen für dich.
2: Werde ich tun, ja.
1: Ja, okay. Alles
2: und
1: Liebe.
2: Und ihr macht weiter so. Ihr macht weiter so. Ihr seid spitze.
1: Auch danke. Danke. Och, toll. Einen schönen Tag dir. Liebe Grüße.
2: Ja.
1: Ciao, ciao.
2: Dir
1: tschüss.
2: Auch. Ciao.
1: Ciao, ciao. Nächste Runde, 17 Uhr bei Olli Peral.
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3: Hier müsst ihr aktuell am meisten Zeit einplanen. Auf der A60 Richtung Bingen in Höhe Mainz-Lerchenberg ist die Fahrbahn nach einem Unfall gesperrt. Im weiteren Verlauf Richtung Bingen kommt es zwischen Kreuz Mainz-Süd und Mainz-Finden zu dichtem Verkehr. Auf der A48 Richtung Dernbach gibt es zwischen Koblenz-Nord und Bendorf-Neuwied 2 Kilometer Stau. Ihr solltet mit mindestens 19 Minuten Verzögerung rechnen. Auf der A65 Richtung Karlsruhe steht ihr zwischen Landau-Nord und Landau-Zentrum auf 1 Kilometer. In der Gegenrichtung, Richtung Landau, kommt es zwischen Insheim und Landau-Zentrum ebenfalls zu 1 Kilometer Stau. Habt eine gute und sichere Fahrt.
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3: In Frankenthal zeigt das Thermometer gerade 36 Grad. In Ladenburg sind es 35 Grad. Und in Heppenheim messen wir aktuell 34 Grad. In den nächsten Stunden ist es überwiegend klar. Heute Nacht sinkt das Thermometer auf milde 20 Grad. Morgen wird es wechselhaft mit teils bewölktem Himmel und Regen bei bis zu 30 Grad.
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0: 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Leute, ich habe ja schon auch ein bisschen Mitleid. Das muss ich ganz ehrlich sagen. Also ganz viel ist Neid, aber es gibt auch ein bisschen Mitleid. Wenn ich an das Wacken-Festival und an all die 85.000 Rockbuddies da heute denke, denn es wird heiß. Es wird richtig heiß heute, aber die Bands am Nachmittag sind super geil, also müssen wir uns in die Hitze stellen. Passt aufeinander auf, liebe Rockbuddies, stellt euch schön nah an die Wasserwerfer ran. Reicht auch mal eine Hand, wenn einer vielleicht hinfällt, umfällt oder einfach durstig aussieht. Es ist eine Zeit des Zusammenseins. Ich hoffe, ihr könnt heute das Wacken-Festival bei maximaler Hitze genießen. Macht das Beste draus, Leute. Wacken ist nur einmal im Jahr.
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9: Ich bin Katrin Müller. Trotz unpünktlicher Züge und maroder Infrastruktur macht die Deutsche Bahn erstmals seit Jahren mit ihrem Kerngeschäft wieder Gewinn. Hinzu kommt eine hohe Nachfrage. Fast 1 Milliarde Bahnfahrten machten die Reisenden in den ersten 6 Monaten 2026, wie der bundeseigene Konzern mitteilte. Das waren 1,8% mehr als im Vorjahreszeitraum. Unterm Strich verzeichnete die Bahn im ersten Halbjahr ein Plus von 147 Millionen Euro. Nach dem Hin und Her beim Personalumbau will die Union den Blick nach vorn richten. Doch es droht neuer Ärger. Die drei ostdeutschen CDU-Ministerpräsidenten verlangen Änderungen bei den geplanten Sozialreformen. Regierungschef Mario Vogt aus Thüringen, Sven Schulze aus Sachsen-Anhalt und Michael Kretschmer aus Sachsen fordern unter anderem, dass es bei der abschlagsfreien Rente nach 45 Beitragsjahren bleibt.
10: Wer 45 Jahre in die Rentenversicherung eingezahlt habe, der habe genug eingezahlt, sagen die Ministerpräsidenten von Sachsen-Anhalt, Thüringen und Sachsen. Und sie verlangen, dass dieser Grundsatz auch in Zukunft gilt. Die Rentenkommission will ja unter anderem stärker auf Betriebsrenten

0: abheben. Doch auf die können im Osten nur wenige hoffen. Und bei der Pflege, da lautet die Forderung an Berlin: Bitte denkt daran, dass der Eigenanteil Menschen mit wenig Rente nicht überfordert. Aus Berlin, Lea Matschulat.
1: Die Menschheit lebt ab heute über ihre Verhältnisse. Mit dem heutigen Tag sind die natürlichen Rohstoffe aufgebraucht, die die Erde innerhalb eines Jahres erneuern kann. Der sogenannte Erdüberlastungstag wird jährlich neu von der Organisation Global Footprint Network berechnet. In diesem Jahr liegt er 6 Tage später als 2025.
2: Die leichte Verschiebung in diesem Jahr lässt auf den ersten Blick vermuten, dass die Menschheit etwas nachhaltiger lebt. Laut WWF liegt der Grund aber in aktualisierten Daten. Anfang der 1970er Jahre lag der Erdüberlastungstag noch Ende Dezember. Seither ist er immer weiter nach vorne gerückt. Um unseren tatsächlichen Bedarf zu decken, wären rechnerisch aktuell mehr als 1,7 Erden nötig. Diana Kramer, Nachrichtenredaktion.
1: In diesem Jahr sind nach Schätzungen des Robert-Koch-Instituts deutschlandweit bereits fast 10.000 Menschen wegen hoher Temperaturen gestorben. Die Zahl der hitzebedingten Sterbefälle bis zum 19. Juli liegt bei 9.800, wie aus dem aktuellen RKI-Wochenbericht zur hitzebedingten Mortalität hervorgeht. Das ist mehr als in jedem einzelnen Gesamtjahr seit 2016.
3: Und jetzt für euch der Südwesten aktuell mit Vincent Schulz. Und der Rhein könnte heute und morgen so wenig Wasser führen wie nie zuvor. Wegen der anhaltenden Dürre können viele Schiffe schon jetzt deutlich weniger Ladung transportieren. Dadurch drohen Engpässe in der Industrie. Nach einem Vegetationsbrand neben der A6 bei Erlenbach ist das Feuer mittlerweile gelöscht. Die Polizei schätzt den Schaden hier auf rund 35.000 Euro. Und im Frankfurter Reichsbürgerprozess hat der frühere KSK-Soldat Peter B. erstmals ausgesagt. Der ehemalige Elite-Soldat und Survival-Trainer sitzt in Untersuchungshaft.
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5: Hier steht ihr aktuell am längsten. Auf der A65 Richtung Ludwigshafen gibt es zwischen Edenkoben und Neustadt Nord 3 Kilometer Stau. Ebenfalls auf der A65 in der Gegenrichtung Richtung Karlsruhe stockt es zwischen Landau Nord und Landau Zentrum. Auf der A65 Richtung Ludwigshafen staut es sich zwischen Insheim und Landau Nord auf 2 Kilometern. Auf der A48 Richtung Dernbach zwischen Koblenz Nord und Bendorf Neuwied steht ihr auf 2 Kilometern. Gute Fahrt!
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5: In Bad Dürkheim haben wir aktuell 36 Grad. Genauso warm ist es in Neustadt an der Weinstraße und auch Ludwigshafen meldet 36 Grad. In den nächsten Stunden ist es überwiegend klar. Heute Nacht sinkt das Thermometer auf milde 20 Grad. Morgen wird es wechselhaft mit teils bewölktem Himmel und Regen bei bis zu 30 Grad.
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6: Der kleine Freitag. Ein wundervoller Sommertag. You too.
7: Ja, ist mal nicht wahr, aber so ist es. Wir kriegen das hin.

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1: Ja, heute startet offiziell Wacken. Ja, das wird nur ich warm, ne? Keine Gummistiefel. Naja, wer weiß, vielleicht eine kleine Dusche heute Abend, wie wir alle vielleicht kriegen, aber so nichts Genaues weiß man nicht. Der Engelhard ist ja gestern losgefahren mit unseren Gewinnern, unseren tollen Rock-Buddies, ja, die gewonnen haben. Und nun wollen wir mal wissen, wie war es denn so gestern und was liegt heute an? Was hast du alles erlebt?
2: Hi Annette. Hi. Ja, der erste Tag Wacken war überwältigend, muss ich sagen. Natürlich einerseits wegen der Hitze, die, glaube ich, viele Wacken-Jünger hier überhaupt nicht gewohnt sind, aber auch natürlich wegen unserer Anfahrt, die ein bisschen länger gedauert hat, als wir gedacht haben. Wir hatten viele Staus, aber am Ende sind wir ja gut angekommen. Wir haben alle unsere Gewinner zusammen auf einen Campground untergebracht, der relativ nah ist am Infield. Und ja, die Rockpartys sind natürlich mega gut drauf und die Mucke gestern, die war schon echt. Also es gibt so viele Bühnen, man weiß gar nicht, wo man überall hin soll. Und du weißt ja aber auch, Annette, ich bin absolut ein Fan von verschiedenen coolen Festival-Outfits.
1: Oh ja.
2: Klar, hier auf Wacken tragen dann halt viele einfach nur Schwarz und Kutte. Mhm. Aber es gibt schon auch einige Rock-Buddies, die haben sich besondere Mühe gemacht. Wie zum Beispiel hier Niklas, der ist extra aus Salzburg angereist.
3: Ich habe vor 2 Wochen die Medizin-Uni abgeschlossen, bin jetzt Arzt und...
4: Wow, das heißt, das ist ein Kittel?
3: Das ist ein weißer Kittel. Mein Bruder hat es mir zum Abschluss geschenkt.
1: Oh, toll.
3: Vor 3 Tagen.
2: Krass, oder? Also einfach ein Doktorkittel umfunktioniert als Kutte. Oder wir hatten Benjamin aus Belgien. Der hat seine Kutte tatsächlich sogar selbst gefärbt.
5: This is a work in progress. It started as a white denim jacket. And I dyed it myself. First time ever trying tie-dye.
2: Na, er sagt hier, das ist das erste Mal, dass er sowas ausprobiert hat mit dem Färben. Die Kutte war ursprünglich weiß, eine weiße Weste. Und ja, er hat die wirklich in allen bunten Farben gemacht, sah richtig cool aus. Und wir haben sogar auch eine Truppe aus Nottingham getroffen. Und die waren, ihr könnt es euch bestimmt schon denken, die waren natürlich als Robin Hood, Bruder Tuck und so weiter angezogen.
1: Klar.
2: Also die sahen aus wie eine Theatergruppe, einfach coole Leute.
6: We are Robin Hood and his merry men!
3: Yeah!
1: Toll,
4: where are you from, guys?
6: We are from Nottingham!
2: Also, Wacken hält momentan, was es verspricht. Die Leute sind wahnsinnig cool. Es ist laut, es ist heiß, es gibt einiges zu trinken. Und ja, wir stürzen uns jetzt wieder rein.
1: Ja, ich freue mich auf eure Berichte und heute Abend natürlich auch das Highlight H-Blocks. Endlich mal wieder auf dem Wacken. Jetzt mit Move. Wow, tolle Live-Fassung. Geiler Song.
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1: 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Und jetzt ab nach Wacken. Schlamm bis zu den Knöcheln. Trotzdem Bier in der Hand und Gitarren auf 11. Judas Priest.

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1: Und jetzt für euch die drei größten Rocksongs aus dem Jahr 1983.
0: Platz 3.
1: Und da starten wir mit dem ersten großen Erfolg von U2, nämlich New Year's Day.
0: Platz 2.
1: Die Männer sind einfach legendär, ihre Outfits sind legendär, ihr Style ist legendär. ZZ Top, Sharp Dressed Man auf Platz 2.
0: Platz 1.
1: Auf Platz 1 ist aber dann ein Song, der im Frühsommer 2019 als meistgespielter Song in der US-Radiogeschichte ausgezeichnet wurde. The Police mit Every Breath You Take.

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7: Hier steht ihr aktuell am längsten. Auf der A65 Richtung Ludwigshafen gibt es zwischen Landau Süd und Landau Nord 3 Kilometer Stau. In der Gegenrichtung, Richtung Karlsruhe, ist der Verkehr zwischen Landau Nord und Landau Zentrum dicht. Auf der A65 Richtung Ludwigshafen steht ihr zwischen Edenkoben und Neustadt Nord auf 3 Kilometern. Auf der A48 Richtung Dernbach müsst ihr zwischen Koblenz Nord und Bendorf Neuwied mit 2 Kilometern Stau rechnen. Wir wünschen euch eine gute Fahrt.
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7: In Ladenburg haben wir aktuell 37 Grad. Auch in Heddesheim werden 37 Grad gemessen. In Ludwigshafen klettert das Thermometer auf 38 Grad. In den nächsten Stunden ist es überwiegend klar. Heute Nacht sinkt das Thermometer auf milde 20 Grad. Morgen wird es wechselhaft mit teils bewölktem Himmel und Regen bei bis zu 30 Grad.
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Marketing-Experten sagen, die nächsten 3 Sekunden entscheiden, ob du dran bleibst oder nicht. Und, hat's funktioniert? Dann gleich weiter so. Metallica.

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1: Halloween, I want out.
2: So eine Stange Wassereis.
1: Ja.
2: Cola finde ich jetzt genau das Richtige.
1: Das ist ein geiles Eis, ey. Könnte auch mal jemand ausgeben.
2: Ja, dann die Kindheit, ne? Wie es Wassereis.
1: Sehr lecker, lecker, lecker.
2: Es ist heiß, aber es hält uns nicht davon ab, ein geiles Programm für euch da draußen
1: absolut
2: zu machen. Ab 14 Uhr, Cover schlägt Original, Original schlägt Cover. Und da geht es heute um das Original. Mhm. Enjoy the Silence, Depeche Mode natürlich. Ist so klar.
1: Ja, da brauchen wir nicht viel zu sagen.
2: Ist bekannt?
1: Ja.
2: Ist gecovert von Lacuna Coil, eine italienische Metalband aus Mailand.
1: Oh,
2: guckt mal an, was die alles so haben.
1: Da
2: hören wir mal rein.
1: Wahrscheinlich spannend.
2: Ich würde mal sagen, eine Hommage an das Original.
1: Gefällt mir. Mhm.
2: Hat was.
1: Ja.
2: Mal gucken. 0171 731 6046 Cover oder Original, Original oder Cover. Ich bin gespannt.
1: Ja, du schaltest dann auch hin und wieder mal zum Engel.
2: Ach so, natürlich, selbstverständlich. Ne? Wacken rüber.
1: Ja. Die haben ja heute echt Partytag, ne? Meine
2: und die müssen
1: Güte.
2: Ein bisschen auf sich aufpassen, weil Temperaturen bis ran an die 40 Grad.
1: Kinder,
2: passt auf euch auf. Denkt dran, was die Annette sagt.
1: Ich nur Bier trinken.
2: Richtig. Bis gleich. Ich freue mich.
1: Viel Spaß mit Olli.
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4: Flunkyball!
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2: Ich bin David Riemer. Die Deutsche Bahn schreibt erstmals seit Jahren wieder schwarze Zahlen. Unterm Strich steht nach den ersten 6 Monaten ein Plus von 147 Millionen Euro. Auch für das Gesamtjahr erwartet der bundeseigene Konzern einen Gewinn. Bahnchefin Paller bezeichnet die Entwicklung als Erfolg, auch wenn es noch viel zu tun gibt.
3: Konzernchefin Paller spricht die Pünktlichkeit und Zuverlässigkeit der Deutschen Bahn an. Sie sei erst zufrieden, wenn auch die Qualität wieder stimme, so Paller in der Mitteilung zur Halbjahresbilanz. Positiv dagegen der Trend im Kerngeschäft. Selbst die Sorgenkinder Güter- und Fernverkehr hätten ein Plus erwirtschaftet. Insgesamt stieg der Umsatz auf 13,6 Milliarden Euro. Dabei dürfte die Bahn auch von den hohen Spritpreisen profitieren. So verzeichnete der Konzern fast 1 Milliarde Fahrgäste. Tanja Wagner, Nachrichtenredaktion.
2: In Südeuropa kämpfen Feuerwehrkräfte weiter gegen sich ausbreitende Waldbrände, die von Trockenheit und Wind angefacht werden. Hinzu kommt große Hitze. Während sich die Lage an Frankreichs Atlantikküste deutlich entspannt hat, rückten Einsatzkräfte in Spanien, auf Kreta und in der Türkei zu neuen Bränden aus. 3 neue Waldbrände lassen die Feuerwehren in Spanien nicht zur Ruhe kommen. Gut 5 Wochen vor der Landtagswahl in Sachsen-Anhalt liegt die AfD einer Umfrage nach weiterhin deutlich vorn. Im aktuellen Sachsen-Anhalt-Trend des Meinungsforschungsinstituts Infratest DIMAP kommt die Partei weiter auf 41%.
4: Laut Umfrage wächst die Unzufriedenheit mit der

0: CDU geführten Landesregierung. Die CDU verliert auch im Vergleich zur letzten Befragung im Mai 2 Punkte und liegt jetzt bei 24%. Die mitregierende SPD erreicht gerade noch 7%. Die FDP wird wegen zu niedriger Werte nicht mehr einzeln ausgewiesen. Bei der Frage, welche Partei die nächste Landesregierung anführen sollte, liegen AfD und CDU nach der Umfrage jetzt nahezu gleich auf. Beide Spitzenkandidaten überzeugen die Befragten mehrheitlich, aber nicht. Thomas Thonfeld, Nachrichtenredaktion.
1: In diesem Jahr sind nach Schätzungen des Robert-Koch-Instituts deutschlandweit bereits fast 10.000 Menschen wegen hoher Temperaturen gestorben. Das ist mehr als in jedem einzelnen Gesamtjahr seit 2016. Der Großteil der hitzebedingten Sterbefälle 2026 geht dem RKI zufolge auf die heißen Tage in der zweiten Junihälfte zurück, als es im Zuge einer Hitzewelle deutschlandweit vielerorts zu Temperaturen um 40 Grad kam.
2: Und jetzt für euch der Südwesten aktuell mit Vincent Schulz. Und der Rhein könnte heute und morgen so wenig Wasser führen wie nie zuvor. Wegen der anhaltenden Dürre können viele Schiffe schon jetzt deutlich weniger Ladung transportieren. Dadurch drohen Engpässe in der Industrie. Nach einem Vegetationsbrand neben der A6 bei Erlenbach ist das Feuer mittlerweile gelöscht. Die Polizei schätzt den Schaden hier auf rund 35.000 Euro. Und im Frankfurter Reichsbürgerprozess hat der frühere KSK-Soldat Peter B. erstmals ausgesagt. Der ehemalige Elitesoldat und Survival-Trainer sitzt in Untersuchungshaft.
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4: Hier steht ihr aktuell am längsten. Auf der A46 Richtung Koblenz zwischen Bendorf und Neuwied gibt es 2 Kilometer Stau. Ihr müsst mit mindestens 23 Minuten Zeitverlust rechnen. Auf der A61 Richtung Ludwigshafen zwischen Koblenz-Metternich und Dieplich staut es sich auf 3 Kilometern. Hier verliert ihr mindestens 18 Minuten. Auf der A65 Richtung Ludwigshafen zwischen Edenkoben und Neustadt Nord steht ihr auf 2 Kilometern. Der Zeitverlust beträgt mindestens 5 Minuten. Habt eine gute und sichere Fahrt.
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4: In Viernheim haben wir aktuell 37 Grad. In Heppenheim ebenfalls 37 Grad. Grünstadt meldet 39 Grad. In den nächsten Stunden ist es überwiegend klar. Heute Nacht sinkt das Thermometer auf milde 20 Grad. Morgen wird es wechselhaft mit Sonne, Wolken und Regen bei bis zu 32 Grad.
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5: Also Kinder, es ist dermaßen heiß, du kannst im Kühlschrank ein Spiegelei braten. Es ist der Hammer. Wir halten dagegen und das ist noch heißer, nämlich unsere wunderbare Rubrik Cover schlägt Original oder Original schlägt die Coverversion. Da geht es heute um den großen Titel von Deepish Mode, Enjoy the Silence. All I ever wanted, all I ever needed is here. Kennt man? Mal wieder hören, los drauf. Oder am Ende doch lieber das Cover von Lacuna Coil, Heavy Metal aus Italien. Wie gewohnt ist eure Expertise gefragt. Einfach durchrufen, WhatsApp-Message hinterlassen und dann gehen wir auf Sendung 0171 731 60 46. Das Ganze in der Olli Peral Show, 14 bis 20 Uhr und wir starten jetzt mit The Sweet und Fox on the Run. Ganz genau 5 nach 2, hallo.

0: 14.14 Uhr, hier ist die Olivera Show.
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0: Für unser Original gehen wir heute zurück ins Jahr 1990. Das Wacken Open Air, später Europas größtes Metal Festival, findet zum ersten Mal statt. 800 Zuschauer, Eintritt 12 Mark.
2: Wacken!
0: Also 1990 veröffentlichte die englische Synthie-Pop-Band Depeche Mode den Titel Enjoy the Silence. Bis heute ihr bekanntester und erfolgreichster Song und erhielt Auszeichnungen wie zum Beispiel den Brit Award für die beste Single des Jahres 91. Der Song wurde von Martin Gore geschrieben, vom Frontmann und von der Band selbst produziert. Und der Text handelt von der Idee, dass manchmal Stille besser ist als das Sprechen. Reden ist Silber, Schweigen ist Gold.

0: Song hat im Laufe der Jahre viele Coverversionen und Remixe inspiriert, wurde auch in Filmen und TV-Shows immer wieder verwendet. Und damit sind wir bei der Coverversion und die kommt von der italienischen Gothic-Metal-Band Lacuna Coil. Veröffentlicht wurde die Nummer 2006. Lacuna Coil behielt viele Elemente des Originals bei. Sängerin Christina Scabbia verlieh dem Titel aber eine ganz, ganz neue Dimension. Entsprechend gab es damals Top-Kritiken, übrigens auch von Depeche Mode-Fans. Wird echt interessant. 0171 731 60 46. Wer ist vorne? Hallo, hier ist Olli aus der Show.
1: Hallo Olli, Sarah aus Hildesheim hier. Ich bin heute auf jeden Fall für das Original, weil es mich emotional einfach mal abholt. Beide haben zwar ihre Daseinsberechtigung, aber auch live durfte ich das Original schon erleben. Und genau, stimme deshalb dafür. Schönen Tag noch. Tschüss.
2: Moin Olli, Erik hier. Und Enjoy the Silence. Ja, ich meine, läuft ja nun wirklich im Radio auf und ab, ne? Ich würde sagen, das wäre mal Zeit für eine geilere, härtere Version. Somit meine Stimme dann heute fürs Cover. Alles klar, euch einen schicken Tag. Bis dann.
0: Tschüss. Vielen Dank für deine Expertise. Ich sage auch, Lacuna Coil ist vorne. Premiere hier in der Show habe ich noch nie gespielt. War mir bis zum heutigen Zeitpunkt relativ unbekannt. Heavy Metal aus Mailand, Lacuna Coil mit ihrer

0: Enjoy the Silence, und das bedeutet, Cover schlägt das Original. Depeche Mode raus, und das hier, wie gesagt, eine Version 2007. Wacken. Wacken ist das Stichwort, großes Thema heute, und wir schalten in einer halben Stunde mal rüber, gucken, was da so geht. Bei Temperaturen bis ran an die 40 Grad. Mann, oh Mann, Kinders, passt auf euch auf.
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4: Hier steht ihr aktuell am längsten. Auf der A61 Richtung Ludwigshafen gibt es zwischen dem Kreuz Koblenz und Koblenz-Dieblich 4 Kilometer Stau. Rechnet mit 11 Minuten Verzögerung. Auf der A48 Richtung Dernbach staut es sich zwischen Koblenz-Nord und Bendorf-Neuwied auf 2 Kilometern. Ihr verliert dort mindestens 22 Minuten. Auf der A3 Richtung Frankfurt liegen zwischen Bad Honnef-Linz und Neustadt-Wied Gegenstände auf allen Fahrstreifen. Fahrt dort bitte besonders vorsichtig. Gute Fahrt.
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4: In Bad Dürkheim und Frankenthal zeigt das Thermometer aktuell 39 Grad. In Grünstadt sind es 38 Grad. In den nächsten Stunden ist es überwiegend klar. Heute Nacht sinkt das Thermometer auf milde 20 Grad. Morgen wird es wechselhaft mit Sonne, Wolken und Regen bei bis zu 32 Grad.
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in der Redaktion war es mal jemandem zu laut. Wegen AC/DC. Sabine fand, so geht das nicht. Wir fanden schon. Sabine arbeitet jetzt bei einem anderen Sender. Und wir hier.

0: krasse Cover von Bonfire. Sweet Home Alabama. Ganz genau, 14.46 Uhr, hier ist die Olli Peral Show.
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0: Hier ist die Olli Peral Show, noch bis 20 Uhr. Wacken, ja, Wacken, bekannt natürlich eigentlich für Regen, Matsch und Gummistiefel. Aber wenn die Sonne mal so richtig durchzieht, so wie heute, na, da wird aus Heavy Metal ganz schnell Heavy Schweiß. Die wichtigste Regel deswegen in Wacken, Kinders, trinken und zwar Wasser, also nichts mit Dosenbier oder so. Wer bei 35 Grad denkt, auch das Bier wird schon richten, der wacht möglicherweise als Dörrpflaume im Campingstuhl wieder auf. Auch beliebt, die klassische Festivaldusche, ja, sehr zu empfehlen. Das ist ein Gartenschlauch, eine Wasserpistole oder der Typ 3 Zelte weiter, der plötzlich beschlossen hat, einen Pool aus einer Mülltonne zu bauen. Na Glückwunsch. Ganz Mutige legen sich ein nasses Handtuch um den Nacken. Ganz Verrückte ziehen sogar ein T-Shirt an. Eigentlich unglaublich bei Wacken. Und wenn gar nichts mehr hilft, einfach vor die Bühne stellen. Die Gitarrenriffs erzeugen zwar keine Kühlung, aber bei 120 Dezibel vergisst man zumindest ganz kurz. Also Kinders, viel trinken, Schatten suchen und nicht versuchen, in schwarzer Lederhose die Mittagssonne zu besiegen. Selbst Metal-Götter haben ihre Grenzen. Viel Spaß in
2: Wacken!
0: Absolut korrekt.
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0: Leute, ich habe ja schon auch ein bisschen Mitleid. Das muss ich ganz ehrlich sagen. Also ganz viel ist Neid, aber es gibt auch ein bisschen Mitleid. Wenn ich an das Wacken-Festival und an all die 85.000 Rockbuddies da heute denke, denn es wird heiß. Es wird richtig heiß heute, aber die Bands am Nachmittag sind super geil, also müssen wir uns in die Hitze stellen. Passt aufeinander auf, liebe Rockbuddy, stellt euch schön nah an die Wasserwerfer ran. Reicht auch mal eine Hand, wenn einer vielleicht hinfällt, umfällt oder einfach durstig aussieht. Es ist eine Zeit des Zusammenseins. Ich hoffe, ihr könnt heute das Wacken-Festival bei maximaler Hitze genießen. Macht das Beste draus, Leute. Wacken ist nur einmal im Jahr.
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2: Mit Lars Hinsberg und einer Menge Spannung in Nonstop.
3: Ladies and Gentlemen, willkommen an Bord unseres Nonstop-Fluges von New York nach London.
2: Stellt euch vor, ihr sitzt in einem Flugzeug, 12.000 Meter über dem Ozean, eingesperrt mit einem Mörder und einer tickenden Zeitbombe.
4: Jemand hat gedroht, alle 20 Minuten einen Passagier auf diesem Flug zu töten. Es sei denn, 150 Millionen Dollar werden auf dieses Konto überwiesen.
2: Genau das passiert nämlich Bill Marx in diesem Film. Der Air Marshal soll auf einem Flug zwischen New York und London für Sicherheit sorgen und steckt plötzlich mitten in einem dramatischen Fall.
5: Wir sind mitten über dem Atlantik, voll besetzt. Wie wird er damit durchkommen?
2: Es entwickelt sich ein spannender Wettlauf gegen die Zeit, in dem nicht

0: bei dem nicht nur Popcorn, sondern auch einige Fingernägel gekaut werden dürften.
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11: Ich bin David Riemer. In Südeuropa kämpfen Feuerwehrkräfte weiter gegen sich ausbreitende Waldbrände, die von Trockenheit und Wind angefacht werden. Dazu kommt große Hitze. Während sich die Lage an Frankreichs Atlantikküste und in der Region um Spaniens Hauptstadt Madrid deutlich entspannt hat, rückten Einsatzkräfte auf Kreta und in der Türkei zu neuen Bränden aus.
12: Dichte Rauchschwaden der Waldbrände auf Kreta und in der Türkei ziehen kilometerweit über das Mittelmeer. Auf Kreta mussten mehr als 8000 Urlauber ihre Hotels und Ferienunterkünfte verlassen und in Sicherheit gebracht werden. Orkanartige Winde machen den Einsatz der Feuerwehr zum Kampf gegen die Naturgewalten. Erst zum Wochenende soll der Wind nachlassen. Der griechische Ministerpräsident Kyriakos Mitsotakis warnte im Fernsehen, es stehen uns schwierige Tage bevor. Aus Athen, Takis Zaphos.
11: In diesem Jahr sind in Deutschland nach Schätzungen des Robert-Koch-Instituts bereits fast 10.000 Menschen wegen hoher Temperaturen gestorben. Das geht aus einem aktuellen RKI-Bericht hervor. Das ist mehr als in jedem einzelnen Gesamtjahr seit 2016.
13: Mehr als 5.000 Hitzetote gab es laut RKI-Bericht allein in der zweiten Junihälfte. Da waren ja die Temperaturen teilweise auf bis zu 40 Grad gestiegen. Und in der letzten Berichtswoche vom 13. bis 19. Juli kamen nochmal fast 2.000 dazu. Über die Hälfte aller Hitzetoten waren älter als 85, bei den unter 65-Jährigen gab es dagegen nur 630 Hitzeopfer. Todesursache war meist eine Kombination aus Hitzeexplosion und bestehenden Vorerkrankungen, heißt es vom RKI. Thomas Thonfeld, Nachrichtenredaktion.
11: Testsiegel für Ärztinnen und Ärzte unterliegen strengen Anforderungen, sowohl in Bezug auf das zugrunde liegende Testverfahren als auch die Gestaltung der Testlogos. Das hat der Bundesgerichtshof in einem Urteil zu Ärztesiegeln der Zeitschrift Fokus Gesundheit betont. Ob die Siegel in dem konkreten Fall irreführend waren, muss das Oberlandesgericht München demnach erneut prüfen. Erstmals seit Jahren macht die Deutsche Bahn mit ihrem Kerngeschäft wieder Gewinn. Hinzu kommt eine hohe Nachfrage. Rund 960 Millionen Bahnfahrten machten die Reisenden in den ersten 6 Monaten, teilte der Konzern mit. Das waren 1,8% mehr als im Vorjahreszeitraum.
14: Und jetzt für euch der Südwesten aktuell mit Vincent Schulz. Und der Rhein könnte heute und morgen so wenig Wasser führen wie nie zuvor. Wegen der anhaltenden Dürre können viele Schiffe schon jetzt deutlich weniger Ladung transportieren. Dadurch drohen Engpässe in der Industrie. Nach einem Vegetationsbrand neben der A6 bei Erlenbach ist das Feuer mittlerweile gelöscht. Die Polizei schätzt den Schaden.

0: Jahr auf rund 35.000 Euro. Und im Frankfurter Reichsbürgerprozess hat der frühere KSK-Soldat Peter B. erstmals ausgesagt. Der ehemalige Elitesoldat und Survival-Trainer sitzt in Untersuchungshaft.
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2: Hier müsst ihr aktuell am meisten Zeit einplanen. Auf der A61 Richtung Koblenz gibt es zwischen Waldlaubersheim und Rheinböllen 5 Kilometer Stau. Ebenfalls auf der A61 Richtung Koblenz liegen zwischen Niederzissen und Wehr Gegenstände auf der Fahrbahn. Auf der A48 Richtung Dernbach staut es sich zwischen Koblenz Nord und Höhr-Grenzhausen auf 2 Kilometern. Auf der A65 Richtung Ludwigshafen steht ihr zwischen Insheim und Landau Nord 3 Kilometer. Habt eine gute und sichere Fahrt.
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2: In Gernsheim zeigt das Thermometer derzeit 38 Grad. Genauso warm ist es in Neustadt an der Weinstraße und auch in Frankenthal mit jeweils 38 Grad. In den nächsten Stunden ist es überwiegend klar. Heute Nacht sinkt das Thermometer auf milde 20 Grad. Morgen wird es wechselhaft mit Sonne, Wolken und Regen bei bis zu 32 Grad.
3: So kann losgehen, ja.
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3: Okay, das ist dermaßen heiß, du kannst im Kühlschrank ein Spiegelei braten. Also das ist, braucht man auch nicht. Also ein paar Temperaturchen weniger würden sie auch machen, aber wir müssen damit klarkommen, schalten diese Stunde wieder rüber nach Wacken und gucken, was da so geht, hitzetechnisch. Und jetzt der Opener dieser Stunde. Hier sind die Scorpions. No One Like You, die Olli Peral Show. 14 bis 20 Uhr. 15.04 Uhr, hallo.

Hier ist die Olli Peral-Show noch bis 20 Uhr. Schön, dass ihr mit dabei seid. Wenn irgendwo auf der Welt der Ausnahmezustand für Metal-Fans ausgerufen wird, dann im kleinen Ort Wacken in Schleswig-Holstein. Aus einem Dorffest mit einer Handvoll Besuchern ist eines der größten Heavy-Metal-Festivals der Welt geworden. Jedes Jahr pilgern bis zu 85.000 Fans nach Wacken mit Zelten, Lederjacken und einer gehörigen Portion Vorfreude. Dabei geht es längst nicht mehr nur um harte Gitarrenriffs, sondern viele Besucher beschreiben Wacken als eine große Gemeinschaft. Hier treffen sich Menschen aus aller Welt und feiern gemeinsam ihre Leidenschaft für Musik, ihre Leidenschaft für Heavy Metal. Und selbst wer kein eingefleischter Metal-Fan ist, kommt kaum an den beeindruckenden Bildern vorbei. Riesige Bühnen, spektakuläre Shows und natürlich die berühmte Schlammschlacht, die mittlerweile fast schon zum Markenzeichen gehört. Also kurz gesagt, Wacken ist mehr als nur ein Festival. Für viele Fans ist es jedes Jahr ein echtes Zuhause auf Zeit. Viel Spaß im Wackeln.

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2: Bei diesem Fitness-Tipp musste ich ein bisschen lachen, als ich ihn gelesen habe, nämlich den von Steven Tyler. Er sagt nämlich, selbst er hält sich durch Stretching fit. Ja, es ist halt schon ein bisschen ironisch, wenn man sieht, wie oft er nicht schon beim Botox-Doc war. Also immerhin ist sein Gesicht mehr geliftet als das von Julian Nagelsmann. Naja, ich sag mal so, Stretching vom Doc im Gesicht, aber bei der Körperfitness vertraut er, zumindest laut eigener Aussage, dann doch lieber auf sein eigenes Stretching.
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11: Ich bin Stefan Weinert von der Katholischen Kirche. So richtiger Frieden ist das ja nicht in Gaza. Auch im Ukraine-Krieg sterben Menschen und im Sudan und wo noch überall. Vielleicht denkt ihr, lasst mich in Ruhe damit, ich kann ja doch nichts ändern. Stimmt, einerseits. Andererseits, trotz aller Rückschläge gibt's immer auch Menschen, die versuchen, Schrittchen für Schrittchen dem Frieden näher zu kommen. Die zum Beispiel in Israel schon vor langem ein Dorf gegründet haben, in dem jüdische und arabische Familien gemeinsam leben. Die zum Beispiel im Libanon Flüchtlingsfamilien unterstützen, auch damit die nicht den Gewaltpredigern auf den Leim gehen. Selig sind die, die Frieden stiften, hat Jesus von Nazareth gesagt. Ihr müsst dafür nicht nach Israel fahren oder in den Libanon. Ihr könnt zum Beispiel solche Friedensstifter unterstützen, mit Spenden oder indem ihr bei Bekannten davon erzählt. Infos gibt's im Internet, in Zeitungen, bei Veranstaltungen, bei den Kirchen. Und noch etwas könntet ihr tun. Ihr könnt für Frieden beten. So viele und noch mehr Möglichkeiten. Welche wählt ihr?
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14: Hier steht ihr aktuell am längsten. Auf der A61 Richtung Koblenz gibt es zwischen Kreuz Mutterstadt und Kreuz Frankenthal 5 Kilometer Stau. Ebenfalls Richtung Koblenz staut es sich zwischen Dorsheim und Rheinböllen auf 2 Kilometern. Auf der A65 Richtung Landau staut es sich zwischen Insheim und Landau Zentrum auf 3 Kilometern. In der Gegenrichtung, Richtung Ludwigshafen, steht ihr zwischen Ebenkoben und Neustadt Nord ebenfalls 3 Kilometer. Auf der A6 Richtung Kaiserslautern gibt es zwischen Kreuz Frankenthal und Grünstadt 1 Kilometer Stau. Habt eine gute und sichere Fahrt.
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14: In Mutterstadt zeigt das Thermometer derzeit 38 Grad. Ebenso in Viernheim und auch in Frankenthal haben wir 38 Grad. In den nächsten Stunden ist es überwiegend klar. Heute Nacht sinkt das Thermometer auf milde 20 Grad. Morgen wird es wechselhaft mit Sonne, Wolken und Regen bei bis zu 32 Grad.
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15: 15.32 Uhr, hier ist die Olli Peral Show am Donnerstag, 30. Juli.

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0: Entschuldigung, der Verstärker qualmt. Macht nix. Ist halt so. 15.43 Uhr, hier ist die Olli Piral Show. Def Leppard war das mit Rock of Ages.
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0: Tony Iommi, der Gitarrist von Black Sabbath, bringt seine erste Solo-Nummer seit 20 Jahren raus. World Alone. Wir hören schon mal kurz rein. Ist schon historisch. Seine letzte Solo-Nummer war der Song Fused und kam im Jahr 2005 raus. Sein neues Album erscheint jetzt gegen Ende Oktober und trägt dann den Namen From the Dark. Hier könnt ihr wieder dunkle Texte erwarten, auf jeden Fall, die uns direkt quasi in Science-Fiction-Dystopien transportieren. Typisch Heavy Metal. Und wir wünschen natürlich weiter viel Erfolg. Auf die Frage, warum er denn gerade jetzt nach 20 Jahren ein neues Solo-Album rausbringt, hatte die Metal-Legende Tony Iommi eine relativ einfache Antwort. Und die haben wir jetzt hier.
2: Why now?
0: Warum nicht jetzt?
2: Why not? What is mean, you know?
0: Warum nicht? Na gut, neues Album, warum nicht? Hat er recht, Tony Iommi. Super Typ.
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0: Ja, viele fragen sich bestimmt auch gerade, wie schaut's aus? Wacken 2026, naja, bei brutalen 35 Grad auf dem Wackenacker verteilt die Polizei völlig zu Recht kostenlos Wasser auf dem Holy Ground. Vielen Dank dafür von dieser Stelle aus. Und die Abkühlung, die können wir nur weiterempfehlen. Und übrigens das absolute Highlight, dafür sorgt heute Abend die Band Sabotage auf der Mainstage. Wie klingen so die Jungs? Was ganz Feines. Also egal, ob ihr im Staub vor der Bühne schwitzt oder uns im Auto hört, feiert ausgelassen und bleibt dabei hydriert. Und das waren die Rock'n'Pop News für diesen Donnerstag.

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7: Ich bin David Riemer. In Südeuropa kämpfen Feuerwehrkräfte weiter gegen sich ausbreitende Waldbrände, die von Trockenheit und Wind angefacht werden. Dazu kommt große Hitze. Während sich die Lage an Frankreichs Atlantikküste und in der Region um Spaniens Hauptstadt Madrid deutlich entspannt hat, rückten Einsatzkräfte auf Kreta und in der Türkei zu neuen Bränden aus.
8: Besonders betroffen ist die auch bei Touristen beliebte Provinz Antalya. Dort kämpfen die Einsatzkräfte gegen 3 verschiedene Waldbrände. Vor allem der starke Wind erschwert die Löscharbeiten. Touristen sind aber vorerst nicht in Gefahr. Auch in den nächsten Tagen soll es windig bleiben, zudem ist es heiß und trocken. Der Forstminister mahnte, die Bevölkerung müsse unter den Umständen besonders vorsichtig sein. Dem Minister zufolge entsteht ein Großteil der Brände nicht im Wald, sondern springt auf ihn über. Miriam Schmidt, Istanbul.
7: Das Leben in Deutschland hat sich im Juli wieder stärker verteuert. Die Verbraucherpreise lagen um 2,8% über dem Niveau des Vorjahresmonats. Das zeigen erste Schätzungen des Statistischen Bundesamts. Im Mai und im Juni hatte die Senkung der Energiesteuer noch dafür gesorgt, dass die Inflationsrate auf 2,3% gesunken ist.
9: Der Tankrabatt ist ausgelaufen. Der Iran-Krieg treibt die Preise an den Ölmärkten aber weiterhin nach oben. Entsprechend müssen Autofahrer an der Tankstelle wieder tiefer in die Tasche greifen. Und auch die Lebensmittelpreise sind im Juli leicht angestiegen. Für Dienstleistungen wie Restaurantbesuche oder Reisen mussten die Menschen fast 3% mehr ausgeben, ähnlich wie in den vorangegangenen Monaten. Besserung ist laut den Experten nicht in Sicht. Deswegen gehen sie davon aus, dass die Europäische Zentralbank den Leitzins zum 2. Mal in diesem Jahr anheben wird, um so die Inflation einzudämmen. Fiona Reinhardt, Nachrichtenredaktion.
7: Nach dem CDU-internen Streit um die Kabinettsumbildung droht Bundeskanzler Merz neuer Ärger. Die Ministerpräsidenten von Sachsen, Sachsen-Anhalt und Thüringen lehnen die geplante Abschaffung der Rente nach 45 Beitragsjahren ab. Sie fordern, die besonderen Realitäten im Osten zu berücksichtigen. Damit stellen sie sich gegen einen wichtigen Teil der geplanten Rentenreform der Bundesregierung. Ab dem 1. August gilt der Rechtsanspruch auf Ganztagsbetreuung für Erstklässler. Nach Einschätzung des Instituts der Deutschen Wirtschaft wird er in einigen westdeutschen Bundesländern aber zunächst nicht vollständig erfüllt. Teilweise bestünden noch größere Lücken, so ein IW-Sprecher. Betreuungsplätze werde es voraussichtlich trotzdem für fast alle Kinder geben, notfalls mit größeren Gruppen oder anderen Übergangslösungen.
10: Jetzt für euch das Südwesten.

0: Update, Natalia Nürnberger. Im Rhein-Pfalz-Kreis ist eine lokale Infektion mit dem Westnil-Virus nachgewiesen worden. Es ist das erste Mal in Rheinland-Pfalz und die erste in diesem Jahr in Deutschland. Die erneute Hitze setzt auch den Wildvögeln zu. Der Naturschutzbund Baden-Württemberg berichtet von Nistplätzen, die sich auf bis zu 60 Grad aufheizen. Die Auffangstationen seien demnach voll. Die aktuelle Hitzewelle reicht heute auch im Südwesten den Höhepunkt. Laut dem Deutschen Wetterdienst sind bis zu 39 Grad drin. Schwere Gewitter mit Starkregen und Sturmböen seien möglich.
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2: Hier steht ihr aktuell am längsten. Auf der A61 Richtung Koblenz gibt es zwischen dem Kreuz Mutterstadt und dem Kreuz Frankenthal 5 Kilometer Stau. In der Gegenrichtung, Richtung Ludwigshafen, staut es sich auf 2 Kilometern zwischen Schifferstadt und dem Pfalzmarkt. Ebenfalls auf der A61 Richtung Speyer müsst ihr zwischen dem Kreuz Mutterstadt und Schifferstadt mit 2 Kilometern Stau rechnen. Auf der A6 Richtung Kaiserslautern stockt der Verkehr zwischen dem Kreuz Frankenthal und Grünstadt auf 2 Kilometern. Gute Fahrt!
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2: In Bürstadt sind es aktuell 38 Grad. In Ladenburg haben wir 39 und in Mutterstadt messen wir ebenfalls 38 Grad. In den nächsten Stunden ist es überwiegend klar. Heute Nacht sinkt das Thermometer auf milde 20 Grad. Morgen wird es wechselhaft mit Sonne, Wolken und Regen bei bis zu 32 Grad.
3: Da machen wir mal weiter hier.
1: 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Ja,
3: vielen Dank für die sehr freundliche Ankündigung und wir starten diese Stunde mit unserer Band. Highway to AC/DC. Und diese Stunde schauen wir natürlich auch noch, was sich so in Wacken tut bei 35 Grad. Ungewohnt für Wacken, ganz ohne

0: Nummer, Country, Rock, alles schön zusammengemixt, passt gut. Sommerfeeling. Mit Hootie and the Blowfish, Only Wanna Be With You. Herrlich.
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0: Ja, heute der offizielle Startschuss, ungewohnt bei Temperaturen um 35 Grad und trocken, aber das kann sich jederzeit ändern in Wacken. Und unser Mann vor Ort ist natürlich Dengard aus der Morning Rock Show. Und ich habe ihm eine kleine Aufgabe mitgegeben seit gestern, habe ihm gesagt, bitte stell einen richtig amtlichen Wackenwecker auf die Beine, was immer das auch zu bedeuten hat, volle freie Interpretation. Und mein lieber Engelhard, hier kommt das Ergebnis, der offizielle, erste offizielle Wackenwecker 2026.
2: Wacken! Das war hammermäßig.
0: Ja, absolut. Das Ding als Klingelton morgens zum Aufstehen, da fliegen dir die Po-Button weg. Also Respekt. Nochmal dir der Wackenwecker.
2: Wacken! Wacken! Das war hammermäßig.
0: Oh, jetzt auch körperlich zu erstehen. Ja, am Morgen, großes Highlight, Judas Priest sind am Start auf der Harder Bühne von 21.30 Uhr bis 23 Uhr. Hab mir gedacht, mache ich dazu das Album der Woche, British Steel, Judas Priest. Und daraus jetzt die große Nummer Grinder. Hier ist die Olli Peral Show, 16.17 Uhr mit bestem Rock and Pop und Judas Priest.

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4: Natalia Nürnberger. In Mannheim ist der Großbrand auf der Friesenheimer Insel gestern endgültig gelöscht worden. Laut der Stadtverwaltung ist der Feuerwehreinsatz nach mehreren Tagen intensiver Lösche- und Nachlöscharbeiten zu Ende gegangen. Die Einsatzkräfte sollen jetzt schrittweise reduziert werden. Eine Brandwache habe den Abend über die Fläche weiter kontrolliert und mögliche Glutnester gelöscht. Deshalb sei Rauchgeruch weiterhin möglich gewesen. Das Feuer habe sich am Wochenende durch starken Wind und trockene Vegetation schnell über rund 30 Hektar ausgebreitet. 5 Feuerwehrleute hätten sich beim Löschen leicht verletzt. Insgesamt seien bis zu 1000 Einsatzkräfte beteiligt gewesen. Darunter auch Helfer aus der Region und den umliegenden Bundesländern. Im Rhein-Pfalz-Kreis ist eine lokale Infektion mit dem Westnil-Virus nachgewiesen worden. Es ist das erste Mal in Rheinland-Pfalz und die erste in diesem Jahr in Deutschland. Das Virus werde laut dem Kreis in erster Linie von Stechmücken übertragen. 20% der Infizierten entwickeln eine fieberhafte und grippeähnliche Erkrankung. Die erneute Hitze setzte auch den Wildvögeln zu. Der Naturschutzbund Baden-Württemberg berichtet von Nistplätzen, die sich auf bis zu 60 Grad aufheizen können. Viele noch nicht flugfähige Jungvögel würden deshalb panisch ihre Nester verlassen und zu Boden stürzen. Die Auffangstationen seien stark überlastet. Der Verband fordert daher ein neues Landeskonzept für Wildtierauffangstationen. Die aktuelle Hitzewelle erreicht heute den Höhepunkt. Laut dem Deutschen Wetterdienst sind bis zu 39 Grad drin. Schwere Gewitter mit Starkregen und Sturmböen seien ebenfalls möglich.
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6: Hier steht ihr aktuell am längsten. Auf der A6 Richtung Kaiserslautern gibt es zwischen Frankenthal und Grünstadt 4 Kilometer Stau. Ebenfalls auf der A61 Richtung Koblenz liegen zwischen Rheinböllen und Laudert Fahrzeugteile auf dem linken Fahrstreifen. Auf der A65 Richtung Landau staut es sich zwischen Insheim und Landau Zentrum auf 2 Kilometern. In der Gegenrichtung, Richtung Ludwigshafen, steht ihr zwischen Deidesheim und Neustadt Nord auf 1 Kilometer. Gute Fahrt.
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6: In Mannheim sind es aktuell 35 Grad. Genauso warm ist es in Bad Dürkheim. Auch Viernheim meldet 35 Grad. In den nächsten Stunden ist es überwiegend klar. Heute Nacht sinkt das Thermometer auf milde 20 Grad. Morgen wird es wechselhaft mit Sonne, Wolken und Regen bei bis zu 32 Grad.

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1: Hier ist die Olli Kerasche und Achtung, eine wichtige Message für euch. Ab Montag startet wieder der Blitzermarathon. In vielen Bundesländern kontrolliert die Polizei dann wieder verstärkt die Geschwindigkeit. Heißt für alle Autofahrer, der rechte Fuß bekommt eine kleine Fortbildung in Selbstbeherrschung. Besonders rund um Schulen wird genauer hingeschaut und wer eben trotzdem zu schnell fährt, bekommt möglicherweise ein Foto. Allerdings keins derart, dass ihr an Weihnachten zu eurer Familie schicken könnt, wenn ihr wisst, was ich meine. Also fahrt sicher und günstig und vorsichtig am Montag Blitzermarathon. Hier ist die Olli Peral Show.
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1: Leute, ich habe ja schon auch ein bisschen Mitleid. Das muss ich ganz ehrlich sagen. Also ganz viel ist Neid, aber es gibt auch ein bisschen Mitleid. Wenn ich an das Wacken-Festival und an all die 85.000 Rockbuddies da heute denke, denn es wird heiß. Es wird richtig heiß heute, aber die Bands am Nachmittag sind super geil, also müssen wir uns in die Hitze stellen. Passt aufeinander auf, liebe Rockbuddies, stellt euch schön nah an die Wasserwerfer ran. Reicht auch mal eine Hand, wenn einer vielleicht hinfällt, umfällt oder einfach durstig aussieht. Es ist eine Zeit des Zusammenseins. Ich hoffe, ihr könnt heute das Wacken-Festival bei maximaler Hitze genießen. Macht das Beste draus, Leute. Wacken ist nur einmal im Jahr.
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7: Ich bin David Riemer. Der Juli ist in Deutschland ungewöhnlich warm ausgefallen. Nach vorläufigen Angaben des Deutschen Wetterdienstes lag die Durchschnittstemperatur bei 19,7 Grad. Das sind 2,8 Grad mehr als im langjährigen Mittel der Jahre 1961 bis 1990. Gleichzeitig war der Juli der 5. zu trockene Monat in Folge. Besonders in Hessen und NRW war es so trocken wie noch nie in einem Juli seit Beginn der Messungen. Die Folge etwa erhöhte Waldbrandgefahr. In Südeuropa kämpfen Feuerwehrkräfte weiter gegen sich ausbreitende Waldbrände, die von Trockenheit und Wind angefacht werden. Dazu kommt große Hitze. Inzwischen muss die Feuerwehr auch in der Türkei und auf Kreta neue Brände löschen. Frankreichs Atlantikküste hat sich die Lage deutlich entspannt.
8: Aufatmen in Westfrankreich. Die Einsatzkräfte halten den riesigen Waldbrand bei Bordeaux weiter in Schach. Die Temperaturen gehen runter. Zehntausende Menschen, die ihr Zuhause vorsichtshalber verlassen mussten, können nun wieder heimkehren. Doch nicht überall wendet sich die Lage zum Guten. Auch an etlichen anderen Orten in Frankreich sind Waldbrände ausgebrochen. Noch deutlich weiter südlich von Bordeaux, in Brignoles etwa, haben auch Superstar George Clooney und seine Familie ihr Haus aus Sicherheitsgründen geräumt. Aus Bordeaux, Rache Sommer.
7: Das Vertrauen der Bürgerinnen und Bürger in den Staat ist nach einer neuen Umfrage auf einen Tiefstand gesunken. Das zeigt eine Bürgerbefragung im Auftrag des Beamtenbunds DBB. 79% der Befragten meinen, der Staat sei angesichts der Fülle seiner Aufgaben und Probleme überfordert.
9: Besonders mit Blick auf die soziale Absicherung und die Rente halten viele Menschen den Staat für überfordert. Fast jeder Fünfte hat aber auch wenig Vertrauen in den Staat, wenn es um Steuern und Finanzen geht. Ausnahme ist die Asyl- und Flüchtlingspolitik. Hier hat das Vertrauen deutlich zugenommen. Experten gehen davon aus, dass die wechselnden Regierungen und die Unzufriedenheit mit der Merz-Regierung Grund für den Vertrauensverlust sind. Deswegen brauche es jetzt dringend Reformen, die sich positiv auf das Leben der Menschen auswirken, etwa bei der Rente, der Wirtschaft, der Arbeitsplatzsicherheit und der Sanierung von Straßen und Schienen. Fiona Reinhardt, Nachrichtenredaktion.
7: Mehr als 1500 Migranten sind innerhalb einer Woche überwiegend schwimmend in die spanische Nordafrika-Exklave Ceuta gelangt. Allein in den vergangenen Stunden erreichten erneut hunderte Menschen das Gebiet. Der Regionalpräsident fordert deshalb von der Regierung in Madrid, den Notstand auszurufen und das Militär an der Grenze zwischen Marokko und Ceuta einzusetzen.
10: Jetzt für euch das Südwesten-Update. Natalia Nürnberger. Im Rhein-Pfalz-Kreis ist eine lokale Infektion mit dem Westnil-Virus nachgewiesen worden. Es ist das erste Mal in Rheinland-Pfalz und die erste in diesem Jahr in Deutschland. Die erneute Hitze setzt auch den Wildvögeln zu. Der Naturschutzbund Baden-Württemberg berichtet von Nistplätzen, die sich auf bis zu 60 Grad aufheizen. Die Auffangstationen seien demnach voll. Die aktuelle Hitzewelle erreicht heute auch im Südwesten den Höhepunkt. Laut dem Deutschen Wetterdienst sind bis zu 39 Grad drin. Schwere Gewitter mit Starkregen und Sturmböen seien möglich.
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11: Hier steht ihr aktuell am längsten. Auf der A6 Richtung Kaiserslautern.

0: Kaiserslautern gibt es zwischen Frankenthal und Grünstadt 5 Kilometer Stau. Ihr müsst mit mindestens 22 Minuten Zeitverlust rechnen. Auf der A65 Richtung Landau staut es sich zwischen Insheim und Landau Zentrum auf 2 Kilometern. In der Gegenrichtung Richtung Ludwigshafen stockt der Verkehr zwischen Edenkoben und Neustadt Nord ebenfalls auf 2 Kilometern. Auf der A61 Richtung Koblenz steht ihr zwischen Mutterstadt und Frankenthal auf 1 Kilometer. Das kostet euch etwa 3 Minuten Zeit. Gute Fahrt.
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0: In Gernsheim zeigt das Thermometer aktuell 28 Grad. Genauso warm ist es in Heppenheim mit ebenfalls 28 Grad. Und auch in Worms messen wir 28 Grad. In der Nacht sinkt das Thermometer auf milde 19 Grad. So wird das Wetter morgen. Es erwartet euch ein Tag mit teils bewölktem Himmel und Regen bei anfangs 19 Grad. Im Laufe des Tages steigt das Thermometer auf hochsommerliche 33 Grad an.
2: So, machen wir weiter? Ja, ich würde sagen, machen wir weiter, ja, genau.
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1: So, ganz genau, 17.11 Uhr ist auch im Original die Olli Peral Show. Und jetzt gleich in 3 Minuten nach Lenny Kravitz die nächste Runde 60 Second Spezial. Die schnellste Wissensrallye der Welt. Thomas aus Garbsentritter.

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1: Und es steigt ein, der Thorsten aus Bufzen. Hallo Thorsten.
2: Hallo, grüß dich.
1: Ich hätte da eine Kreuzfahrt für dich nach Norwegen. Gibt auch schon Abfahrtstermine. Ist der 19. September oder der 26. September? Was sagt dein Terminkalender?
2: Ja, dafür auf jeden Fall. Da würde ich mir frei nehmen.
1: Kriegt man irgendwie geregelt, ja?
2: Ja, klar.
1: Ist für zwei Personen im Wert von 2.500 Euro. Aktuell für Thomas aus Garbsen mit 9 Punkten. Thorsten, das ist geschmeidig, aber machbar.
2: Ja, ich hoffe es.
1: Ich starte den Zufallsgenerator und dann legen wir los. Achtung.
0: Wissensgebiet Politik.
1: Ich glaube, das ist was für dich.
2: Ich glaube, da bin ich fast raus, aber ich versuche mein Glück. Verdammt, danke. Egal.
1: Wir schaffen das. Frage Nummer 1. An welchem Datum fanden sowohl die Ausrufung der Weimarer Republik als auch der Mauerfall statt? Das war der 9. November. Ja oder nein? Deutschland ist ein Sozialstaat?
2: Nein.
1: Doch, in welcher Stadt tagte die erste deutsche Nationalversammlung? In welcher Stadt? Frankfurt am Main, wie heißt die grundlegende Rechtsordnung eines Staates? Das ist die
2: Demokratie.
1: Verfassung, ja oder nein? Boris Johnson war mal Bürgermeister von London.
2: Ja.
1: Wie heißt die Kontrolle von Medien und Informationen durch den Staat? Das ist eine Zensur. Wen löste Cem Özdemir als Ministerpräsident von Baden-Württemberg ab? Das war Winfried.
2: Keine Ahnung.
1: Kretschmann. Wie nennt man die Wahlen, die im November in den USA anstehen? Das sind die Halbzeitwahlen. Wird die Schulpolitik in Deutschland von Bund oder Ländern geregelt?
2: Von Ländern.
1: Ja, gehört Deutschland zu den 5 ständigen Mitgliedern des UN-Sicherheitsrates?
2: Nein.
1: Wie viel Prozent braucht eine Partei, um in den Bundestag einzuziehen?
2: 5.
1: Wer ist aktuell König von England? Das ist Charles.
2: Oh, ja.
1: Schade, Mensch.
2: Ja.
1: Schade, aber es waren knackige Fragen, ne, würde ich sagen.
2: Ja, sehe ich genauso.
1: 4 richtige.
2: Ja, alles klar.
1: Bitte nochmal anmelden.
2: Das mache ich auf jeden Fall.
1: Ich wünsche alles Gute und Grüße nach Bufzen und schönen Feierabend.
2: Okay, danke.
1: Mach's gut, ciao.
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1: Stellt euch eine Stadt vor, die wie ein riesiges Schachbrett aufgebaut ist. Das ist Mannheim. Im 17. Jahrhundert hat der Kurfürst Friedrich IV. Die Stadt neu planen lassen und das in einem ungewöhnlichen Layout. Ein Rastersystem aus Quadraten. Die Idee war, eine klar geordnete Stadtstruktur zu schaffen, die den Verkehr erleichtert und die Verwaltung vereinfacht. Also kein Gewirr aus engen Gassen und Querstraßen. In der Mannheimer Innenstadt findet man sich schnell zurecht. Die Idee war eigentlich ganz schlau, aber die Nummerierungen von den Straßen können manchmal wie so ein labyrinthartiges Puzzle wirken. Hey, wenn du Lust auf ein Bier hast, komm nachher zu mir. Ich wohne in der Q511? Klingt irgendwie komisch, aber die Mannheimer haben sich dran gewöhnt. Klar strukturiert ist es auf jeden Fall und ich meine, das hat ja eigentlich auch was traditionell Deutsches an sich. Und so bleibt die Quadratstadt auch heute noch ein Markenzeichen von Mannheim. Falls ihr also demnächst online euren alten Staubsauger verkauft und eine Adresse aus Buchstaben und Zahlen bekommt, wundert euch nicht, da könnt ihr euch ziemlich sicher sein, wo das Paket hingeht.
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8: Natalia Nürnberger. In Mannheim ist der Großbrand auf der Friesenheimer Insel gestern endgültig gelöscht worden. Laut der Stadtverwaltung ist der Feuerwehreinsatz nach mehreren Tagen intensiver Lösche- und Nachlöscharbeiten zu Ende gegangen. Die Einsatzkräfte sollen jetzt schrittweise reduziert werden. Eine Brandwache habe den Abend über die Fläche weiter kontrolliert und mögliche Glutnester gelöscht. Deshalb sei Rauchgeruch weiterhin möglich gewesen. Das Feuer habe sich am Wochenende durch starken Wind und trockene Vegetation schnell über rund 30 Hektar ausgebreitet. 5 Feuerwehrleute hätten sich beim Löschen leicht verletzt. Insgesamt seien bis zu 1000 Einsatzkräfte beteiligt gewesen. Darunter auch Helfer aus der Region und den umliegenden Bundesländern. Im Rhein-Pfalz-Kreis ist eine lokale Infektion mit dem Westnil-Virus nachgewiesen worden. Es ist das erste Mal in Rheinland-Pfalz und die erste in diesem Jahr in Deutschland. Das Virus werde laut dem Kreis in erster Linie von Stechmücken übertragen. 20% der Infizierten entwickeln eine fieberhafte und grippeähnliche Erkrankung. Die erneute Hitze setzte auch den Wildvögeln zu. Der Naturschutzbund Baden-Württemberg berichtet von Nistplätzen, die sich auf bis zu 60 Grad aufheizen können. Viele noch nicht flugfähige Jungvögel würden deshalb panisch ihre Nester verlassen und zu Boden stürzen. Die Auffangstationen seien stark überlastet. Der Verband fordert daher ein neues Landeskonzept für Wildtierauffangstationen. Die aktuelle Hitzewelle erreicht heute den Höhepunkt. Laut dem Deutschen Wetterdienst sind bis zu 39 Grad drin. Schwere Gewitter mit Starkregen und Sturmböen seien ebenfalls möglich.
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9: Hier müsst ihr aktuell am meisten Zeit einplanen. Auf der A56 Richtung Ludwigshafen gibt es zwischen Edenkoben und Neustadt Nord 3 Kilometer Stau. In der Gegenrichtung Richtung Landau steht ihr zwischen Deidesheim und Neustadt Süd auf 1 Kilometer. Ebenfalls auf der A65 Richtung Landau kommt ihr zwischen Insheim und Landau Zentrum nur langsam voran. 1 Kilometer Stau. Habt eine gute und sichere Fahrt.
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11: Bei euch in Ladenburg zeigt das Thermometer gerade 32 Grad. In Neustadt an der Weinstraße haben wir 31 Grad, genauso wie in Mutterstadt. In der Nacht sinkt das Thermometer auf milde 19 Grad. So wird das Wetter morgen. Es erwartet euch ein Tag mit teils bewölktem Himmel und Regen bei anfangs 19 Grad. Im Laufe des Tages steigt das Thermometer auf hochsommerliche 33 Grad an.
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1: So Leute, und wenn man jetzt von einer Band hört, die sich Zebrakopf nennt, da denkt man jetzt nicht unbedingt, dass da was Gutes bei

0: Genau, der Name der Jungs aus Orange County, der ist tatsächlich aus einer Hip-Hop-Filmkomödie aus 1992 gemopst. Und die Jungs verbinden, ja, so ähnlich wie Linkin Park eigentlich, Rock mit Hip-Hop.
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2: Hier sind Zebrahead mit Smoke Signals from Church.
1: Jetzt.
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Hier ist die Olli Peral Show und Achtung, eine wichtige Message für euch. Ab Montag startet wieder der Blitzermarathon. In vielen Bundesländern kontrolliert die Polizei dann wieder verstärkt die Geschwindigkeit. Heißt für alle Autofahrer, der rechte Fuß bekommt eine kleine Fortbildung in Selbstbeherrschung. Besonders rund um Schulen wird genauer hingeschaut und wer eben trotzdem zu schnell fährt, bekommt möglicherweise ein Foto. Allerdings keins derart, dass ihr an Weihnachten zu eurer Familie schicken könnt, wenn ihr wisst, was ich meine. Also fahrt sicher und günstig und vorsichtig am Montag Blitzermarathon. Hier ist die Olli Peral Show.

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10: Bei diesem Fitness-Tipp musste ich ein bisschen lachen, als ich ihn gelesen habe, nämlich den von Steven Tyler. Er sagt nämlich, selbst er hält sich durch Stretching fit. Ja, es ist halt schon ein bisschen ironisch, wenn man sieht, wie oft er nicht schon beim Botox-Doc war. Also immerhin ist sein Gesicht mehr geliftet als das von Julian Nagelsmann. Naja, ich sag mal so, Stretching vom Doc im Gesicht, aber bei der Körperfitness vertraut er, zumindest laut eigener Aussage, dann doch lieber auf sein eigenes Stretching.
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3: Ich bin David Riemer. In Südeuropa kämpfen Feuerwehrkräfte weiter gegen sich ausbreitende Waldbrände, die von Trockenheit und Wind angefacht werden. Dazu kommt große Hitze, während sich die Lage an Frankreichs Atlantikküste und in der Region um Spaniens Hauptstadt Madrid deutlich entspannt hat, rückten Einsatzkräfte auf Kreta und in der Türkei zu neuen Bränden aus.
4: Besonders betroffen ist die auch bei Touristen beliebte Provinz Antalya. Dort kämpfen die Einsatzkräfte gegen 3 verschiedene Waldbrände. Vor allem der starke Wind erschwert die Löscharbeiten. Touristen sind aber vorerst nicht in Gefahr. Auch in den nächsten Tagen soll es windig bleiben, zudem ist es heiß und trocken. Der Forstminister mahnte, die Bevölkerung müsse unter den Umständen besonders vorsichtig sein. Dem Minister zufolge entsteht ein Großteil der Brände nicht im Wald, sondern springt auf ihn über. Miriam Schmidt, Istanbul.
3: Das Leben in Deutschland hat sich im Juli wieder stärker verteuert. Die Verbraucherpreise lagen um 2,8% über dem Niveau des Vorjahresmonats. Das zeigen erste Schätzungen des Statistischen Bundesamts. Im Mai und im Juni hatte die Senkung der Energiesteuer noch dafür gesorgt, dass die Inflationsrate auf 2,3% gesunken ist.
5: Der Tankrabatt ist ausgelaufen. Der Iran-Krieg treibt die Preise an den Ölmärkten aber weiterhin nach oben. Entsprechend müssen Autofahrer an der Tankstelle wieder tiefer in die Tasche greifen. Und auch die Lebensmittelpreise sind im Juli leicht angestiegen. Für Dienstleistungen wie Restaurantbesuche oder Reisen mussten die Menschen fast 3% mehr ausgeben, ähnlich wie in den vorangegangenen Monaten. Besserung ist laut den Experten nicht in Sicht. Deswegen gehen sie davon aus, dass die Europäische Zentralbank den Leitzins zum 2. Mal in diesem Jahr anheben wird, um so die Inflation einzudämmen. Fiona Reinhardt, Nachrichtenredaktion.
3: Nach dem CDU-internen Streit um die Kabinettsumbildung droht Bundeskanzler Merz neuer Ärger. Die Ministerpräsidenten von Sachsen, Sachsen-Anhalt und Thüringen lehnen die geplante Abschaffung der Rente nach 45 Beitragsjahren ab. Sie fordern, die besonderen Realitäten im Osten zu berücksichtigen. Damit stellen sie sich gegen einen wichtigen Teil der geplanten Rentenreform der Bundesregierung. Ab dem 1. August gilt der Rechtsanspruch auf Ganztagsbetreuung für Erstklässler. Nach Einschätzung des Instituts der deutschen Wirtschaft wird er in einigen westdeutschen Bundesländern aber zunächst nicht vollständig erfüllt. Teilweise bestünden noch größere Lücken, so ein IW-Sprecher. Betreuungsplätze werde es voraussichtlich trotzdem für fast alle Kinder geben, notfalls mit größeren Gruppen oder anderen Übergangslösungen.
6: Jetzt für euch das Südwesten-Update. Natalia Nürnberger. Im Rhein-Pfalz-Kreis ist eine lokale Infektion mit dem Westnil-Virus nachgewiesen worden. Es ist das erste Mal in Rheinland-Pfalz und die erste in diesem Jahr in Deutschland. Die erneute Hitze setzt auch den Wildvögeln zu. Der Naturschutzbund Baden-Württemberg berichtet von Nistplätzen, die sich auf bis zu 60 Grad aufheizen. Die Auffangstationen seien demnach voll. Die aktuelle Hitzewelle erreicht heute auch im Südwesten den Höhepunkt. Laut dem Deutschen Wetterdienst sind bis zu 39 Grad drin. Schwere Gewitter mit Starkregen und Sturmböen seien möglich.
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7: Hier steht ihr aktuell am längsten. Auf der A61 Richtung Koblenz stockt es zwischen Kreuz Mutterstadt und Kreuz Frankenthal auf 4 Kilometern. Auf der A65 Richtung Ludwigshafen gibt es zwischen Edenkoben und Neustadt Nord 2 Kilometer stockenden Verkehr. In der Gegenrichtung Richtung Landau steht ihr zwischen Landau Süd und Landau Zentrum auf 1 Kilometer. Gute Fahrt.
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8: Bei euch in Mannheim sind es

0: aktuell 30 Grad. In Bürstadt ebenfalls 30 und auch Neustadt an der Weinstraße meldet 30 Grad. In der Nacht sinkt das Thermometer auf milde 19 Grad. So wird das Wetter morgen. Es erwartet euch ein Tag mit teils bewölktem Himmel und Regen bei anfangs 19 Grad. Im Laufe des Tages steigt das Thermometer auf hochsommerliche 33 Grad an.
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0: Bei euch in Mannheim sind es aktuell 30 Grad. In Bürstadt ebenfalls 30. Bester und auch Neustadt an der Weinstraße meldet 30 Grad.
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2: Leute, also heute ist es wirklich so heiß, du kannst im
0: so wird das Wetter morgen.
2: Ein Spiegelei
0: es erwartet euch ein Tag mit teils bewölktem Himmel und Regen bei anfangs 19 Grad.
2: Kommt
0: im Laufe des Tages steigt das Thermometer
2: Feierabend
0: auf hochsommerliche 33 Grad an.
2: Dazu außerdem mit dabei Green Day, Last of the American Girls, The Police So Lonely und dann Cover schlägt Original oder Original schlägt die Coverversion. Bleibt dran und schönen guten Abend.

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1: Hier ist die Olli Peral Show noch bis 20 Uhr. Wacken, ja, Wacken, bekannt natürlich eigentlich für Regen, Matsch und Gummistiefel. Aber wenn die Sonne mal so richtig durchzieht, so wie heute, na, da wird aus Heavy Metal ganz schnell Heavy Schweiß. Die wichtigste Regel deswegen in Wacken, Kinders, trinken und zwar Wasser, also nichts mit Dosenbier oder so. Wer bei 35 Grad denkt, auch das Bier wird schon richten, der wacht möglicherweise als Dörrpflaume im Campingstuhl wieder auf. Auch beliebt, die klassische Festivaldusche, ja, sehr zu empfehlen. Das ist ein Gartenschlauch, eine Wasserpistole oder der Typ 3 Zelte weiter, der plötzlich beschlossen hat, einen Pool aus einer Mülltonne zu bauen. Na Glückwunsch. Ganz Mutige legen sich ein nasses Handtuch um den Nacken. Ganz Verrückte ziehen sogar ein T-Shirt an. Eigentlich unglaublich. Also Kinders, viel trinken, Schatten suchen und nicht versuchen, in schwarzer Lederhose die Mittagssonne zu besiegen. Selbst Metal-Götter haben ihre Grenzen. Viel Spaß in...
2: Bucket!
1: Absolut korrekt.

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3: Natalia Nürnberger. In Mannheim ist der Großbrand auf der Friesenheimer Insel gestern endgültig gelöscht worden. Laut der Stadtverwaltung ist der Feuerwehreinsatz nach mehreren Tagen intensiver Lösche- und Nachlöscharbeiten zu Ende gegangen. Die Einsatzkräfte sollen jetzt schrittweise reduziert werden. Eine Brandwache habe den Abend über die Fläche weiter kontrolliert und mögliche Glutnester gelöscht. Deshalb sei Rauchgeruch weiterhin möglich gewesen. Das Feuer habe sich am Wochenende durch starken Wind und trockene Vegetation schnell über rund 30 Hektar ausgebreitet. 5 Feuerwehrleute hätten sich beim Löschen leicht verletzt. Insgesamt seien bis zu 1000 Einsatzkräfte beteiligt gewesen. Darunter auch Helfer aus der Region und den umliegenden Bundesländern. Im Rhein-Pfalz-Kreis ist eine lokale Infektion mit dem Westnil-Virus nachgewiesen worden. Es ist das erste Mal in Rheinland-Pfalz und die erste in diesem Jahr in Deutschland. Das Virus werde laut dem Kreis in erster Linie von Stechmücken übertragen. 20% der Infizierten entwickeln eine fieberhafte und grippeähnliche Erkrankung. Die erneute Hitze setzte auch den Wildvögeln zu. Der Naturschutzbund Baden-Württemberg berichtet von Nistplätzen, die sich auf bis zu 60 Grad aufheizen können. Viele noch nicht flugfähige Jungvögel würden deshalb panisch ihre Nester verlassen und zu Boden stürzen. Die Auffangstationen seien stark überlastet. Der Verband fordert daher ein neues Landeskonzept für Wildtierauffangstationen. Die aktuelle Hitzewelle erreicht heute den Höhepunkt. Laut dem Deutschen Wetterdienst sind bis zu 39 Grad drin. Schwere Gewitter mit Starkregen und Sturmböen seien ebenfalls möglich.
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4: Hier steht ihr aktuell am längsten. Auf der A605 Richtung Ludwigshafen stockt es zwischen Landau Süd und Landau Nord auf 2 Kilometern. Ihr verliert mindestens 4 Minuten. Auf der A61 Richtung Koblenz gibt es zwischen dem Kreuz Ludwigshafen und dem Kreuz Frankenthal 2 Kilometer stockenden Verkehr. Rechnet mit mindestens 3 Minuten Verzögerung. Wir wünschen euch eine gute Fahrt.
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4: Bei euch in Eisenberg sind es aktuell 29 Grad. In Mannheim messen wir 30, genauso in Ludwigshafen. In der Nacht sinkt das Thermometer auf milde 19 Grad. So wird das Wetter morgen. Es erwartet euch ein Tag mit teils bewölktem Himmel und Regen bei anfangs 19 Grad. Im Laufe des Tages steigt das Thermometer auf hochsommerliche 33 Grad an.
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1: Tony Iommi, der Gitarrist von Black Sabbath, bringt seine erste Solo-Nummer seit 20 Jahren raus. World Alone. Wir hören schon mal kurz rein. Schon historisch. Seine letzte Solo-Nummer war der Song Fused und kam im Jahr 2005 raus. Sein neues Album erscheint jetzt gegen Ende Oktober und trägt dann den Namen From the Dark. Hier könnt ihr wieder dunkle Texte erwarten, auf jeden Fall, die uns direkt quasi in Science-Fiction-Dystopien transportieren. Typisch Heavy Metal. Und wir wünschen natürlich weiter viel Erfolg. Auf die Frage, warum er denn gerade jetzt nach 20 Jahren ein neues Solo-Album rausbringt, hatte die Metal-Legende Tony Iommi eine relativ einfache Antwort. Und die haben wir jetzt hier.
2: Why now?
1: Warum nicht jetzt?
2: Why not? What is mean, you know?
1: Warum nicht? Na gut, neues Album, warum nicht? Hat er recht, Tony Iommi. Super Typ.
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1: Ja, viele fragen sich bestimmt auch gerade, wie schaut's aus? Wacken 2026, naja, bei brutalen 35 Grad auf dem Wackenacker verteilt die Polizei völlig zu Recht kostenlos Wasser auf dem Holy Ground. Vielen Dank dafür von dieser Stelle aus. Und die Abkühlung, die können wir nur weiterempfehlen. Und übrigens das absolute Highlight, dafür sorgt heute Abend die Band Sabotage auf der Mainstage. Übrigens so, die Jungs. Ist ja was ganz Feines. Also egal, ob ihr im Staub vor der Bühne schwitzt oder uns im Auto hört, feiert ausgelassen und bleibt dabei hydriert. Und das waren die Rock'n'Pop News für diesen Donnerstag.

0: auch ein bisschen Mitleid. Das muss ich ganz ehrlich sagen. Also ganz viel ist Neid, aber es gibt auch ein bisschen Mitleid. Wenn ich an das Wacken-Festival und an all die 85.000 Rockbuddies da heute denke, denn es wird heiß. Es wird richtig heiß heute, aber die Bands am Nachmittag sind super geil, also müssen wir uns in die Hitze stellen. Passt aufeinander auf, liebe Rockbuddy, stellt euch schön nah an die Wasserwerfer ran. Reicht auch mal eine Hand, wenn einer vielleicht hinfällt, umfällt oder einfach durstig aussieht. Es ist eine Zeit des Zusammenseins. Ich hoffe, ihr könnt heute das Wacken-Festival bei maximaler Hitze genießen. Macht das Beste draus, Leute. Wacken ist nur einmal im Jahr.
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1: Ich bin David Riemer. Die Europäische Fußballunion UEFA droht der FIFA geschlossen mit einem Boykott der Weltmeisterschaften. Sollte der Weltverband seinen angekündigten Investorendeal umsetzen, werde keine UEFA-Nationalmannschaft mehr an FIFA-Wettbewerben teilnehmen. Das teilte der Verband nach einem Dringlichkeitstreffen mit. Die FIFA will mit dem Verkauf eines Teils ihrer kommerziellen Rechte Milliarden einnehmen. Fast 4,4 Millionen Menschen aus der Ukraine haben bisher in der EU Schutz gefunden. Doch ukrainischen Männern soll nun die Flucht vor dem Krieg gegen Russland erschwert werden. Wehrfähige Ukrainer profitieren in Deutschland und anderen EU-Staaten künftig nicht mehr von vereinfachten Aufnahmeregeln. Das sagte ein Sprecher in Brüssel.
2: Monatlich werden in der Ukraine bis zu 34.000 meist junge Männer rekrutiert. Und das von Russland angegriffene Land hat ein massives Problem mit mehr als 2 Millionen Fahnenflüchtigen. Die sollen künftig in der EU nicht mehr in den Genuss eines vereinfachten Aufnahmeverfahrens kommen. Dieses Verfahren soll künftig hier nur noch für die gelten, die schon Wehrdienst geleistet haben. Alle anderen Wehrpflichtigen müssten normale Asylanträge stellen. Immerhin, wer schon jetzt in der EU ist, darf auch hier bleiben. Aus Brüssel, Dieter Ebeling.
1: Das Leben in Deutschland hat sich im Juli wieder stärker verteuert. Die Verbraucherpreise lagen um 2,8% über dem Niveau des Vorjahresmonats. Das zeigen erste Schätzungen des Statistischen Bundesamts. Im Mai und im Juni hatte die Senkung der Energiesteuer noch dafür gesorgt, dass die Inflationsrate auf 2,3% gesunken ist.
3: Der Tankrabatt ist ausgelaufen. Der Iran-Krieg treibt die Preise an den Ölmärkten aber weiterhin nach oben. Entsprechend müssen Autofahrer an der Tankstelle wieder tiefer in die Tasche greifen. Und auch die Lebensmittelpreise sind im Juli leicht angestiegen. Für Dienstleistungen wie Restaurantbesuche oder Reisen mussten die Menschen fast 3% mehr ausgeben, ähnlich wie in den vorangegangenen Monaten. Besserung ist laut den Experten nicht in Sicht. Deswegen gehen sie davon aus, dass die Europäische Zentralbank den Leitzins zum zweiten Mal in diesem Jahr anheben wird, um so die Inflation einzudämmen. Fiona Reinhardt, Nachrichtenredaktion.
1: Nach dem CDU-internen Streit um die Kabinettsumbildung droht Kanzler Merz neuer Ärger. Die Ministerpräsidenten von Sachsen, Sachsen-Anhalt und Thüringen lehnen die geplante Abschaffung der Rente nach 45 Beitragsjahren ab. Damit stellen sie sich gegen einen wichtigen Teil der geplanten Rentenreform der Bundesregierung.
4: Jetzt für euch das Südwesten-Update. Natalia Nürnberger. Im Rhein-Pfalz-Kreis ist eine lokale Infektion mit dem Westnil-Virus nachgewiesen worden. Es ist das erste Mal in Rheinland-Pfalz und die erste in diesem Jahr in Deutschland. Die erneute Hitze setzt auch den Wildvögeln zu. Der Naturschutzbund Baden-Württemberg berichtet von Nistplätzen, die sich auf bis zu 60 Grad aufheizen. Die Auffangstationen seien demnach voll. Die aktuelle Hitzewelle erreicht heute auch im Südwesten den Höhepunkt. Laut dem Deutschen Wetterdienst sind bis zu 39 Grad drin. Schwere Gewitter mit Starkregen und Sturmböen seien möglich.
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5: Hier steht ihr aktuell am längsten. Auf der A61 Richtung Koblenz gibt es zwischen dem Kreuz Mutterstadt und dem Kreuz Frankenthal 5 Kilometer stockenden Verkehr. Ebenfalls auf der A61 in der Gegenrichtung Richtung Ludwigshafen steht ihr zwischen Bornheim und dem Kreuz Alzey auf 1 Kilometer. Auf der A65 Richtung Ludwigshafen bildet sich zwischen Insheim und Landau Nord ein Stau über 2 Kilometer. Gute Fahrt.
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5: In Mannheim haben wir aktuell 27 Grad. Auch in Grünstadt zeigt das Thermometer 27 Grad. Etwas wärmer ist es in Ladenburg mit 28 Grad. In der Nacht sinkt das Thermometer auf milde 19 Grad. So wird das Wetter morgen. Es erwartet euch ein Tag mit teils bewölktem Himmel und Regen bei anfangs 19 Grad. Im Laufe des Tages steigt das Thermometer auf hochsommerliche 33 Grad an.
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6: Donnerstagabend, Kinders, heute ist es so heiß, du kannst selbst im Kühlschrank ein Spiegelei braten. Damit schönen guten Abend, hier ist die Olli Peral Show. Gleich nächste Runde, Cover schlägt Original oder Original schlägt die Coverversion. Da wird's hochinteressant, unter anderem mit Depeche Mode. Also bleibt dran und weiter gute Fahrt jetzt mit Queen. Don't Stop Me Now.

0: Original oder Cover? Das ist hier die Frage.
1: Für unser Original gehen wir heute zurück ins Jahr 1990. Das Wacken Open Air, später Europas größtes Metal Festival, findet zum ersten Mal statt. 800 Zuschauer, Eintritt 12 Mark.
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1: Also 1990 veröffentlichte die englische Synthie-Pop-Band Depeche Mode den Titel Enjoy the Silence. Bis heute ihr bekanntester und erfolgreichster Song und erhielt Auszeichnungen wie zum Beispiel den Brit Award für die beste Single des Jahres 91. Der Song wurde von Martin Gore geschrieben, vom Frontmann und von der Band selbst produziert. Und der Text handelt von der Idee, dass manchmal Stille besser ist als das Sprechen. Reden ist Silber, Schweigen ist Gold.

0: Song hat im Laufe der Jahre viele Coverversionen und Remixe inspiriert, wurde auch in Filmen und TV-Shows immer wieder verwendet. Und damit sind wir bei der Coverversion und die kommt von der italienischen Gothic-Metal-Band Lacuna Coil. Veröffentlicht wurde die Nummer 2006. Lacuna Coil behielt viele Elemente des Originals bei. Sängerin Christina Scabbia verlieh dem Titel aber eine ganz, ganz neue Dimension. Entsprechend gab es damals Top-Kritiken, übrigens auch von Depeche Mode-Fans. Wird echt interessant. 0171 731 60 46. Wer ist vorne? Hallo, hier ist Olli aus der Show.
1: Hallo Olli, Sarah aus Hildesheim hier. Ich bin heute auf jeden Fall für das Original, weil es mich emotional einfach mal abholt. Beide haben zwar ihre Daseinsberechtigung, aber auch live durfte ich das Original schon erleben. Und genau, stimme deshalb dafür. Schönen Tag noch. Tschüss.
2: Moin Olli, Erik hier. Und Enjoy the Silence. Ja, ich meine, läuft ja nun wirklich im Radio auf und ab, ne? Ich würde sagen, das wäre mal Zeit für eine geilere, härtere Version. Somit meine Stimme dann heute fürs Cover. Alles klar, euch einen schicken Tag. Bis dann.
0: Tschüss. Vielen Dank für deine Expertise. Ich sage auch, Lacuna Coil ist vorne. Premiere hier in der Show habe ich noch nie gespielt. War mir bis zum heutigen Zeitpunkt relativ unbekannt. Heavy Metal aus Mailand, Lacuna Coil mit ihrer

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3: Natalia Nürnberger. In Mannheim ist der Großbrand auf der Friesenheimer Insel gestern endgültig gelöscht worden. Laut der Stadtverwaltung ist der Feuerwehreinsatz nach mehreren Tagen intensiver Lösche- und Nachlöscharbeiten zu Ende gegangen. Die Einsatzkräfte sollen jetzt schrittweise reduziert werden. Eine Brandwache habe den Abend über die Fläche weiter kontrolliert und mögliche Glutnester gelöscht. Deshalb sei Rauchgeruch weiterhin möglich gewesen. Das Feuer habe sich am Wochenende durch starken Wind und trockene Vegetation schnell über rund 30 Hektar ausgebreitet. 5 Feuerwehrleute hätten sich beim Löschen leicht verletzt. Insgesamt seien bis zu 1000 Einsatzkräfte beteiligt gewesen. Darunter auch Helfer aus der Region und den umliegenden Bundesländern. Im Rhein-Pfalz-Kreis ist eine lokale Infektion mit dem Westnil-Virus nachgewiesen worden. Es ist das erste Mal in Rheinland-Pfalz und die erste in diesem Jahr in Deutschland. Das Virus werde laut dem Kreis in erster Linie von Stechmücken übertragen. 20% der Infizierten entwickeln eine fieberhafte und grippeähnliche Erkrankung. Die erneute Hitze setzte auch den Wildvögeln zu. Der Naturschutzbund Baden-Württemberg berichtet von Nistplätzen, die sich auf bis zu 60 Grad aufheizen können. Viele noch nicht flugfähige Jungvögel würden deshalb panisch ihre Nester verlassen und zu Boden stürzen. Die Auffangstationen seien stark überlastet. Der Verband fordert daher ein neues Landeskonzept für Wildtierauffangstationen. Die aktuelle Hitzewelle erreicht heute den Höhepunkt. Laut dem Deutschen Wetterdienst sind bis zu 39 Grad drin. Schwere Gewitter mit Starkregen und Sturmböen seien ebenfalls möglich.
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4: Hier steht ihr aktuell am längsten. Auf der A65 Richtung Landau zwischen Neustadt Süd und Ebenkoben gibt es 3 Kilometer Stau wegen eines kaputten Lastwagens. Rechnet mit mindestens 32 Minuten Zeitverlust. Auf der A62 Richtung Landstuhl ist die Strecke zwischen Reichweiler und Kusel nach einem Unfall voll gesperrt. Gute Fahrt.
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4: Bei euch in Ludwigshafen sind es aktuell 28 Grad. In Hettesheim messen wir 26 Grad, während Bad Dürkheim 30 Grad meldet. In der Nacht sinkt das Thermometer auf milde 19 Grad. So wird das Wetter morgen. Es erwartet euch ein Tag mit teils bewölktem Himmel und Regen bei anfangs 19 Grad. Im Laufe des Tages steigt das Thermometer auf hochsommerliche 33 Grad an.

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1: Wenn man an die Alben des Jahres denkt, dann kommen einem natürlich sofort die Toten Hosen in den Sinn. Aber unser Geheimtipp heißt The Pretty Reckless.

0: haben mit Dear God ein echtes Hammerding rausgehauen und sind in den USA jetzt die erste Rockband mit Sängerinnen, die 7 Singles in Folge auf Platz 1 der Charts hatten.
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2: Hier sind The Pretty Reckless aus dem Knalleralbum Dear God mit About You.
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0: Hier ist die Olli Peral Show noch bis 20 Uhr. Wacken, ja, Wacken, bekannt natürlich eigentlich für Regen, Matsch und Gummistiefel. Aber wenn die Sonne mal so richtig durchzieht, so wie heute, na, da wird aus Heavy Metal ganz schnell Heavy Schweiß. Die wichtigste Regel deswegen in Wacken, Kinders, trinken und zwar Wasser, also nichts mehr mit Dosenbier oder so. Wer bei 35 Grad denkt, auch das Bier wird schon richten, der wacht möglicherweise als Dörrpflaume im Campingstuhl wieder auf. Auch beliebt, die klassische Festivaldusche, ja, sehr zu empfehlen. Das ist ein Gartenschlauch, eine Wasserpistole oder der Typ 3 Zelte weiter, der plötzlich beschlossen hat, einen Pool aus einer Mülltonne zu bauen. Na Glückwunsch. Ganz Mutige legen sich ein nasses Handtuch um den Nacken. Ganz Verrückte ziehen sogar ein T-Shirt an. Eigentlich unglaublich bei Wacken. Und wenn gar nichts mehr hilft, einfach vor die Bühne stellen. Die Gitarrenriffs erzeugen zwar keine Kühlung, aber bei 120 Dezibel vergisst man zumindest ganz kurz. Also Kinders, viel trinken, Schatten suchen und nicht versuchen, in schwarzer Lederhose die Mittagssonne zu besiegen. Selbst Metal-Götter haben ihre Grenzen. Viel Spaß in
1: Wacken!
0: Absolut korrekt.

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4: Ich bin David Riemer. Die Europäische Fußballunion UEFA droht der FIFA geschlossen mit einem Boykott der Weltmeisterschaften. Sollte der Welt

0: Ministerpräsidenten von Sachsen, Sachsen-Anhalt und Thüringen stellen sich gegen eine Abschaffung der abschlagsfreien Rente nach 45 Beitragsjahren und damit gegen einen wichtigen Baustein der geplanten Reform der Alterssicherung.
1: Wer 45 Jahre gearbeitet hat, hat genug eingezahlt, finden die drei CDU-Ministerpräsidenten Vogt, Schulze und Kretschmer. Und sie provozieren mit ihrer Forderung einen neuen Konflikt mit Kanzler Merz. Sie wollen, dass bei den Reformen auch die Lebensrealität der Menschen in Ostdeutschland mitgedacht wird. In den drei Ländern ist die gesetzliche Rente für die meisten die einzige Säule der Alterssicherung. Nur wenige sorgen mit Betriebsrenten oder privat vor. Die drei Ostländerchefs stehen auch unter Druck, weil die CDU in Umfragen hinter der AfD steht, vor allem in Sachsen-Anhalt, wo bald gewählt wird. Ursula Winkler, Nachrichtenredaktion.
0: In Südeuropa kämpfen Feuerwehrkräfte weiter gegen sich ausbreitende Waldbrände, die von Trockenheit und Wind angefacht werden. Dazu kommt große Hitze. Während sich die Lage an Frankreichs Atlantikküste und in der Region um Spaniens Hauptstadt Madrid deutlich entspannt hat, rückten Einsatzkräfte in der Türkei und auf Kreta zu neuen Bränden aus.
2: Dichte Rauchschwaden der Waldbrände auf Kreta und in der Türkei ziehen kilometerweit über das Mittelmeer. Auf Kreta mussten mehr als 8000 Urlauber ihre Hotels und Ferienunterkünfte verlassen und in Sicherheit gebracht werden. Orkanartige Winde machen den Einsatz der Feuerwehr zum Kampf gegen die Naturgewalten. Erst zum Wochenende soll der Wind nachlassen. Aus Athen, Takis Zafos.
0: Nach dem Auslaufen des Tankrabatts hat sich das Leben in Deutschland sprunghaft verteuert. Die Verbraucherpreise lagen im Juli nach vorläufigen Zahlen des Statistischen Bundesamts 2,8% über dem Niveau des Vorjahresmonats. Ökonomen erwarten, dass die Inflation in den kommenden Monaten noch weiter steigen könnte.
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4: Hier steht ihr aktuell am längsten. Auf der A60/2 Richtung Landstuhl ist die Fahrbahn zwischen Reichweiler und Kusel wegen eines Unfalls voll gesperrt. Auf der A65 Richtung Landau gibt es zwischen Neustadt Süd und Edenkoben 2 Kilometer Stau wegen eines kaputten Lastwagens. Gute Fahrt!
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4: In Ludwigshafen haben wir aktuell 27 Grad. Genauso warm ist es in Mutterstadt. In Grünstadt zeigt das Thermometer 26 Grad. In der Nacht sinkt das Thermometer auf milde 18 Grad. So wird das Wetter morgen. Es erwartet euch ein Tag mit teils bewölktem Himmel und Regen. Bei anfangs 18 Grad. Im Laufe des Tages steigt das Thermometer auf hochsommerliche 32 Grad an.
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1: Ja, ein wirklich einzigartiges Training hat wohl Rod Stewart. Macht nämlich häufiger einfach mal so ein spezielles Unterwassertraining einfach in seinem privaten Pool. Also da schwimmt er mit so einem großen, aufgeplusterten Styroporring seine Bahn. Also es ist wirklich krass so. Das Training ist auch einfach mal dem der britischen Special Air Force nachempfunden.
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1: So Leute, jetzt wird's emotional, denn Fury and the Slaughterhouse haben eine neue Hymne.

0: geht's um die Grenzen materieller Werte und gerade natürlich in der Welt, wie wir sie heute haben, um die unersetzbare Kraft der Liebe.
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2: Hier sind die Furies mit Fix This Crack.
1: Yes.

0: Leute, ich habe ja schon auch ein bisschen Mitleid. Das muss ich ganz ehrlich sagen. Also ganz viel ist Neid, aber es gibt auch ein bisschen Mitleid. Wenn ich an das Wacken-Festival und an all die 85.000 Rockbuddies da heute denke, denn es wird heiß. Es wird richtig heiß heute, aber die Bands am Nachmittag sind super geil, also müssen wir uns in die Hitze stellen. Passt aufeinander auf, liebe Rockbuddy, stellt euch schön nah an die Wasserwerfer ran. Reicht auch mal eine Hand, wenn einer vielleicht hinfällt, umfällt oder einfach durstig aussieht. Es ist eine Zeit des Zusammenseins. Ich hoffe, ihr könnt heute das Wacken-Festival bei maximaler Hitze genießen. Macht das Beste draus, Leute. Wacken ist nur einmal im Jahr.
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2: Sex, Drugs and Rock'n'Roll. Genauso kann man die Motley Crue in den 80er Jahren beschreiben. Ja, über sie könnten wir wohl hier auch ein komplettes Segment an Eskapaden und Skandalen machen. Aber wenn sie für eins berüchtigt waren, dann ja wirklich für ihren exzessiven Lebensstil. Nikki Sixx hatte ja sogar mal eine Überdosis Heroin und wurde kurzzeitig für tot erklärt, konnte dann gerade noch so wiederbelebt werden. Bei ihm aber eh einfach krass, ne? Er hat sich so oft was gespritzt, seine Venen waren so kaputt, da mussten irgendwann auch Hände, Beine, Füße, Hals und ja, selbst sein bestes Stück erhalten. Immerhin, laut eigener Aussage, lebt er ja mittlerweile alkohol- und auch drogenfrei.
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3: Ich bin David Riemer. Nach dem CDU-internen Streit um die Kabinettsumbildung droht Kanzler Merz neuer Ärger. Die Ministerpräsidenten von Sachsen, Sachsen-Anhalt und Thüringen lehnen die geplante Abschaffung der Rente nach 45 Beitragsjahren ab. Damit stellen sie sich gegen einen wichtigen Teil der geplanten Rentenreform der Bundesregierung. In Südeuropa kämpfen Einsatzkräfte weiter gegen sich ausbreitende Waldbrände, die von Trockenheit und Wind angefacht werden. Dazu kommt große Hitze. Inzwischen muss die Feuerwehr auch in der Türkei und auf Kreta neue Brände löschen. An Frankreichs Atlantikküste hat sich die Lage deutlich entspannt.
4: Aufatmen in Westfrankreich. Die Einsatzkräfte halten den riesigen Waldbrand bei Bordeaux weiter in Schach. Die Temperaturen gehen runter. Zehntausende Menschen, die ihr Zuhause vorsichtshalber verlassen mussten, können nun wieder heimkehren. Doch nicht überall wendet sich die Lage zum Guten. Auch an etlichen anderen Orten in Frankreich sind Waldbrände ausgebrochen. Noch deutlich weiter südlich

0: Ukraine bis zu 34.000 meist junge Männer rekrutiert. Und das von Russland angegriffene Land hat ein massives Problem mit mehr als 2 Millionen Fahnenflüchtigen. Die sollen künftig in der EU nicht mehr in den Genuss eines vereinfachten Aufnahmeverfahrens kommen. Dieses Verfahren soll künftig hier nur noch für die gelten, die schon Wehrdienst geleistet haben. Alle anderen Wehrpflichtigen müssten normale Asylanträge stellen. Immerhin, wer schon jetzt in der EU ist, darf auch hier bleiben. Aus Brüssel, Dieter Ebeling.
1: Mit so viel Gegenwehr hat FIFA-Boss Infantino nicht gerechnet. Die Europäische Fußballunion UEFA droht der FIFA geschlossen mit einem Boykott der Weltmeisterschaften. Sollte der Weltverband seinen angekündigten Investorendeal umsetzen, werde keine UEFA-Nationalmannschaft mehr an FIFA-Wettbewerben teilnehmen. Die FIFA will mit dem Verkauf eines Teils ihrer kommerziellen Rechte zusätzliche Milliarden einnehmen.
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3: Hier steht ihr aktuell am längsten. Auf der A3 Richtung Köln gibt es zwischen Neuwied und Neustadt an der Wied 1 Kilometer Stau. Ihr müsst mit mindestens 13 Minuten Zeitverlust rechnen. Auf der A65 Richtung Landau steht zwischen Neustadt an der Weinstraße Süd und Ebenkoben ein kaputter Lastwagen auf der Fahrbahn. Der Verkehr ist behindert. Auf der A1 Richtung Trier besteht zwischen Daun und dem Dreieck Vulkaneifel Gefahr durch ausgelaufene Flüssigkeiten auf der Fahrbahn. Die Gefahrenstelle erstreckt sich über 1,5 Kilometer. Wir wünschen euch eine gute Fahrt.
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3: In Ladenburg zeigt das Thermometer 25 Grad. In Eisenberg ebenfalls 25. In Worms ist es mit 26 Grad etwas wärmer. In der Nacht sinkt das Thermometer auf milde 18 Grad. So wird das Wetter morgen. Es erwartet euch ein Tag mit teils bewölktem Himmel und Regen. Bei anfangs 18 Grad. Im Laufe des Tages steigt das Thermometer auf hochsommerliche 32 Grad an.
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1: Die Rolling Stones haben ihr neues Album Foreign Tongues draußen und wir finden es richtig geil. Und drauf ist auch eine Kritik an den Superreichen und vor allem am, Zitat, verrückten Mogul Mr. Musk.
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1: Hier sind die Rolling Stones mit Mr. Charm.
0: Yes.

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1: Ich bin Uli Reitinger. Die Europäische Fußballunion UEFA droht dem Weltverband FIFA geschlossen mit einem WM-Boykott, falls die FIFA den angekündigten Investorendeal durchzieht. Solange die Pläne weiter bestünden, werde keine europäische Nationalmannschaft an FIFA-Wettbewerben teilnehmen, erklärte der Verband nach einer Dringlichkeitssitzung.
2: Klare Ansage von der UEFA, eindeutiger geht's nicht. Dadurch gerät FIFA-Boss Infantino gewaltig unter Druck. Denn eine Fußball-WM ohne Spanien, Frankreich, England oder auch Deutschland zum Beispiel eigentlich nicht vorstellbar. Die 55 Mitgliedsverbände, also auch der DFB, lehnen den Verkauf von Beteiligungsrechten an Weltmeisterschaften an private Investoren einstimmig ab. Die Drohung betrifft neben der Männer-WM 2030 auch die Frauen-WM im kommenden Sommer in Brasilien. David Riemer, Sportredaktion.
1: Nach der Entschärfung des CDU-internen Konflikts um die Kabinettsumbildung droht Bundeskanzler Merz neuer Ärger. Die drei Ostministerpräsidenten von Sachsen, Sachsen-Anhalt und Thüringen stellen sich gegen eine Abschaffung der abschlagsfreien Rente ab 45 Beitragsjahren und damit gegen einen wichtigen Baustein der geplanten Reform der Alterssicherung.
3: Wer 45 Jahre gearbeitet hat, hat genug eingezahlt, finden die drei CDU-Ministerpräsidenten Vogt, Schulze und Kretschmer. Und sie provozieren mit ihrer Forderung einen neuen Konflikt mit Kanzler Merz. Sie wollen, dass bei den Reformen auch die Lebensrealität der Menschen in Ostdeutschland mitgedacht wird. In den drei Ländern ist die gesetzliche Rente für die meisten die einzige Säule der Alterssicherung. Die drei Ostländerchefs stehen auch unter Druck, weil die CDU in Umfragen hinter der AfD steht, vor allem in Sachsen-Anhalt. Ursula Winkler, Nachrichtenredaktion.
1: Die Waldbrände im Süden der griechischen Insel Kreta wüten.

0: Brandenburg an der Saale in Sachsen-Anhalt. Dahinter folgten 40,4 Grad in Kitzingen in Bayern und 40,2 Grad im baden-württembergischen Ulsbach. In den drei Bundesländern wurde ein neuer Hitzerekord für den Juli aufgestellt. Der bundesweite All-Time-Hitzerekord wurde allerdings nicht geknackt. Er liegt bei 41,8 Grad, gemessen in Möckern-Drewitz in Sachsen-Anhalt.
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2: Hier steht ihr aktuell am längsten. Auf der A3 Richtung Köln gibt es zwischen Neuwied und Neustadt 1 Kilometer Stau. Rechnet mit mindestens 11 Minuten Zeitverlust. Auf der A6 Richtung Kaiserslautern läuft es zwischen dem Kreuz Frankenthal und Grünstadt nur zäh. Gute Fahrt.
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2: Bei euch in Heppenheim sind es aktuell 24 Grad. In Frankenthal messen wir 25, genauso wie in Osthofen. In der Nacht sinkt das Thermometer auf milde 18 Grad. So wird das Wetter morgen. Es erwartet euch ein Tag mit teils bewölktem Himmel und Regen. Bei anfangs 18 Grad. Im Laufe des Tages steigt das Thermometer auf hochsommerliche 32 Grad an.
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1: Und jetzt stellen wir euch eine Southern Blues und Country Band aus England vor, nämlich die Chris Burrell.

0: das ist nicht nur musikalisch äußerst interessant. Frontmann Chris Burras, der war früher tatsächlich professioneller Mixed Martial Arts Kämpfer.
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0: Allerdings mit mäßigem Erfolg. Als Musiker gefällt

0: Leute, ich habe ja schon auch ein bisschen Mitleid. Das muss ich ganz ehrlich sagen. Also ganz viel ist Neid, aber es gibt auch ein bisschen Mitleid. Wenn ich an das Wacken-Festival und an all die 85.000 Rockbuddies da heute denke, denn es wird heiß. Es wird richtig heiß heute, aber die Bands am Nachmittag sind super geil, also müssen wir uns in die Hitze stellen. Passt aufeinander auf, liebe Rockbuddy, stellt euch schön nah an die Wasserwerfer ran. Reicht auch mal eine Hand, wenn einer vielleicht hinfällt, umfällt oder einfach durstig aussieht. Es ist eine Zeit des Zusammenseins. Ich hoffe, ihr könnt heute das Wacken-Festival bei maximaler Hitze genießen. Macht das Beste draus, Leute. Wacken ist nur einmal im Jahr.
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0: Und wir schauen jetzt hier auf die drei größten Rockalben aus dem Jahr 1982.
1: Platz 3.
0: Wir starten mit einer Platte, die sowohl Punkrock als auch Mainstream-Elemente beinhaltet. The Clash, Combat Rock.
2: Should I stay or should I go?
1: Platz 2.
0: Dieses Album hier gewann insgesamt 6 Grammys, darunter auch das Album des Jahres Toto mit Toto 4.
1: Platz 1.
0: In so manchen Jahren wäre die Scheibe vielleicht auch Platz 1 gewesen, aber ganz ehrlich, 1982, da führt kein Weg an Iron Maiden und The Number of the Beast vorbei. Das erste Album mit Sänger Bruce Dickinson.

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1: Ich bin Uli Reitinger. Die Europäische Fußballunion UEFA droht der FIFA geschlossen mit einem Boykott der Weltmeisterschaften. Sollte der Weltverband seinen angekündigten Investorendeal umsetzen, werde keine europäische Nationalmannschaft mehr an FIFA-Wettbewerben teilnehmen, teilte die UEFA nach einer Dringlichkeitssitzung mit. Die 55 Mitgliedsverbände lehnen den Verkauf von Beteiligungsrechten an Weltmeisterschaften an private Investoren einstimmig ab. Die FIFA will mit dem Verkauf eines Teils ihrer kommerziellen Rechte Milliarden einnehmen. Bundeskanzler Merz droht neuer Ärger. Die drei Ostministerpräsidenten der CDU von Sachsen, Sachsen-Anhalt und Thüringen stellen sich gegen eine Abschaffung der abschlagsfreien Rente nach 45 Beitragsjahren und damit gegen einen wichtigen Baustein der geplanten Reform der Alterssicherung. Thüringens Ministerpräsident Mario Vogt sagte im ZDF:
2: Wir sind ja nicht dafür gewählt, in Berlin angenehm aufzufallen, sondern was für unsere Menschen hier zu erreichen. 8 Millionen Leute leben in Mitteldeutschland und die erwarten, dass die Lebenswirklichkeiten auch tatsächlich gesehen werden.
1: Mit Lebenswirklichkeiten meint Vogt, dass in Ostdeutschland die meisten im Alter nur auf die Basisrente angewiesen sind und nicht zusätzlich vorsorgen können. In Südeuropa kämpfen Feuerwehrkräfte weiter gegen sich ausbreitende Waldbrände, die von Trockenheit und Wind angefacht werden. Dazu kommt große Hitze. Während sich die Lage an Frankreichs Atlantikküste und in der Region um Spaniens Hauptstadt Madrid deutlich entspannte, rückten Einsatzkräfte auf Kreta und in der Türkei zu neuen Bränden aus.
3: Aufatmen in Westfrankreich. Die Einsatzkräfte halten den riesigen Waldbrand bei Bordeaux weiter in Schach. Die Temperaturen gehen runter. Zehntausende Menschen, die ihr Zuhause vorsichtshalber verlassen mussten, können nun wieder heimkehren. Doch nicht überall wendet sich die Lage zum Guten. Auch an etlichen anderen Orten in Frankreich sind Waldbrände ausgebrochen. Noch deutlich weiter südlich von Bordeaux, in Brignoles etwa, haben auch Superstar George Clooney und seine Familie ihr Haus aus Sicherheitsgründen geräumt. Aus Bordeaux, Rache Sommer.
1: Die 40-Grad-Marke ist an diesem Donnerstag gleich an mehreren Orten geknackt worden. Den höchsten Wert meldet der Deutsche Wetterdienst mit 40,5 Grad aus Bernburg an der Saale in Sachsen-Anhalt. Dahinter folgen 40,4 Grad im bayerischen Kitzingen und 40,2 Grad in Ohlsbach in Baden-Württemberg. Damit wurde in den drei Bundesländern ein neuer Hitzerekord für den Juli aufgestellt.
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0: Unfallstelle. Gute Fahrt.
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0: In Osthofen haben wir aktuell 22 Grad. In Worms ebenfalls 22. Heppenheim meldet 23 Grad. In der Nacht sinkt das Thermometer auf milde 18 Grad. So wird das Wetter morgen. Es erwartet euch ein Tag mit wechselnder Bewölkung und Regen bei anfangs 18 Grad. Im Laufe des Tages steigt das Thermometer auf hochsommerliche 33 Grad an.
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1: Kiss and Dynamite haben wieder was Neues und das ist schon

0: Eigentlich hatte ja Sänger Hannes in den Sack gehauen, aber der Fanaufstand war so groß, dass er gesagt hat, okay, ein Album mache ich noch.
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2: Hier sind Kiss and Dynamite mit Originalsänger Hannes Braun und Glory Days.
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4: Ich bin Uli Reitinger. Nach der WM-Boykottdrohung der europäischen Verbände hat FIFA-Präsident Infantino den nächsten Rückschlag hinnehmen müssen. Auch der für Nord- und Mittelamerika sowie die Karibik zuständige Kontinentalverband CONCACAF lehnt die Investorenpläne ab. Damit positionieren sich auch die drei WM-Gastgeber USA, Mexiko und Kanada gegen Infantino, der den 211 Mitgliedsverbänden Einnahmen in vierfacher Höhe in Aussicht gestellt hatte. Das Leben in Deutschland hat sich im Juli wieder stärker verteuert. Die Verbraucherpreise lagen um 2,8% über dem Niveau des Vorjahresmonats. Das zeigen erste Schätzungen des Statistischen Bundesamts. Im Mai und Juni hatte die Senkung der Energiesteuer noch dafür gesorgt, dass die Inflationsrate auf 2,3% gesunken war.
5: Der Tankrabatt ist ausgelaufen. Der Iran-Krieg treibt die Preise an den Ölmärkten aber weiterhin nach oben. Entsprechend müssen Autofahrer an der Tankstelle wieder tiefer in die Tasche greifen. Und auch die Lebensmittelpreise sind im Juli leicht angestiegen. Besserung ist laut den Experten nicht in Sicht. Deswegen gehen sie davon aus, dass die Europäische Zentralbank den Leitzins zum zweiten Mal in diesem Jahr anheben wird, um so die Inflation einzudämmen. Fiona Reinhardt, Nachrichtenredaktion.
4: In diesem Jahr sind in Deutschland nach Schätzungen des Robert-Koch-Instituts bereits fast 10.000 Menschen wegen hoher Temperaturen gestorben. Im aktuellen RKI-Wochenbericht sind bis zum 19. Juli 9.800 hitzebedingte Todesfälle aufgelistet.
6: Mehr als 5.000 Hitzetote gab es laut RKI-Bericht allein in der zweiten Junihälfte. Da waren ja die Temperaturen teilweise auf bis zu 40 Grad gestiegen. Und in der letzten Berichtswoche vom 13. bis 19. Juli kamen nochmal fast 2.000 dazu. Über die Hälfte aller Hitzetote waren älter als 85, bei den unter 65-Jährigen gab es dagegen nur 630 Hitzeopfer. Todesursache war meist eine Kombination aus Hitzeexplosion und bestehenden Vorerkrankungen, heißt es vom RKI. Thomas Thonfeld, Nachrichtenredaktion.
4: Die Ankunft von mindestens 1500 Migranten innerhalb weniger Tage in der spanischen Nordafrika-Exklave Ceuta hat die dortigen Behörden in Alarmbereitschaft versetzt. Die Regionalregierung fordert den Einsatz des spanischen Militärs an der Grenze zu Marokko. Ministerpräsident Sanchez reist an diesem Freitag nach Ceuta. Die spanische Polizei entdeckte vorgestern und gestern die Leichen von 10 Menschen, die vermutlich versucht hatten, schwimmend nach Ceuta zu gelangen.
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7: Hier müsst ihr aktuell am meisten Zeit einplanen. Auf der A62 Richtung Nonnweiler zwischen Kusel und Freisen stockt der Verkehr auf 4 Kilometern. Rechnet mit mindestens 6 Minuten Zeitverlust. Auf der A48 Richtung Koblenz zwischen Bendorf-Neuwied und Koblenz-Nord wird nach einem Unfall auf dem rechten und mittleren Fahrstreifen gearbeitet. Der Verkehr wird auf dem linken Fahrstreifen an der Unfallstelle vorbeigeführt. Gute Fahrt!
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7: Bei euch in Ladenburg sind es aktuell 22 Grad, in Mutterstadt ebenfalls.

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1: Und wenn du dich ja wirklich auf eine Band verlassen kannst, die kontinuierlich frische Banger liefert, dann sind's Green Day. Ist schon ihre 13. Single in den letzten 5 Jahren. Beispiellos produktiv, die Jungs.
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1: Hier sind Green Day mit I'm Never Gonna Rest in Peace.

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1: Ich bin Uli Reitinger. FIFA-Boss Gianni Infantino gerät mit seinen Investorenplänen immer mehr unter Druck. Die europäischen Verbände drohten FIFA-Turniere, also zum Beispiel auch Weltmeisterschaften, zu boykottieren. Und jetzt hat sich auch der für Nord- und Mittelamerika sowie die Karibik zuständige Kontinentalverband CONCACAF gegen die Investorenpläne ausgesprochen. Damit positionieren sich auch die drei WM-Gastgeber USA, Mexiko und Kanada gegen Infantino, der den 211 Mitgliedsverbänden Einnahmen in vierfacher Höhe in Aussicht gestellt hatte. Nach der Entschärfung des CDU-internen Konflikts um die Kabinettsumbildung droht Bundeskanzler Merz neuer Ärger. Die drei Ostministerpräsidenten von Sachsen, Sachsen-Anhalt und Thüringen stellen sich gegen eine Abschaffung der abschlagsfreien Rente nach 45 Beitragsjahren und damit gegen einen wichtigen Baustein der geplanten Reform der Alterssicherung.
2: Wer 45 Jahre gearbeitet hat, hat genug eingezahlt, finden die drei CDU-Ministerpräsidenten Vogt, Schulze und Kretschmer. Und sie provozieren mit ihrer Forderung einen neuen Konflikt mit Kanzler Merz. Sie wollen, dass bei den Reformen auch die Lebensrealität der Menschen in Ostdeutschland mitgedacht wird. In den drei Ländern ist die gesetzliche Rente für die meisten die einzige Säule der Alterssicherung. Ursula Winkler, Nachrichtenredaktion.
1: In Südeuropa kämpfen Feuerwehrleute weiter gegen sich ausbreitende Waldbrände, die von Trockenheit und Wind angefacht werden. Während sich die Lage an Frankreichs Atlantikküste und in der Region um Spaniens Hauptstadt Madrid deutlich entspannte, rückten Einsatzkräfte auf Kreta und in der Türkei zu neuen Bränden aus.
3: Dichte Rauchschwaden der Waldbrände auf Kreta und in der Türkei ziehen kilometerweit über das Mittelmeer. Auf Kreta mussten mehr als 8000 Urlauber ihre Hotels und Ferienunterkünfte verlassen und in Sicherheit gebracht werden. Orkanartige Winde machen den Einsatz der Feuerwehr zum Kampf gegen die Naturgewalten. Erst zum Wochenende soll der Wind nachlassen. Aus Athen, Takis Zaphos.
1: Die entdeckte Schleuserkriminalität ist in Deutschland 2025 deutlich zurückgegangen, genauso wie die unerlaubte Migration insgesamt. Das zeigt ein neues Lagebild vom Bundeskriminalamt und Bundespolizei. Registriert wurden rund 4.600 Schleusungen, fast 42% weniger als im Vorjahr. Die Zahl der unerlaubten Einreisen und Aufenthalte sank um 30%.
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4: Auf der A48 Richtung Koblenz, zwischen Bendorf und Koblenz Nord, läuft die Unfallaufnahme auf dem rechten und mittleren Fahrstreifen. Der Verkehr wird links an der Unfallstelle vorbeigeführt. Gute Fahrt.
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4: In Neustadt an der Weinstraße sind es aktuell 21 Grad. In Viernheim und Mannheim messen wir jeweils 22 Grad. In der Nacht sinkt das Thermometer auf milde 18 Grad. So wird das Wetter morgen. Es erwartet euch ein Tag mit wechselnder Bewölkung und Regen bei anfangs 18 Grad. Im Laufe des Tages steigt das Thermometer auf hochsommerliche 33 Grad an.
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1: Wir haben eine echte Bandempfehlung für euch, nämlich Nothing But Thieves aus Southend-on-Sea.

0: Filmische Stadt hat bislang musikalisch zumindest noch nicht wirklich von sich reden gemacht.
1: Und sonst auch nicht, wenn man ehrlich ist.
0: Genau, aber Nothing But Thieves, die kommen genau daher und ja, die klingen so ein bisschen wie Royal Blood. Ich finde die geil.
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0: Hier sind Nothing But Thieves aus Southend-on-Sea mit Evolution.
2: Yes.